0: 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Hier sind die Nachrichten mit Christoph Biechler.
1: Gemeinde Meran will Sinti-Siedlung schrittweise auflösen. Westliche Politiker und Diplomaten entgehen knapp einem russischen Drohnenangriff. Das Wetter: Sonne und Wolken bei 22 bis 30 Grad. Die Gemeinde Meran hat beschlossen, die Sinti-Siedlung am Zusammenfluss von Passa und Etsch zu schließen. In den 4 Häusern mit insgesamt 8 Wohnungen gibt es inzwischen Schimmel. Rund um die Siedlung sammelt sich Müll, teilweise wird er auch in die Gewässer entsorgt. Bürgermeisterin Katharina Zeller sagt, nun müsse man jenen Bewohnern helfen, die bereit seien, sich an die Regeln zu halten. Zugleich brauche es Konsequenzen, wenn das System ausgenutzt werde. Bis die Menschen tatsächlich ausziehen, wird allerdings noch einige Zeit vergehen. Eine schnelle Zwangsräumung ist nicht vorgesehen. Auch gestern sind von der 3200 Meter hohen vorderen Schöntaufspitze in Sulden immer wieder Gesteinsmassen abgebrochen. Nach dem großen Steinschlag am Samstag wird die Situation von der Bergrettung Sulden und von Geologen der Landesverwaltung überwacht. Christian Knoll von der Bergrettung rechnet mit weiteren Abbrüchen. Solange aber die Abbrüche vom Tal aus gesehen links abgehen würden, bestehe keine Gefahr, auch weil es dort keine Wanderwege gibt. Südtirols Gemeinden fordern eine einfachere Handhabung bei der Genehmigung von Geschwindigkeitsmessstationen. Speedboxen seien wichtig für mehr Verkehrssicherheit und weniger Lärm- und Umweltbelastung, besonders auf stark befahrenen Passstraßen, sagt Gemeindenverbandspräsident Dominik Oberstaller. Seit Juli gelten in Italien neue Regeln für Geschwindigkeitskontrollen. Seither haben nur eine Handvoll Gemeinden eine Genehmigung für solche Speedboxen erhalten. An der ukrainisch-polnischen Grenze ist es zu einem heiklen Zwischenfall gekommen. Wegen eines russischen Drohnenangriffs mussten der ehemalige britische Premierminister Boris Johnson und Berater der deutschen Regierung aus einem Zug evakuiert werden. In einem weiteren Zug saß der ehemalige CIA-Chef David Petraeus. Sie alle waren auf der Rückreise von einer Konferenz in Kiew. Bei den Gemeindewahlen im deutschen Bundesland Niedersachsen haben sich der Höhenflug der AfD und die Verluste der CDU fortgesetzt. Laut Hochrechnungen verdreifacht die AfD ihr Ergebnis der letzten Wahl auf fast 17%. Die CDU bleibt mit 28% stärkste Kraft, büßt dabei aber 4 Prozentpunkte ein. Alexander Zverev hat erstmals die Tennis US Open gewonnen. Der Deutsche besiegte im Endspiel den US-Amerikaner Ben Shelton in 4 Sätzen. Für Zverev ist es der 2. Grand Slam-Titel seiner Karriere nach dem Erfolg bei den French Open in diesem Jahr. Das Wetter. Im Süden ist es meist sonnig, im Norden, speziell im hinteren Arntal, ist es am Vormittag noch etwas unbeständig. Tagsüber gibt es einen Wechsel aus Sonne und Wolken, am dichtesten bleiben die Wolken im Arntal. Dazu weht teils lebhafter Nordföhn. Die Temperaturen erreichen 22 Grad in Sterzing und 30 Grad in Bozen. Morgen Dienstag herrscht, abgesehen von ein paar Frühnebelfeldern, verbreitet strahlender Sonnenschein. Von Reihe Südtirol hörten Sie Nachrichten, Redaktion Markus Kaserer.
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3: Schönen guten Morgen, um 6:04 und willkommen am Montag. Südtirol macht sich auf den Weg zur Arbeit und in die Schule und wir begleiten Sie dabei. Mit Nachrichten, zum Beispiel zur Frage, welche Auswirkungen die zunehmend heißen Sommer auf die Gletscher haben. Darüber sprechen wir in der nächsten Stunde auch im Morgengespräch. Nach 8 erklärt uns Landesrat Hubert Messner, wie die neue Gesundheitsrufnummer 116117 funktioniert. Sie wird morgen probeweise im Gesundheitsbezirk Bozen aktiviert. Und gleich zu Beginn schauen wir auf das Haflinger Pferd, das im Sommer zum Teil auch auf der Alm lebt und davon in vielerlei Hinsicht profitiert.
4: Natürlich, eine Hochalm würde jedem Pferd gut tun. Es ist eine Erholung, es ist natürlich der Umgang mit den anderen Tieren, es ist der Umgang mit der Natur, das Wasser, die Kälte, vielleicht manchmal die Wärme, der Bach, der überschritten werden muss, vielleicht mal das Gewitter, der Hagel.
3: Mit dabei heute im Team Christoph Biechler.
1: Guten Morgen.
3: Unser Pferd heute in Sachen Nachrichten. Recherchiert werden Sie von Siegfried Kollmann, Markus Kasra und Peter Treibenreif. Und an der Sendetechnik begleitet uns Karl Pfeiffer. Jetzt aber erst einmal viel Musik zum Start in diese neue Woche.
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The Buggles, Bob Seger, gleich Sheryl Crow und im Laufe dieser Stunde hören wir auch noch Nena. Tolle Künstlerinnen und Künstler, die wir Ihnen heute ins Frühstücksradio backen. Draußen vor unseren Haustüren messen wir dagegen Temperaturen zwischen 8 und 18 Grad. 18 ist zum Beispiel in Langtaufers oder in Sechsten, 18 sind es in Salurn. Dazwischen liegen St. Martin in Passaia mit 14 Grad oder auch St. Martin in Thurn mit 10 Grad. In der Nacht sind von Norden her ein paar Regenschauer hereingezogen. Von den Zillertaler Alpen bis in die Rieser Ferner Gruppe bleibt es heute noch etwas länger unbeständig. Sonst stellt sich ein Wechsel aus Sonne und Wolken ein. In den Tälern steigen die Temperaturen auf 22 bis 30 Grad. Nordföhn treibt die Temperaturen nach oben. Auf 2000 Metern werden es rund 14 Grad. Morgen zeigt sich der Spätsommer wieder von seiner schönen Seite. Viel Sonne versprechen die Meteorologen vom Landeswetterdienst. Ein weitgehend wolkenloser Himmel und späte sommerliche Höchstwerte. Ab Mittwoch wird das Wetter wechselhafter. Dann sind wieder einige Regenschauer und Gewitter dabei. Die Temperaturen gehen etwas zurück. 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Es ist 12 Minuten nach 6.

0: Reis Südtirol hat den Sound aus Südtirol. Alex the Judge alias Alexander Richter aus Brixen gemeinsam mit Dana Tempesta Cash. Klingt ziemlich international und kommt aus Südtirol. Schön, was musikalisch bei uns im Land alles entsteht. Von einem jungen musikalischen Aushängeschild unseres Landes jetzt um 20 nach 6 zu einem, das schon sehr viel länger zu Südtirol gehört. Große Augen, blonde Mähne, unverwechselbar und auf unseren Wiesen und Almen kaum wegzudenken. Das Haflinger Pferd. Der Haflinger ist längst zu einem Wahrzeichen Südtirols geworden, als Zuchtpferd ebenso wie als verlässlicher Partner in Freizeit und Sport. Und auch in der Zucht nimmt der Haflinger eine besondere Stellung ein, denn Tierwohl und verantwortungsvolle Zucht sind heute wichtige Themen. Extreme Zuchtziele können bei manchen Pferderassen gesundheitliche Probleme mit sich bringen. Auch der Erhalt der genetischen Vielfalt spielt eine immer größere Rolle. Beim Haflinger versucht man bewusst einen anderen Weg zu gehen, sagt Michael Gruber, der Geschäftsführer des Südtiroler Haflinger Pferdezuchtverbandes, im Interview von Karin Durecker.
1: Was unterscheidet denn die Haflingerzucht von Rassen, bei denen Tierwohl, sage ich mal, zunehmend in der Kritik steht?
2: Tierwohl finde ich ein sehr zentrales Thema. Also ich glaube, jeder Zuchtverband muss das Thema Tierwohl als ein zentrales Thema sehen. Der Haflinger hat natürlich aufgrund seiner Herkunft, aufgrund seiner Haltung, aufgrund seiner Verwendung die besten Voraussetzungen, dass es ihm gut geht. Also sowohl in der Zucht als dann auch in der Verwendung, im Freizeitbereich oder im Sportbereich oder vielleicht sogar im sportlichen Turnierbereich wird natürlich immer sehr sorgfältig darauf geachtet, dass es den Tieren gut geht. Das Tier steht im Mittelpunkt. Natürlich soll das Thema nicht übertrieben werden. Das heißt, es gibt natürlich auch Ansätze, die darüber hinausgehen. Aber wir als Zuchtverband und alle Zuchtverbände, denen muss natürlich das Tierwohl am Herzen liegen. Dazu gehören sehr viele Maßnahmen. Also die Aufzucht, sehr, sehr wichtig, vom Fohlen bis hin zum erwachsenen Pferd. Die Alpung, die Weidehaltung, die Boxenhaltung, die Gruppenhaltung, also das ganze Sozialisieren des Pferdes, das spielt da hinein.
1: Und beim Haflinger noch mal mehr als bei anderen Pferden?
2: Beim Haflinger, natürlich, der hat das Glück, dass er meistens in Gruppen aufwächst, weil er eben viel weniger im Leistungssport eingesetzt wird oder überhaupt nicht. Und somit ist er immer ein Tier, das in der Gesellschaft dann auch aufwächst meistens.
1: Mhm. Also wenn ich das richtig verstehe, beim Haflingerpferd mehr als bei anderen geht es ja auch um diese Robustheit, vielleicht um diese Trittsicherheit. Und welche Rolle spielt da eben, dass sie auf der Hochalm auch sein dürfen?
2: Ja, natürlich, eine Hochalm würde jedem Pferd gut tun. Es ist eine Erholung, es ist natürlich der Umgang mit den anderen Tieren, es ist der Umgang mit der Natur, das Wasser, die Kälte, vielleicht manchmal die Wärme, der Bach, der überschritten werden muss, vielleicht mal das Gewitter, der Hagel. Das sind Erfahrungen, die das Pferd sammelt, und man merkt einfach, dass die Pferde, die die Chance hatten, diese Erfahrungen zu sammeln, auch später viel besser darauf reagieren. Ein Beispiel: Wir hatten vor einigen Jahren eine große Ausstellung, die Weltausstellung, die war in Nordtirol, und da gab es plötzlich ein Gewitter mit Hagel. Die Pferde waren im Zelt untergebracht und ganz viele Pferde sind panisch wild geworden. Unsere Pferde, die auf der Alm waren, kannten das Gefühl schon, kannten den Regen und den Schauer vielleicht bereits und waren ruhig. Mhm. Das Überschreiten von Bächen, ein Tier, ein Hafling oder ein anderes Pferd natürlich auch, das auf der Alm aufwächst, kennt das. Und wenn dann der Reiter später mit dem Pferd diesen Bach überqueren will oder das Wasser überqueren will, dann hat das Pferd kein Problem. Ganz abgesehen natürlich von der Gesundheit, Knochenbildung, Charakterbildung, Umgang mit anderen Tieren, die Gruppendynamik. Also Haltung oder den Sommer auf der Alm zu verbringen, ist das Beste, was man einem Pferd tun kann.
0: Sagt Michael Gruber, der Geschäftsführer des Haflinger Pferdezuchtverbandes. Er war gestern im Frühstücksradio am Sonntag zu Gast und hat dort unter anderem auch über die Herkunft des Haflingers gesprochen und darüber, wie die Rasse vor rund 150 Jahren entstanden ist. Mehr davon hören Sie heute Vormittag auch noch im Treffpunkt. Das gesamte Gespräch finden Sie außerdem in unserer Mediathek.
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0: Es wird gleich 5 vor halb 7.

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Schönen guten Morgen. Und jetzt gleich um 6:30 bringen wir Sie auf den neuesten Stand mit den Nachrichten. Wer auf der Schnellstraße von Meran Zentrum Richtung Marling unterwegs ist, sieht rechts unterhalb zwischen Passer und Etsch eine kleine Siedlung. Vor 8 Jahren wurde sie für Sinti-Familien errichtet. Jetzt soll sie geschlossen werden. Warum die Stadt Meran diesen Schritt setzt, das hören Sie gleich.

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2: Gemeinde Meran will Sinti-Siedlung schrittweise auflösen. Westliche Politiker und Diplomaten entgehen knapp einem russischen Drohnenangriff. Das Wetter Sonne und Wolken bei 22 bis 30 Grad. Die Gemeinde Meran hat beschlossen, die Sinti-Siedlung am Zusammenfluss von Passa und Etsch zu schließen. In den 4 Häusern mit insgesamt 8 Wohnungen gibt es inzwischen Schimmel. Rund um die Siedlung sammelt sich Müll, teilweise wird er auch in die Gewässer entsorgt. Bürgermeisterin Katharina Zeller sagt, nun müsse man jenen Bewohnern helfen, die bereit seien, sich an die Regeln zu halten. Zugleich brauche es Konsequenzen, wenn das System ausgenutzt werde. Bis die Menschen tatsächlich ausziehen, wird allerdings noch einige Zeit vergehen. Eine schnelle Zwangsräumung ist nicht vorgesehen. Auch gestern sind von der 3200 Meter hohen vorderen Schöntaufspitze in Sulden immer wieder Gesteinsmassen abgebrochen. Nach dem großen Steinschlag am Samstag wird die Situation von der Bergrettung Sulden und von Geologen der Landesverwaltung überwacht. Christian Knoll von der Bergrettung rechnet mit weiteren Abbrüchen. Solange aber die Abbrüche vom Tal aus gesehen links abgehen würden, bestehe keine Gefahr, auch weil es dort keine Wanderwege gibt. Südtirols Gemeinden fordern eine einfachere Handhabung bei der Genehmigung von Geschwindigkeitsmessstationen. Speedboxen seien wichtig für mehr Verkehrssicherheit und weniger Lärm und Umweltbelastung. Besonders auf stark befahrenen Passstraßen, sagt Gemeindenverbandspräsident Dominik Oberstaller. Seit Juli gelten in Italien neue Regeln für Geschwindigkeitskontrollen. Seither haben nur eine Handvoll Gemeinden eine Genehmigung für solche Speedboxen erhalten. An der ukrainisch-polnischen Grenze ist es zu einem heiklen Zwischenfall gekommen. Wegen eines russischen Drohnenangriffs mussten der ehemalige britische Premierminister Boris Johnson und Berater der deutschen Regierung aus einem Zug evakuiert werden. In einem weiteren Zug saß der ehemalige CIA-Chef David Petraeus. Sie alle waren auf der Rückreise von einer Konferenz in Kiew. Bei den Gemeindewahlen im deutschen Bundesland Niedersachsen haben sich der Höhenflug der AfD und die Verluste der CDU fortgesetzt. Laut Hochrechnungen verdreifacht die AfD ihr Ergebnis der letzten Wahl auf fast 17%. Die CDU bleibt mit 28% stärkste Kraft, büßt dabei aber 4 Prozentpunkte ein. Alexander Zverev hat erstmals die Tennis US Open gewonnen. Der Deutsche besiegte im Endspiel den US-Amerikaner Ben Shelton in 4 Sätzen. Für Zverev ist es der 2. Grand-Slam-Titel seiner Karriere nach dem Erfolg bei den French Open in diesem Jahr. Das Wetter. Im Süden ist es meist sonnig, im Norden, speziell im hinteren Arntal, ist es am Vormittag noch etwas unbeständig. Tagsüber gibt es einen Wechsel aus Sonne und Wolken, am dichtesten bleiben die Wolken im Arntal, dazu weht teils lebhafter Nordföhn. Die Temperaturen erreichen 22 Grad in Sterzing und 30 Grad in Bozen. Morgen Dienstag herrscht, abgesehen von ein paar Frühnebelfeldern, verbreitet strahlender Sonnenschein. Von Rai Südtirol hörten Sie Nachrichten, Redaktion Markus Kaserer.
3: 6:45, langsam nimmt der Berufsverkehr wieder Fahrt auf. Für den Rai-Verkehrsfunk liegen derzeit aber noch keine Meldungen über Staus oder größere Behinderungen vor. Geduld braucht es allerdings weiterhin an mehreren Baustellen im Land. Die Furkelpassstraße ist auf Olanger Seite noch gesperrt. Auf der Jaufenpassstraße bei Ratschings gilt eine Einbahnregelung. Behinderungen gibt es außerdem auf der Brenner Startstraße bei Klausen im unteren Eisacktal. Kommen Sie gut weiter und sicher an.

0: Ozzy Osbourne und Dreamer hier bei uns im Frühstücksradio. Einer, der Musik geschrieben hat mit Black Sabbath, hat er den Heavy Metal entscheidend mitgeprägt. Später war er auch als Solokünstler erfolgreich unterwegs. Tschetschen oder Pulgar? Das sind jetzt keine Namen von lokalen Heavy-Metal-Bands, wobei ganz ausschließen würde man es bei den Namen ja nicht. Tschetschen oder Bulgar sind zwei der Südtiroler Dialektwörter, die wir Ihnen in diesem Sommer näher gebracht haben. Was Tschetschen bedeutet, hat uns zum Beispiel Maria Kröss aus ihrem Sarner Wortschatz erklärt.
1: Tschetschen heißt sich gemütlich in der Nacht unterhalten.
2: Die Bulga ist ein Papiersackerl.
0: Und Bulga haben wir bei Anna Steinacher im Eisacktal kennengelernt. Zwei Monate lang haben uns Mundartexpertinnen und Mundartexperten die Besonderheiten unserer Alltagssprache nähergebracht. Und sie konnten die gesuchten Wörter erraten oder selbst aus ihrem dialektalen Wortschatz erzählen. Unter allen Teilnehmerinnen und Teilnehmern haben wir Ende August eine Gruppe ausgelost. Und für die gab es am vergangenen Freitag einen Blick hinter die Kulissen. Sie durften uns hier im Funkhaus besuchen und einmal ganz genau schauen und hören, wie bei Reis Südtirol Radio, Fernsehen und unsere Internetangebote gemacht werden. Die Bilanz unserer Besucherinnen?
3: Es ist super interessant gewesen. Sender super.
4: Sehr schön war es und abwechslungsreich. Und auch danke für die vielen verschiedenen Beiträge, die die Reihe macht. Wirklich, also da ist für jeden etwas dabei.
5: Nein, ganz faszinierend, wirklich interessant. Vor allen Dingen Respekt für die ganz präzise Arbeit, weil du, man denkt sich zwar schon noch einmal, boah, da steckt viel Arbeit dahinter, aber dass es dann wirklich effektiv so ist, was du alles ineinander greifen musst, Technik, persönlich der Text, alles. Und zu sehen von den Mitarbeitern, mit wie viel Leidenschaft und Herzblut die das eigentlich machen. Das ist schon faszinierend.
6: Und hat es etwas gegeben, was sie halt besonders überrascht hat, was sie gesagt haben, das habe ich mir komplett anders vorgestellt?
4: Dass die Leute viel unterwegs sind im Land und Themen sammeln oder interessante Beiträge machen, damit wir alle etwas davon haben, sozusagen. Ja.
7: Fleißig Radio lösen und mitspielen. Und vielleicht das Glück kommen, so wie mal da herkommen in die Reihe und das sehen.
0: Und diese Gelegenheit wird es ganz bestimmt wieder geben. Die nächste Höreraktion kommt und dann öffnen wir natürlich auch gerne wieder unsere Türen und zeigen Ihnen, wie Radio, Fernsehen und Internet bei Reis Südtirol gemacht werden. An dieser Stelle noch einmal ein herzliches Dankeschön an alle, die in diesem Sommer mitgeraten und mitgemacht haben. Und natürlich auch an all jene, die uns bei der Suche nach besonderen typischen Dialektausdrücken aus den verschiedenen Landesteilen unterstützt haben. Sie alle haben dazu beigetragen, dass wir unseren Südtiroler Wortschatz in diesem Sommer ein bisschen genauer unter die Lupe nehmen konnten und dabei so manches fast vergessene Wort wiederentdeckt haben.
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Nach einem recht sonnigen Wochenende hat es in der Nacht gebietsweise ein wenig geregnet, vor allem entlang des Alpenhauptkamms. In der Früh und am Vormittag bleibt es vor allem Richtung Arntal noch etwas unbeständig. Ansonsten erwartet uns ein Mix aus Sonne und Wolken. 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

0: Schönen guten Morgen. Heute am Montag, es ist 7:07.
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0: So, jetzt sind wir wieder richtig drin. Heute beginnt die erste volle Unterrichtswoche nach den Sommerferien. Die Schule läuft wieder, der Arbeitsalltag nimmt Fahrt auf, die Termine füllen den Kalender, das Leben bekommt wieder seinen gewohnten Rhythmus. Und vielleicht ist der September ja tatsächlich so etwas wie ein kleiner zweiter Jahresanfang. Eine Gelegenheit, sich etwas vorzunehmen für die nächsten Tage und Wochen, das muss gar nichts Weltbewegendes sein. Lisa Huber zum Beispiel hat sich für diesen Herbst ein Ziel gesetzt, das mit Zimt zu tun hat, mit Teig und ziemlich viel Übung.
2: In diesem Herbst habe ich ein Vorhaben, ein ganz privates Vorhaben. Ich möchte die beste Zimtschneckenbäckerin werden, die ich sein kann. Seit einiger Zeit probiere ich verschiedene Rezepte aus. Mal wird der Teig zu trocken, mal läuft die Füllung aus, mal sind sie zu wenig fluffig. Und trotzdem macht es mir Freude, es immer wieder zu versuchen, denn ich liebe Zimtschnecken. Und ich hoffe, dass meine Freunde irgendwann sagen, die Lisa, die macht die besten Zimtschnecken. Wir sind am Anfang eines neuen Schuljahrs und irgendwie gehören Vorhaben zu dieser Zeit. Nicht nur für die Kinder, auch für die Eltern, auch für die Lehrpersonen. Für viele Menschen fühlt sich der September mehr nach Neubeginn an als der 1. Jänner. Die Kinder hoffen vielleicht, ein Fach besser zu meistern wie im vergangenen Jahr. Eltern nehmen sich vor, gesündere Jausenboxen zu machen. Lehrpersonen wollen vielleicht eine neue Methode etablieren und ich eben bessere Zimtschnecken backen. Hinter all diesen Vorhaben steckt dieselbe Hoffnung, dass wir uns entwickeln können, dass wir nicht fertig sind, dass wir Neues lernen dürfen. Vielleicht ist das eine der schönsten Eigenschaften des Menschen. Niemand muss bleiben, wie er gestern war. Wir können üben, scheitern, neu anfangen, wieder üben. Und vielleicht kommt es gar nicht darauf an, ob meine Zimtschnecken am Ende perfekt werden, sondern darauf, dass ich Freude daran habe, etwas zu lernen. Obwohl ich echt hoffe, perfekte Zimtschnecken hinzukriegen. Das wünsche ich uns zum Beginn dieses Schuljahres. Dass wir neugierig bleiben, dass wir freundlich bleiben, dass wir uns etwas zutrauen und dass wir die Freude am Lernen nicht verlieren. Denn eigentlich sind wir alle Schülerinnen und Schüler des Lebens.
0: Lisa Huber ist Theologin und Religionslehrerin. Ihre täglichen Gedanken hier auf Rai Südtirol begleiten uns durch diese neue Woche.

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1: Gemeinde Meran will Sinti-Siedlung schrittweise auflösen. Wahl in Schweden hat noch keinen klaren Sieger gebracht. Das Wetter Sonne und Wolken bei 21 bis 29 Grad. Die Gemeinde Meran hat beschlossen, die Sinti-Siedlung an der Mündung zwischen Passau und Etsch zu schließen. Vor 8 Jahren waren dort 4 Häuser mit insgesamt 8 Wohnungen sowie Stellplätze für Wohnwagen errichtet worden. Inzwischen gibt es in den Wohnungen Schimmel, rund um die Siedlung sammelt sich Müll, teilweise wird dieser auch in den Gewässern entsorgt. Wichtig ist nun, den Menschen, die in der Sinti-Siedlung leben, Hilfe zu bieten, sagt die Bürgermeisterin von Meran, Katharina Zeller.
2: Ich glaube, man muss diese Situationen ganz pragmatisch angehen. Man muss denen helfen, die auch wirklich bereit sind, in unserer Gesellschaft mitzumachen, die sich an die Regeln halten, die sich bemühen. Und bei den anderen, wir haben hier auch Fälle, die eben nicht einmal das Minimum der Spesen übernehmen, die wirklich das System gefühlt ausnutzen. Und dort muss man auch irgendwann Konsequenzen ziehen.
1: Bis die Menschen effektiv ausziehen werden, wird allerdings noch einiges an Zeit vergehen, sagt Zeller. Eine schnelle Zwangsräumung sei nicht vorgesehen. Auch gestern sind von der 3200 Meter hohen vorderen Schöntaufspitze in Sulden immer wieder Gesteinsmassen abgebrochen. Nach dem großen Steinschlag am Samstag wird die Situation von der Bergrettung Sulden und von Geologen der Landesverwaltung überwacht. Christian Knoll von der Bergrettung rechnet mit weiteren Abbrüchen.
3: Da kommen eigentlich schon seit Jahren wieder kleine Abbrüche, aber das Mal natürlich ist ein riesengroßer Abbruch gekommen. Kann sein wahrscheinlich, dass da das letzte Mal Wasser reingetreten ist und gefroren ist und das hat sich nachher, wenn es warm geworden ist, ausgeweitet und ist dicht ausgebrochen. Also im Moment ist es so, solange das auf der linken Seite bricht, ist das alles kein Problem. Wenn das jetzt würde auf die rechte Seite brechen, dann wäre es ein bisschen gefährlicher, weil genau das da kommt, wo eigentlich die Quellen sind für ein Trinkwasser, wo allerweil gearbeitet wird.
1: Am Samstag waren mehrere tausend Kubikmeter Material abgegangen. Einige Felsbrocken haben es bis in den Rosimbach geschafft. Das Gelände sieht aus, als sei es von einer hellen Sandschicht überzogen. Im betroffenen, nach Norden ausgerichteten Gebiet gibt es keine Wanderwege. Am Tag nach den Parlamentswahlen in Schweden steht noch kein Sieger fest. Schwedens Sozialdemokraten liegen nach Auszählung von 93% der Stimmen vorn. Aber auch der konservative Regierungschef Kristersson hat eine Chance, im Amt zu bleiben. Siegfried Kollmann.
4: Beim derzeitigen Auszählungsstand hätte das Mitte-Links-Lager 176 der 349 Sitze im Parlament und damit eine Mehrheit von lediglich 2 Stimmen. Die Konservativen von Regierungschef Ulf Kristersson sowie seine beiden bisherigen Koalitionspartner und die rechtspopulistischen Schwedendemokraten kommen gemeinsam auf 173 Mandate. Deshalb ist auch für sie noch das Erlangen einer Mehrheit möglich, sobald die Stimmen der Auslandsschweden und spät abgegebene Briefwahlstimmen ausgezählt sind. Das könnte sich freilich bis Mittwoch hinziehen. Eine stabile Regierung wird es wahrscheinlich so oder so nicht geben. Die Schwedendemokraten mussten für viele überraschend erstmals in ihrer kurzen Geschichte einen Rückgang hinnehmen.
1: Bei den Gemeindewahlen im deutschen Bundesland Niedersachsen haben sich der Höhenflug der AfD und die Verluste der CDU fortgesetzt. Laut Hochrechnungen verdreifacht die AfD ihr Ergebnis der letzten Wahl auf fast 17%. Die CDU bleibt mit 28% stärkste Kraft, büßt dabei aber 4 Prozentpunkte ein. An der ukrainisch-polnischen Grenze ist es zu einem heiklen Zwischenfall gekommen. Wegen eines russischen Drohnenangriffs mussten der ehemalige britische Premierminister Boris Johnson und Berater der deutschen Regierung aus einem Zug evakuiert werden. In einem weiteren Zug saß der ehemalige CIA-Chef David Petraeus. Sie alle waren auf der Rückreise von einer Konferenz in Kiew. Auf eine Sondersitzung der Sicherheitsbehörden warnte der polnische Regierungschef Donald Tusk deshalb vor einer Zuspitzung der Lage. Bei den Geschwindigkeitsmessgeräten gibt es aus Sicht der Südtiroler Gemeinden noch zu viele Hürden. Der Gemeindenverband fordert deshalb einfachere Genehmigungsverfahren. Präsident Dominik Oberstaller.
5: Für die Gemeinden ist es wichtig, dass die Genehmigungsverfahren einfacher gestaltet werden, da es in erster Linie darum geht, Unfällen vorzubeugen, Sicherheit im Bereich des Straßenverkehrs zu gewährleisten. Auf der anderen Seite natürlich auch die Umweltthematik und der große Lärm, vor allem natürlich in den hochtouristischen Gemeinden. Und hier ist es für unsere 116 Mitglieder ein großer Wunsch, dass wir mit den Daten, die wir zur Verfügung haben, auch leichter zu Genehmigungen kommen.
1: Dass mit den Speedboxen auch Geld in die Gemeindekassen gespült werde, sei für die Gemeinden zweitrangig, sagt Oberstaller. Seit Juli gelten in Italien neue Regeln, unter welchen Bedingungen Speedboxen verwendet werden dürfen. Seither haben nur eine Handvoll Gemeinden in Südtirol solche Speedboxen. In den Sechstner Dolomiten haben sich gestern zwei Bergunfälle ereignet. An der Drei-Schuster-Spitze wurde ein Mann aus Triest beim Abstieg auf einer Höhe von rund 3000 Metern von einem Stein getroffen. Er wurde vom Notarzt-Hubschrauber geborgen und mit Verletzungen an Arm und Schulter ins Krankenhaus von Pieve di Cadore gebracht. An der großen Zinne zog sich ein 29-jähriger Deutscher kurz unterhalb des Gipfels ebenfalls eine Verletzung am Arm zu. Er wurde ins Krankenhaus nach Belluno gebracht, auch die jeweiligen Seilpartner wurden ausgeflogen. Alexander Zverev hat erstmals die Tennis US Open gewonnen. Der Deutsche besiegte im Endspiel den US-Amerikaner Ben Shelton in 4 Sätzen. Für Zverev ist es der 2. Grand-Slam-Titel seiner Karriere nach dem Erfolg bei den French Open in diesem Jahr. In der Jahreswertung der ATP hat der 30-Jährige damit Jannik Sinner überholt. In der Weltrangliste hingegen beginnt für den Sechstner heute die 90. Woche als Nummer 1 der Welt. Das Comeback Sinners nach einer Knieverletzung ist für Ende des Monats geplant. Im Abendspiel der Fußballserie A hat Italiens Rekordmeister Juventus das Auswärtsspiel gegen Sassuolo 2:3 verloren. Der Siegtreffer für Sassuolo fiel in der 4. Minute der Nachspielzeit. Auch der deutsche Rekordmeister Bayern München tat sich schwer. Die Bayern gewannen auswärts gegen Aufsteiger Elversberg knapp mit 2:1. Triathletin Verena Steinhauser hat ihr bestes Ergebnis seit 2 Jahren erzielt. Beim WM-Lauf im tschechischen Karlovy Vary belegte sie über die olympische Distanz den 13. Platz. Dieses Ergebnis zählt bereits für die Qualifikation für die Olympischen Spiele in 2 Jahren in Los Angeles. Die 32-jährige Brixnerin ist zweifache Olympiateilnehmerin. In 2 Wochen findet in Spanien das WM-Finale statt. Dann wird neben Steinhauser mit Ewan de Nigro ein weiterer Triathlet aus Südtirol am Start sein. Von Rai Südtirol hörten Sie Nachrichten, Redaktion Siegfried Kollmann und Markus Kaserer.
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6: Guten Morgen in der neuen Woche. Vom Landeswetterdienst begrüßt Sie Lukas Rastner. Der Montag beginnt im Süden meist sonnig. Im Norden des Landes, speziell Richtung Ahrntal, ist es am Vormittag noch etwas unbeständig. Tagsüber gibt es mit auffrischendem Nordföhn einen Wechsel aus Sonne und Wolken. Am dichtesten bleiben die Wolken Richtung Nordosten. Maximal 21 Grad im föhnigen Sterzing und 29 in Bozen, in 2000 Metern 14 Grad. Wie geht's weiter? Schon heute Abend werden die Wolken weniger. Am Dienstag dominiert dann der Sonnenschein, in der Früh gibt es ein paar Hochnebelfelder. Danach wird es wieder unbeständig. Der Mittwoch bringt freundliches Wetter am Vormittag mit ein paar Hochnebelfeldern in der Früh. Am Nachmittag kommt es dann verbreitet zu Regenschauern und Gewittern. Auch am Donnerstag bleibt es wechselhaft mit vielen Wolken und einigen Regenschauern. Zum Schluss die Temperaturen von 7 Uhr. Auer 17 Grad, in Bozen und Meran 16. 13 messen wir in Sterzing, Brixen und Schlanders. 11 Grad in Bruneck auf dem Reschen und auf dem Brenner. In Doblach messen wir 9 Grad, auf der Plus in 2500 Metern. 4 Grad bei Windspitzen um 30 km/h aus nordwestlicher Richtung. Innsbruck 15 Grad, Linz 14 und Trient 18 Grad. So viel zum Wetter, damit zurück ins Studio.
7: Einen guten Wochenstart wünscht Barbara Widot aus der Landesverkehrsmeldezentrale. Von Südtirol Straßen wurden uns keine Störungen gemeldet. Gute Fahrt!
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8: Gemeinsam mit meinem Team aus Journalistinnen und Journalisten, Redaktion und Technik begleite ich Sie gerne in diese neue Woche. Guten Morgen am heutigen Montag, der 14. September. Ein schneearmer Winter und ein heißer Sommer mit 90 Hitzetagen und 33 Tropennächten, das sind denkbar schlechte Voraussetzungen für unsere Gletscher. An der Marmolata sind die Verluste bereits deutlich sichtbar. Mehr als 10% der Eisfläche sind verschwunden. Geht die Schmelze in diesem Tempo weiter, könnte der höchste Gipfel der Dolomiten in 10 Jahren eisfrei sein. Ein bedrohliches Szenario, auch mit Blick auf den Wasserhaushalt. Wie schaut die Bilanz in Südtirol aus? Und hat der Rekordsommer auch zu einer Rekordschmelze der Gletscher geführt? Das fragen wir Roberto Di Nale, den Direktor des Amtes für Hydrologie und Stauanlagen, in 4 Minuten um 6:45 im Morgengespräch.

0: Berlin mit Take My Breath Away hier bei Reis Südtirol. Es ist 7:15 an diesem teils bewölkten und gebietsweise noch nassen Montagmorgen. Heute erreichen die Temperaturen in Südtirol noch einmal bis zu 30 Grad. Die 0-Grad-Grenze liegt auf rund 3.900 Metern, also ungefähr auf der Höhe des Ortlergipfels. Südtirols Gletscher werden damit auch heute wieder weiter an Eis verlieren. Doch welche Spuren hat der Rekordsommer mit rund 90 Hitzetagen und 33 Tropennächten insgesamt hinterlassen? Darauf kann uns Roberto Di Nale eine Antwort geben. Markus Kaserer, der Direktor des Landesamtes für Hydrologie und Stauanlagen, ist jetzt live bei uns im Studio.
1: Guten Morgen, Herr Di Nale.
2: Guten Morgen.
1: Schneearmer Winter, Rekordhitze im Sommer, ein Horrorszenario für die Gletscher. Wird es am Ende einen Rekordverlust geben?
2: Das hydrologische Jahr endet zwar am 30. September, wir haben jedoch zu diesem Zeitpunkt bereits Messungen gemacht an den Gletschern während des Sommers. Und nach den deutlich unterdurchschnittlichen Winterbilanzen und die 5 Hitzewellen im Sommer deuten alle Messungen eben darauf hin, dass 2026 tatsächlich für die Gletscher ein außergewöhnlich negatives Jahr werden wird. Bislang war 2022 für Südtirols Gletscher das negativste Jahr seit Beginn der Bilanzmessungen in den 80er Jahren. 2026 wird sehr ähnlich ausfallen. Das heißt, wir erwarten einen mittleren Massenverlust von 3 bis 4 Meter Wassersäule.
1: 3 bis 4 Meter, das sind 1,5 Stockwerke eines Hauses. Das klingt vielleicht zunächst gar nicht so dramatisch. Wie sieht es denn mit Längen- oder Flächenverlusten aus?
2: Ja, erstmals ganz so gering ist der Verlust allerdings nicht. Wir können so das so veranschaulichen, dass dieser ungefähr 5% des Gesamtvolumens unserer Gletscher irgendwie gleich ist. Allein am Übeltal ferner sind das dieses Jahr wahrscheinlich 20 Millionen Kubikmeter Wasser weniger. Das heißt, so viel etwa wie die Stadt Bozen in 1,5 Jahr an Trinkwasser verbraucht. Bei den Längen bzw. Flächen sieht es sehr ähnlich aus, also das Bild ändert sich nicht wesentlich. Vor allem, was jetzt die Längen anbelangt, diese sind eher der Morphologie der Gletscher auch zu schulden und dementsprechend entsprechen sie nicht 1:1 das Klima wie eben Massenbilanzen. Bei den Flächen hatten wir 2017 noch 58,9 Quadratkilometer an Gletschern in Südtirol. 2023 waren es 72. Mittlerweile sind es wahrscheinlich so um die 65. Das heißt, wir haben ungefähr 2,5% Flächenverlust pro Jahr in einem normalen Jahr. In Jahren wie diese sind es fast doppelt so viel. Das entspricht 250 bzw. 500 Fußballfelder im Jahr, was verloren gegangen sind an Eisfläche.
1: Das klingt jetzt doch dramatischer. Drei Gletscher werden ja ganz speziell untersucht seit über 20 Jahren. Welcher Trend ist da denn zu erkennen? Ist das eher ein linearer Verlust oder werden die Verluste von Jahr zu Jahr größer?
2: Na, tatsächlich haben wir in den letzten 10 bis 20 Jahren, also seit mehr oder weniger dem ersten sehr warmen Jahr 2003, haben wir so irgendwie einen exponentiellen Trend beobachtet. Und seitdem haben wir zum Beispiel auf den Massenbilanzgletscher nur einmal eine positive Bilanz verzeichnet. Das war 2013-14, gar nicht im schneereichen Jahr 2020-21, im Corona-Jahr, können wir uns erinnern, war es sehr schneereich, aber auch so ein Jahr war dann letztendlich negativ für die Gletscher in Südtirol.
1: Herr Di Nale, die Untersuchungen Ihres Teams konzentrieren sich auf den langen Ferner in Martell, den Übeltalferner, den Sie schon genannt haben, in Ridnaun, Südtirols größten Gletscher, und den westlichen Rieserferner im Ahrntal. Gibt es denn zwischen diesen drei Gletschern Unterschiede, was die Verluste betrifft, und wenn ja, warum?
2: Naja, Südtirol ist ein relativ kleines Land und somit sind die hochalpinen Klimabedingungen im Ortlergebiet sowie am Alpenhauptkamm weitgehend vergleichbar. Dementsprechend sind die Unterschiede gering und sie ergeben sich daher vor allem aus der Exposition und der Höhenlage der Gletscher. Dementsprechend sieht es oder kann es am westlichen Rieserferning Rhein in Taufer ein bisschen weniger ausschauen als bei den anderen beiden Gletscher, vor allem aus dem Grund, weil dort die Ausrichtung nördlich ist und die Flächenanteile unterhalb 2900 Meter dort sehr gering sind.
1: Sie haben vorhin schon gesagt, wahrscheinlich werden noch 65 Quadratkilometer Gletscherfläche übrig bleiben, so in 30 Jahren gerechnet. Wenn ich das jetzt so über den Daumen gepeilt richtig gemacht habe, müsste das dann einem Verlust von etwa der Hälfte, also 50% der Gletscherfläche von damals sein. Kann das sein? 1997, glaube ich, waren es noch 120 Quadratkilometer.
2: Genau, eben in den letzten 30 Jahren sind tatsächlich etwa die Hälfte der Gletscherfläche verloren gegangen. Das heißt auch, es sind vor allem die Gletscher auseinandergegangen. Also wir haben auch seitdem doppelt so viele Gletscherteile, wobei die Gesamtanteil an Gletscher zurückgeht. Das heißt eben, wir erleben und beobachten dieses Prozess im Grunde des Zerfalls der Gletscher.
1: Bislang hat es immer geheißen, dass 2100 die meisten Gletscher in Südtirol verschwunden sein werden, auch weil 86% nur eine sehr kleine Fläche haben. Die KI hat mir errechnet, dass es bei gleichbleibenden Verlusten vermutlich schneller geht. Was sagt denn der Wissenschaftler?
2: Ja, tatsächlich, wir haben gerade ein Projekt abgeschlossen mit der Uni Innsbruck, das hieß Goodbye Glaciers. Schon der Name zeigt uns, wohin die Reise geht. Dort wurden die aktuellen Klimaprojektionen berücksichtigt, das heißt eine Erwärmung von 2,7 Grad seit der vorindustriellen Zeit. Und da sieht es eben tatsächlich schlechter aus als den vorherigen Prognosen. Und zwar, da schätzen wir, dass innerhalb der kommenden 3 bis maximal 4 Jahrzehnte die Gletscher in Südtirol verschwinden werden.
1: Alle oder nur ein Großteil, unter Anführungszeichen?
2: Ja, es kann sein, dass an der obersten Ortlerkappe noch ein bisschen an Eis übrig bleibt, aber nur, wenn wir doch wieder Richtung 1,5 Grad Ziel steuern. Also ansonsten geht auch am Ortler das ganze Eis verloren.
1: Und was können denn eigentlich Bürgerinnen und Bürger tun? Was kann die Politik dagegen tun, um diese Verluste einzudämmen? Sind sie überhaupt einzudämmen?
2: Naja, in Südtirol gibt es den Klimaplan 2040 und dort sieht man vor, in den kommenden 15 Jahren Klimaneutralität zu erreichen. Dafür ist natürlich in allen Bereichen von Energie über Mobilität bis zur Landwirtschaft allgemein ein grundlegender Umdenken notwendig. Da muss die Politik unbedingt am Ball bleiben. Was wir Bürger machen können, natürlich in Alltag gibt es auch viele Aktionen, die unseren Fußabdruck verringern können. Man kann Produkte mit kurzen Transportwegen bevorzugen, man kann Flugreisen möglichst vermeiden, öffentliche Verkehrsmittel mit dem Fahrrad fahren, zu Fuß gehen, weniger Fleisch- und Milchprodukte konsumieren und mehr pflanzliche Mahlzeiten zu sich nehmen und natürlich möglichst lokal und saisonal dann auch essen.
1: Die Gletscherverluste gehen also weiter. Roberto Di Nale, vielen Dank für das Gespräch, für den Besuch im Studio.
2: Danke ebenfalls.
0: Es ist 7.24 Uhr, soweit der Direktor des Landesamtes für Hydrologie und Stauanlagen im Morgengespräch über die Auswirkungen des heißen Sommers heuer auf Südtirols Gletscher. Alle bisherigen Messungen deuten darauf hin, es war ein außergewöhnlich negativer Sommer für Südtirols Gletscher.
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0: 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Nach 7:30 schauen wir in die Ukraine. Dort ist die Eisenbahn seit Beginn des Krieges zu einer Lebensader geworden für Millionen Menschen und für das ganze Land. Doch immer häufiger werden Züge zum Ziel russischer Angriffe. Gestern wurde erneut ein Passagierzug getroffen, ganz in der Nähe der polnischen Grenze.
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4: Gletscherexperte rechnet infolge des Hitzesommers mit einem weiteren Rekordverlust der Gletscherflächen. Parlamentswahl in Schweden hat noch keinen klaren Sieger gebracht. Das Wetter Sonne und Wolken bei 21 bis 29 Grad. Der Rekordsommer 2026 hat den Gletschern in Südtirol erheblich zugesetzt. Der größte Gletscher Südtirols, der Übeltalferner im Wipptal, verlor so viel Wasser, wie die Stadt Bozen in 1,5 Jahren an Trinkwasser verbraucht. Das sagte der Direktor des Amtes für Hydrologie und Stauanlagen, Roberto Di Nale, im Morgengespräch auf Reis Südtirol. Durchschnittlich verlieren die Südtiroler Gletscher etwa 2,5% Fläche. In diesem Jahr mit 89 Hitzetagen und 33 Tropennächten verloren die Gletscher etwa doppelt so viel Fläche, sagte Di Nale. Auch gestern sind von der 3200 Meter hohen vorderen Schöntaufspitze in Sulden immer wieder Gesteinsmassen abgebrochen. Nach dem großen Steinschlag am Samstag wird die Situation von der Bergrettung Sulden und von Geologen der Landesverwaltung überwacht. Christian Knoll von der Bergrettung rechnet mit weiteren Abbrüchen. Solange aber die Abbrüche vom Tal aus gesehen links abgehen würden, bestehe keine Gefahr, auch weil es dort keine Wanderwege gibt. Die Gemeinde Meran hat beschlossen, die Sinti-Siedlung am Zusammenfluss von Passer und Etsch zu schließen. In den 4 Häusern mit insgesamt 8 Wohnungen gibt es inzwischen Schimmel. Rund um die Siedlung sammelt sich Müll. Teilweise wird er auch in die Gewässer entsorgt. Bürgermeisterin Katharina Zeller sagt, nun müsse man jenen Bewohnern helfen, die bereit seien, sich an die Regeln zu halten. Zugleich brauche es Konsequenzen, wenn das System ausgenutzt wird. Am Tag nach den Parlamentswahlen in Schweden steht noch kein Sieger fest. Die Sozialdemokraten liegen nach Auszählung von 93% der Stimmen knapp vorn. Aber auch der konservative Regierungschef Kristersson hat eine Chance, im Amt zu bleiben. Die rechtspopulistischen Schwedendemokraten mussten erstmals in ihrer kurzen Geschichte Stimmenverluste hinnehmen. An der ukrainisch-polnischen Grenze ist es zu einem heiklen Zwischenfall gekommen. Wegen eines russischen Drohnenangriffs mussten der ehemalige britische Premierminister Boris Johnson und Berater der deutschen Regierung aus einem Zug evakuiert werden. In einem weiteren Zug saß der ehemalige CIA-Chef David Petraeus. Sie alle waren auf der Rückreise von einer Konferenz in Kiew. Alexander Zverev hat erstmals die Tennis US Open gewonnen. Der Deutsche besiegte im Endspiel den US-Amerikaner Ben Shelton in 4 Sätzen. Für Zverev ist es der 2. Grand Slam-Titel seiner Karriere nach dem Erfolg bei den French Open in diesem Jahr. Das Wetter im Süden ist es meist sonnig, im Norden, speziell im hinteren Armtal, ist es am Vormittag noch etwas unbeständig. Tagsüber gibt es einen Wechsel aus Sonne und Wolken. Am dichtesten bleiben die Wolken im Armtal. Dazu weht teils lebhafter Nordföhn. Die Temperaturen erreichen 21 bis 29 Grad. Am morgigen Dienstag herrscht, abgesehen von ein paar Frühnebelfeldern, verbreitet strahlender Sonnenschein. 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
5: Einen guten Wochenstart wünscht Barbara Widott aus der Landesverkehrsmeldezentrale. Von Südtirol Straßen wurden uns keine Störungen gemeldet. Gute Fahrt!

0: Kommen Sie gut rein in diesen Montag. Es ist 7:56. Der Zug ist in der Ukraine eines der wichtigsten Verkehrsmittel. Seit Beginn des Krieges vor 4,5 Jahren ist der Luftraum für Passagierflüge geschlossen. Wer ins Land hinein oder hinaus will, nimmt deshalb meist die Bahn. Sie hat Millionen Menschen aus umkämpften Gebieten in Sicherheit gebracht und hält bis heute Städte und Regionen miteinander verbunden. Doch diese Lebensader wird immer häufiger zum Ziel russischer Angriffe. Gestern wurde erneut ein ukrainischer Passagierzug getroffen, diesmal ganz in der Nähe der polnischen Grenze. Für Reis Südtirol berichtet Daniela Brucker.
1: Sie ist seit Beginn des russischen Großangriffs für viele in der Ukraine das Tor nach Europa, die Bahnstrecke von Kiew nach Warschau. Und lange galt sie als vergleichsweise sicher, bis jetzt. Am Bahnhof Jahodin, direkt an der ukrainisch-polnischen Grenze, wurde gestern nach Angaben der ukrainischen Eisenbahn die Lokomotive eines Passagierzugs von einer russischen Drohne getroffen. An Bord 206 Fahrgäste, die rechtzeitig evakuiert werden konnten. Verletzte soll es keine gegeben haben. Glück hatten gestern auch mehrere prominente Diplomaten und Sicherheitsberater, die ebenfalls zur Zeit der Angriffe auf der Strecke unterwegs waren, darunter der ehemalige britische Premierminister Boris Johnson. In einem anderen Zug, der sich genau zum Zeitpunkt des Angriffs an dem Grenzbahnhof befand, saß der ehemalige CIA-Chef David Petraeus. Der ukrainische Präsident Volodymyr Zelensky warf Moskau vor, den Zug gestern absichtlich angegriffen zu haben. Auch der polnische Außenminister Radosław Sikorski, der am Wochenende zu Besuch in Kiew war, äußerte sich zu den Angriffen. Wir treffen uns genau an dem Tag, an dem Russland Ziele unmittelbar an der polnischen Grenze angegriffen hat. Einer Grenze, die zugleich Außengrenze der Europäischen Union und der NATO ist. Russland setzte dabei modernisierte Drohnen mit Strahltriebwerken und verbesserten Lenksystemen ein. Die neuartigen russischen Jet-Drohnen sind schneller als die bisher eingesetzten Shahed-Modelle und können größere Distanzen zurücklegen. Damit wächst auch die Gefahr weit über die eigentlichen Frontgebiete hinaus, so der polnische Außenminister. Diese Angriffe, nur wenige hundert Meter von der polnischen Grenze entfernt, betreffen unmittelbar die Sicherheit meiner Landsleute. Das ist der endgültige Beweis dafür, dass die Sicherheit Polens und der Ukraine untrennbar miteinander verbunden ist. Russische Drohnen kommen den Grenzen der Europäischen Union und der NATO zuletzt immer näher und dringen immer wieder auch in den Luftraum von Nachbarstaaten der Ukraine ein. Erst vergangene Woche startete eine Drohne auf der von Russland besetzten Krim, durchquerte den ukrainischen Luftraum und stürzte schließlich in der angrenzenden Republik Moldau ab. Wegen des Vorfalls konnte ein Flugzeug mit dem ukrainischen Präsidenten Zelensky an Bord in der moldauischen Hauptstadt Chisinau zunächst nicht starten. Die Angriffe zeigen, wie weit russische Drohnen inzwischen fliegen können, und sie treffen zunehmend auch jene Verkehrswege, die die Ukraine mit ihren europäischen Nachbarn verbinden.
0: Daniela Brucker hat berichtet. Unterdessen hat der polnische Regierungschef Donald Tusk bei einer Sondersitzung der Sicherheitsbehörden vor einer weiteren Zuspitzung der Lage gewarnt. 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

0: Taylor Swift. 7.43 Uhr. Die neue Woche beginnt zwischen den Zillertaler Alpen und der Rieser Werner Gruppe noch bewölkt und etwas nass. Im Lauf des Tages wird es aber überall freundlicher mit einem Mix aus Sonne und Wolken. Mit Föhn steigen die Temperaturen heute auf knapp 30 Grad. Davon sind wir im Moment allerdings noch ein gutes Stück entfernt. In Bozen messen wir 16 Grad, in St. Walburg in Ulten und in Radein sind es jeweils 12 Grad. Und während draußen langsam der Tag auf Temperatur kommt, schauen Thomas Heinz und ich jetzt darauf, was heute in der Tagespresse Schlagzeilen macht. Guten Morgen.
1: Morgen.
0: Ein großes Thema dieser Tage, Thomas, ist die künstliche Intelligenz und vor allem die rasante Geschwindigkeit, mit der sie sich weiterentwickelt. Manche gehen sogar so weit zu warnen, dass KI irgendwann zu einer Bedrohung für die Menschheit werden könnte. Solche Warnungen kommen durchaus auch aus den Reihen der großen Tech-Unternehmen selbst.
1: Ja, für viele von uns ist die Nutzung der künstlichen Intelligenz bereits alltäglich geworden, etwa bei Suchanfragen oder bei Texterstellung. Ganz interessant, etwa heute als Beispiel berichtet die Bild-Zeitung, mehr als 60% der Pfarrer arbeiten mit der KI. Das zeigt die Studie Digitalisierung im Rahmen der Kirchen. Texterstellung natürlich auf Platz 2, Recherche und Übersetzungen. Jetzt die Frage natürlich, ob viele Predigten KI generiert sind oder nicht, bleibt dahingestellt, aber es zeigt, wie rasant diese Technik Einfluss auf unser Leben nimmt. Und den Blick in die Zukunft, den haben wir da noch gar nicht gemacht, aber Experten und die führenden Entwickler haben sich offenbar Sorgen gemacht. Die Unternehmen Anthropic und OpenAI etwa haben eine dramatische Eskalation ihrer Sicherheitswarnungen öffentlich gemacht. Das war letzte Woche, Ende letzter Woche. Ja, und jetzt fordern sie eine branchenweite Verlangsamung und Pause bei der Entwicklung neuer Spitzenmodelle. So fasst etwa heute das Handelsblatt zusammen und zitiert Dario Amodei von Anthropic, der warnt, dass KI-Systeme eine drastisch verbesserte Fähigkeit zur rekursiven Selbstverbesserung. Das heißt eben, dass KI die nächste KI baut, also dass sie das Besitzen unkontrolliert führe, das dazu, dass die Menschen das Innenleben der Systeme bald nicht mehr verstehen und die Kontrolle komplett verlieren könnten. Dann könnte eben eine solche unkontrollierte KI zum Beispiel das Internet kapern. Das ist nur ein Beispiel. Ja, darauf fragen sich natürlich viele, etwa die Süddeutsche Zeitung. Ist das jetzt eine ernstzunehmende Warnung oder steckt da auch ein cleveres Marketing dahinter? Und das wird heute eben auch kommentiert. Und die Süddeutsche meint, es wäre naiv zu glauben, dass allein die Sorge um die Menschheit den Anthropic-Chef Amodei und dessen Rivalen antreibt. Die beiden planen Börsengänge und wollen ihren Investoren und potenziellen Aktionären auch die eigene Seriosität vorführen. Gleichwohl bleibt auch sie in der Eskalationslogik der Tech-Branche gefangen. Wer zu früh nachlässt, wird von anderen übernommen. Und es muss deshalb immer weiter vorausgehen.
0: US-Präsident Donald Trump allerdings scheint von einer stärkeren Regulierung der künstlichen Intelligenz wenig wissen zu wollen.
1: Ja, Trump wird hier zum Beispiel im Corriere zitiert mit den Worten «Rallentare no chi si sviluppa vince», also eine Verlangsamung des Systems sei nicht zielführend und derjenige, der das System als erstes entwickelt, gewinne. Die Meinung dahinter, eine freiwillige Pause des Westens ist utopisch, wenn die USA Bremsen zieht, China im Wettrüsten unwiderruflich vorbei. Wie im Spiel kommentiert wird, führt das zu einer absurden Logik an den Märkten. Wir müssen die KI bauen, die uns potenziell vernichtet, weil die Alternative ist, dass China sie zuerst baut. Da internationale Kooperation in der aktuellen Weltlage blockiert ist, verpuffen die Rufe der CEOs dieser Tech-Firmen wirkungslos, so kommentiert der Spiegel Online heute.
0: Und damit sind wir bei der Weltpolitik, die sich derzeit weiter zuspitzt und deren Folgen wir zunehmend auch an den Zapfsäulen spüren. Die Treibstoffpreise steigen, vor allem wegen einer neuen Blockade im Nahen Osten.
1: Ja, in Deutschland, wo die Preise derzeit ohne diese Preisbremse, wie wir sie haben, noch höher sind als bei uns, schließt man ein weiteres Ansteigen derzeit nicht aus. Die Bild-Zeitung hat heute eine Tankstelle gefunden, wo der Dieselpreis gestern Mittag nur um 20% gestiegen ist auf 2,58 Euro. Also der Grund ist natürlich diese weitere Eskalation im Nahost, jetzt auch im Jemen, und die FAZ Titel dazu, Benzinpreise steigen nach Houthi-Vormarsch. Also das wird sich wohl, denke ich, auch bei uns auswirken. Zwischen dem Roten Meer und dem Golf von Aden ist eben eine der wichtigsten Schifffahrtsrouten der Welt, also eine weitere wichtige Schifffahrtsroute der Welt sozusagen, blockiert in gewisser Weise. Und auch der Betrieb der Ost-West-Pipeline von Saudi-Arabien, wo sozusagen dieses Öl auf Umwegen zu anderen Häfen gekommen ist, die ist eingestellt worden. Also da wird sich, denke ich, in den nächsten Tagen noch einiges tun an den Zapfsäulen bei den Preisen.
0: Der Pressespiegel von Rai Südtirol schaut jetzt um 8:12 auf die lokalen Blätter. Die Tageszeitung Dolomiten blickt heute auf eine Entscheidung in Rom voraus, die auch auf Südtirol politisch großen Einfluss haben dürfte.
1: Ja, es geht um diese Senatswahlkreise und um diese geplante Wahlrechtsreform, die ja in dieser Woche zur Abstimmung kommt. Und heute entscheidet sich eben dieser viel diskutierte Änderungsantrag der italienischen Regierungsmehrheit, der den bisherigen Wahlkreis Bozen-Unterland betrifft. Und die Dolomiten macht hier mit diesem Thema auf. Senatswahlkreise, heute fällt in Rom die definitive Entscheidung. Heute Mittag schlägt dem Senatswahlkreis, schreibt die Dolomiten in seiner bisherigen Form, wohl die letzte Stunde. Für die SVP scheint der Kampf verloren. Senator Dornwalder hofft auf einen kleinen Verhandlungserfolg. Dabei geht es um Pranzol, den dieses Dorf möchte Dornwalder auch zum Senatswahlkreis Meran schlagen. Wir werden sehen, ob die Verhandlungen am Vormittag noch ein Ergebnis bringen können. Eher positiv gestimmt ist der Senator beim zweiten Ansinnen. Es geht dabei um die Wahl zum Abgeordnetenhaus. Da derzeit wäre für die SVP auf regionaler Ebene eine Sperrklausel von 20% vorgesehen und bei der Vergabe der Mandate im Verhältnis Wahlkreis berücksichtigt zu werden. Und das hofft man noch irgendwie zu verhindern. Im Alto Adige dagegen berichtet man von einer Entscheidung, die so manchem Radfahrer in Bozen einen gesicherten Abstellplatz für seinen Drahtesel bieten könnte. La Bike Station in Centro si farà. Worum geht es? Es geht darum, dass ein Parkhaus in Bozen, dort wird eine Stockwerk sozusagen, wo bisher Autos geparkt haben, zukünftig für Fahrräder reserviert sein. Also man kann dort einen bewachten Parkplatz für seinen Drahtesel bekommen. Und Thema in der Lokalpresse natürlich auch Tennis Ass Jannik Sinner. Der ist derzeit ja in Verletzungspause und muss jetzt um seine Position als Weltranglistenerster in der Tenniswelt fürchten. Nach diesem Zverev-Triumph auch in New York, wie die Dolomiten auf ihrer Sportseite titelt, ist Sinner jetzt im Hintertreffen. Es gibt ein spannendes Duell mit dem Deutschen. Im Klartext, der Buster muss in den letzten beiden Monaten des Tennisjahres 700 Zähler mehr holen als sein Rivale aus Deutschland, damit er sozusagen seinen Weltranglisten ersten Platz behält. Da gibt es ein ganz kompliziertes Rechenspiel, das möchte ich gar nicht nachvollziehen.
0: Weil bitte nicht, nein.
1: Da reicht meine Mathematikkenntnisse nicht aus.
0: Aber kurz gesagt, nach seinen gesundheitlichen Problemen sollte Jannik langsam wieder fit werden. Am besten bis Ende September bei den China Open in Peking könnte er wichtige Punkte sammeln, um seine Führung in der Weltrangliste zu verteidigen. Thomas Heinz mit dem Pressespiegel, 9:08. Morgen startet im Gesundheitsbezirk Bozen die neue Gesundheitsrufnummer 116117. Eine Nummer für gesundheitliche Probleme, die aber kein Notfall sind. Was das genau heißt, fragen wir nächste Stunde den Gesundheitslandesrat Hubert Messner. Gesundheitslandesrat Hubert Messner.

0: Am Montag ist bei den Veranstaltungen bekanntlich ein bisschen weniger los. Lea Robatscher hat trotzdem drei Tipps für uns gefunden, darunter volkstümliche Klänge im Garten des Franziskanerklosters in Kaltern sowie eine Film- und Buchvorstellung in Bozen.
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2: Ein abgelegenes Bergdorf in Kalabrien, eine eingeschworene Dorfgemeinschaft und eine Frau, die sich nicht mit Schweigen zufrieden gibt. Davon erzählt die amerikanische Autorin mit italienischen Wurzeln Juliette Grahams in ihrem neuen Roman Die Verlorenen von Santa Chionia. Die junge Francesca soll in dem Bergdorf einen Kindergarten eröffnen. Als menschliche Überreste auftauchen, will die Dorfgemeinschaft aber nichts von einer polizeilichen Untersuchung wissen. Francesca beginnt Fragen zu stellen. Bei der Lesung mit anschließendem Gespräch geht es um das Buch, die Recherche im Mezzogiorno, Familiengeschichten, Mafia und Migration. Beginn ist um 20 Uhr in der Gärtnerei Schulian. Frauen, Supercars und der globale Kollaps. Das Transart Festival zeigt heute den neuen Film Eternity. Eine Gruppe von Freundinnen flieht vor Krieg und Klimakollaps ans Ende der Welt. Doch die Flucht vor der Realität droht zu scheitern. Der Film stellt die Frage, was tun wir mit unserer Schuld an einem sterbenden Planeten? Anschließend verbindet eine Performance des Zoe-Theaters Tanz, Theater und Live-Musik. Beginn ist um 20 Uhr in der Sebastian-Altmann-Straße 16 in Bozen.

Die Brüder Ulrich und Otto Messner als Andrian sind als Vincent und Fernando bekannt. Heute treten die beiden Volksmusiker mit ihrem Programm Zwischen Himmel und Kaltern auf. Beginn ist um 16 Uhr in der Franziskanerkirche in Kaltern.

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1: Gletscherexperte rechnet infolge des Hitzesommers mit einem weiteren Rekordverlust der Gletscherflächen. Parlamentswahlen in Schweden haben noch keinen klaren Sieger gebracht. Das Wetter: Sonne und Wolken bei 21 bis 29 Grad. Südtirols Gletschern droht heuer ein Rekordverlust. Der Direktor des Amtes für Hydrologie und Stauanlagen, Roberto Di Nale, rechnet, dass die Gletscher im Schnitt 3 bis 4 Meter Eisdicke verlieren. Die gesamte Gletscherfläche dürfte um etwa 500 Fußballfelder schrumpfen, sagte Di Nale im Morgengespräch auf Rai Südtirol. Allein der Übeltalferner, Südtirols größter Gletscher, habe so viel an Wasser verloren, wie die Stadt Bozen in 1,5 Jahren an Trinkwasser verbraucht. Die Ergebnisse des Gletschermonitorings mit der Universität Innsbruck gehen von einem noch schnelleren Gletscherverlust als bislang angenommen aus, sagt Di Nale.
2: Dort wurden die aktuellen Klimaprojektionen berücksichtigt, das heißt eine Erwärmung von 2,7 Grad seit der vorindustriellen Zeit. Und da sieht es eben tatsächlich schlechter aus als den vorherigen Prognosen. Und zwar, da schätzen wir, dass innerhalb der kommenden 3 bis maximal 4 Jahrzehnte die Gletscher in Südtirol verschwinden werden.
1: Bisher war man von einem Verschwinden der Gletscher am Ende des Jahrhunderts ausgegangen. Auch gestern sind von der 3200 Meter hohen vorderen Schöntaufspitze in Sulden immer wieder Gesteinsmassen abgebrochen. Nach dem großen Steinschlag am Samstag wird die Situation von der Bergrettung Sulden und von Geologen der Landesverwaltung überwacht. Christian Knoll von der Bergrettung rechnet mit weiteren Abbrüchen. Solange aber die Abbrüche vom Tal aus gesehen links abgehen würden, bestehe keine Gefahr, auch weil es dort keine Wanderwege gibt. Am Tag nach den Parlamentswahlen in Schweden steht noch kein Sieger fest. Die Sozialdemokraten liegen nach Auszählung von 93% der Stimmen vorn. Aber auch der konservative Regierungschef Kristersson hat eine Chance, im Amt zu bleiben. Siegfried Kollmann.
3: Beim derzeitigen Auszählungsstand hätte das Mitte-Links-Lager 176 der 349 Sitze im Parlament und damit eine Mehrheit von lediglich 2 Stimmen. Die Konservativen von Regierungschef Ulf Kristersson sowie seine beiden bisherigen Koalitionspartner und die rechtspopulistischen Schwedendemokraten kommen gemeinsam auf 173 Mandate. Deshalb ist auch für sie noch das Erlangen einer Mehrheit möglich, sobald die Stimmen der Auslandsschweden und spät abgegebene Briefwahlstimmen ausgezählt sind. Das könnte sich freilich bis Mittwoch hinziehen. Eine stabile Regierung wird es wahrscheinlich so oder so nicht geben. Die Schwedendemokraten mussten, für viele überraschend, erstmals in ihrer kurzen Geschichte einen Rückgang hinnehmen.
1: An der ukrainisch-polnischen Grenze ist es zu einem heiklen Zwischenfall gekommen. Wegen eines russischen Drohnenangriffs mussten der ehemalige britische Premierminister Boris Johnson und Berater der deutschen Regierung aus einem Zug evakuiert werden. In einem weiteren Zug saß der ehemalige CIA-Chef David Petraeus. Sie alle waren auf der Rückreise von einer Konferenz in Kiew. Auf einer Sondersitzung der Sicherheitsbehörden warnte der polnische Regierungschef Donald Tusk deshalb vor einer Zuspitzung der Lage. Die Gemeinde Meran hat beschlossen, die Sinti-Siedlung an der Mündung zwischen Passa und Etsch zu schließen. Vor 8 Jahren waren dort wieder Häuser mit insgesamt 8 Wohnungen sowie Stellplätze für Wohnwagen errichtet worden. Inzwischen gibt es in den Wohnungen Schimmel. Rund um die Siedlung sammelt sich Müll. Teilweise wird dieser auch in den Gewässern entsorgt. Wichtig ist nun, den Menschen, die in der Sinti-Siedlung leben, Hilfe zu bieten, sagt die Bürgermeisterin von Meran, Katharina Zeller.
4: Ich glaube, man muss diese Situationen ganz pragmatisch angehen. Man muss denen helfen, die auch wirklich bereit sind, in unserer Gesellschaft mitzumachen, die sich an die Regeln halten, die sich bemühen. Und bei den anderen, wir haben hier auch Fälle, die eben nicht einmal das Minimum der Spesen übernehmen, die wirklich das System gefühlt ausnutzen. Und dort muss man auch irgendwann Konsequenzen ziehen.
1: Bis die Menschen effektiv ausziehen werden, wird allerdings noch einiges an Zeit vergehen, sagt Zeller. Eine schnelle Zwangsräumung sei nicht vorgesehen. In den Sechsner Dolomiten haben sich gestern zwei Bergunfälle ereignet. An der Drei-Schuster-Spitze wurde ein Mann aus Triest beim Abstieg auf einer Höhe von rund 3000 Metern von einem Stein getroffen. Er wurde vom Notarzt-Hubschrauber geborgen und mit Verletzungen an Arm und Schulter ins Krankenhaus von Pieve di Cadore gebracht. An der großen Zinne zog sich ein 29-jähriger Deutscher kurz unterhalb des Gipfels ebenfalls eine Verletzung am Arm zu. Er wurde ins Krankenhaus nach Belluno gebracht. Auch die jeweiligen Seilpartner wurden ausgeflogen. Im Abendspiel der Fußballserie A hat Italiens Rekordmeister Juventus das Auswärtsspiel gegen Sassuolo 2:3 verloren. Der Siegtreffer für Sassuolo fiel in der 4. Minute der Nachspielzeit. Auch der deutsche Rekordmeister Bayern München tat sich schwer. Die Bayern gewannen auswärts gegen Aufsteiger Elversberg knapp mit 2:1. Das Wetter. Im Süden ist es meist sonnig, im Norden, speziell im hinteren Armtal, ist es am Vormittag noch etwas unbeständig. Tagsüber gibt es einen Wechsel aus Sonne und Wolken. Am dichtesten bleiben die Wolken im Armtal. Dazu weht teils lebhafter Nordföhn. Die Temperaturen erreichen 21 bis 29 Grad. Am morgigen Dienstag herrscht, abgesehen von ein paar Frühnebelfeldern, verbreitet strahlender Sonnenschein. 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
5: Schönen guten Morgen aus der Landesverkehrsmeldezentrale. Ich bin Manuel Scutellaro. Im Berufsverkehr stockt es vom Überetsch kommend in Richtung Bozen ab St. Michael-Eppern. In Bozen in der Drususallee, auf der Brenner Staatsstraße bei der Baustelle in Klausen und im Abschnitt von Geis bis Bruneck. Und der Fuckelpass bleibt auf Ohlanger Seite wegen Asphaltierungsarbeiten gesperrt. Die Umleitung erfolgt über die Gardathaler Stadtstraße. Soweit die aktuellen Meldungen. Gute Fahrt!
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6: Schön, dass Sie uns dabei haben. Guten Morgen um 7:07. Wenn gesundheitlich etwas nicht stimmt, haben die meisten von uns über die Jahre ihre eigenen Wege gelernt. Bei Husten, Fieber oder Schmerzen suchen wir den Hausarzt auf. Schaut es nach einem ernsteren Problem aus, wählen wir die 112 oder fahren in die Notaufnahme. Jetzt kommt allerdings eine neue Anlaufstelle dazu. In Südtirol entstehen nach und nach die sogenannten Gemeinschaftshäuser, also Einrichtungen, in denen Hausärzte, Pflege, Fachambulatorien und andere Gesundheits- und Sozialdienste enger zusammenarbeiten sollen. Und ab morgen gibt es dazu noch eine neue Telefonnummer, die 116 117. Sechs Ziffern, die wir uns also zusätzlich merken sollten. Aber vor allem müssen wir verstehen, wann brauche ich diese Nummer überhaupt? Das lassen wir uns gleich von Gesundheitslandesrat Hubert Messner erklären.
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0: Klamian Fischer auf Radio Südtirol. Love changes everything. Es ist 12:12 an diesem meist schon sonnigen Montag, dem 14. September. Nur Richtung Arntal zeigt sich das Wetter noch etwas unbeständig. Ansonsten setzt sich mehr und mehr die Sonne durch. Südtirol baut seine wohnortnahe Gesundheitsversorgung derzeit Schritt für Schritt um. Zu den klassischen Hausarztpraxen, Gesundheitssprengeln und Krankenhäusern kommen die neuen Gemeinschaftshäuser. Damit die Menschen in diesem neuen Netz überhaupt wissen, wo sie mit welchem Problem richtig sind, kommt jetzt die Gesundheitsrufnummer 116-117 dazu. Sie startet morgen zunächst als Pilotprojekt, und zwar im Gesundheitsbezirk Bozen. Bei uns ist Gesundheitslandesrat Hubert Messner. Guten Morgen.
1: Guten Morgen.
0: Beginnen wir vielleicht mit einem konkreten Beispiel, Herr Messner. Ich wache morgen früh mit starken Halsschmerzen und Fieber auf. Ist das ein Fall für die 116, 117?
1: Das ist sicherlich ein Fall für die 116, 117. Es ist ja kein Notfall, aber die Patientin oder der Patient ist unsicher, wohin er sich wenden sollte.
0: Unabhängig davon, ob jetzt der Hausarzt im Dienst ist oder nicht?
1: Unabhängig davon, ob der Hausarzt im Dienst ist oder nicht im Dienst ist. Ich kann diese Nummer dann anrufen, die 116, 117. Es wird auf diese Nummer geantwortet. Es ist keine automatische Antwort, es ist eine Person dahinter, die das Anliegen aufnimmt, bewertet, einschätzt, beraten kann oder in einem zweiten Moment eine Krankenpflegerin und Krankenpflegerin dazuholen kann. Und dann den Patient oder die Patientin an die richtige Stelle weiterleiten. Das kann der Hausarzt sein, das kann das Gemeinschaftshaus sein, diesen der weiterentwickelte Sprengel. Aber das kann in einem Notfall auch die Notaufnahme des Krankenhauses sein.
0: Also die Nummer ist so etwas wie eine zentrale Anlaufstelle, die mir sagt, mit diesem gesundheitlichen Problem bist du jetzt da oder dort richtig.
1: Richtig. Der Patient weiß, auch wenn er unsicher ist, weiß, an welchen Dienst er sich zu wenden hat, ohne dann auf lange Wartezeiten bzw. lange Wartezeiten in Kauf zu nehmen.
0: Also im vorhin erwähnten Fall Fieber und Halsschmerzen werde ich wahrscheinlich an ein Gemeinschaftshaus verwiesen, an den Hausarzt, werde dort untersucht und bekomme dann auch ein Rezept oder eine Krankschreibung.
1: So ist es, oder? Ich kann schon telefonisch beraten, was der Patient machen kann in der Zwischenzeit und im zweiten Moment klarerweise dann zum Hausarzt bzw. Gemeinschaftshaus kommt. Wichtig ist, das sind nicht dringende gesundheitliche Anliegen. Wichtig ist, das sind Beschwerden, die nicht in die Notaufnahme als solche gehen müssen und dort mit langen Wartezeiten rechnen müssen.
0: Bleibt es bei dieser telefonischen Beratung oder organisiert mir unter Umständen diese Nummer auch einen Termin, eine dringende Medikamentenverschreibung?
1: In diesem Sinn klarerweise ist es nicht, es bleibt grundsätzlich eine Beratung, Information, aber ich kann auch dann den jeweiligen Arzt bzw. den Hausarzt oder Gemeinschaftshaus, dort ist ein Arzt, der kann dann eventuell verschreiben und der Patientin das Ganze digital zuschicken.
0: Wer sitzt am anderen Ende der Leitung, wenn ich die Nummer wähle?
1: Da haben wir mehrere Stufen. Da sitzt zunächst der Disponent. Der Disponent heißt, ist diese Person, die den Anruf entgegennimmt, den Anruf, wie vorher gesagt, einschätzt, eine Beratung geben oder Information geben kann, welcher Dienst für diesen Patientin der richtige Dienst wäre.
0: Auf Deutsch oder auch auf Italienisch?
1: Auf Deutsch und Italienisch, also sind beide Sprachen garantiert. Und sie kann dann diesen Anrufer weiterleiten an eine Krankenpflegerin, die Erfahrung hat in Notfallmedizin oder Erfahrung hat in der Grundversorgung.
0: Die steht auch bereit,
1: die genau ist auch für diesen dort, Dienst. Ist dahinter. Und weiter dahinter steht der Arzt, der bei komplexen Fällen dann das Telefon übernimmt und den Patient beratet bzw. weiterleitet an die richtige Stelle. Das heißt, der Patient ist unsicher, was er machen soll mit seinem gesundheitlichen Problem, wird an die richtige Stelle verwiesen.
0: Der Dienst ist 7 Tage die Woche rund um die Uhr erreichbar. Wie viele Mitarbeiterinnen und Mitarbeiter braucht es, um diesen 24-Stunden-Betrieb in der Leitstelle in Bozen abzudecken?
1: Es braucht in der Leitstelle sehr viele Mitarbeiter. Es braucht die Disponenten, es braucht die Krankenpflege, es braucht die Ärzte. Das heißt, wir bauen das langsam jetzt auf. Und es braucht sicherlich die vielen Mitarbeiter, die wir aber ausgebildet haben für diesen spezifischen Dienst und die zurzeit den Dienst vollkommen abdenken, was den Gesundheitsbezirk Bozen betrifft.
0: Und woher kommt dieses Personal? Wurden dafür neue Stellen geschaffen und zusätzliche Mitarbeiter aufgenommen oder wurde dafür bereits bestehendes Personal innerhalb des Sanitätsbetriebes umgeschichtet?
1: Was die Disponenten betrifft, wurde neues Personal ausgebildet und neu aufgenommen. Was Krankenpflege betrifft und Ärzte betrifft, schöpfen wir klarerweise aus den Ressourcen, die wir im Gesundheitsbetrieb haben.
0: Bei uns im Frühstücksradio ist Gesundheitslandesrat Hubert Messner. Herr Messner, die 116, 117 ist ja keine Südtiroler Erfindung, sondern eine europaweit harmonisierte Rufnummer für nicht dringende medizinische Hilfe, haben wir gehört. Die EU hat die Nummer dafür vorgesehen und wird nun auch in Südtirol aktiv, allerdings vorerst nur im Gesundheitsbezirk Bozen. Welche Gebiete gehören da dazu?
1: Wir haben beschlossen, als Pilotphase, es war sehr komplex, dieses ganze Projekt umzusetzen. Das wurde mir bewusst über die letzten Monate, rein organisatorisch, technisch, verwaltungsmäßig. Wir werden sie nur als Pilotprojekt im Gesundheitsbezirk Bozen einführen, werden aber die Gemeinschaftshäuser Löfkadona, Leifers, aber auch Klausen mit einbeziehen in dieses Projekt. Und dieses Projekt läuft jetzt ungefähr für ein Jahr. Und nach einem Jahr möchten wir, nach den Analysen, die wir machen, nach den Erfahrungen, die wir gemacht haben, dann die 116, 117 auf ganz Südtirol ausweiten.
0: Wer kann im kommenden Jahr diese Nummer nutzen?
1: Im kommenden Jahr können alle, die im Gesundheitsbezirk Bozen sind, können diese Nummer nutzen.
0: Das heißt Überetsch, Unterland?
1: Überetsch, Unterland, also Überetsch, Unterland, Mölden, Derlan, also alle, was zum Gesundheitsbezirk Bozen gehört, können diese Nummer nutzen. Aber auch Leute, die zur Arbeit hier in Bozen sind, können klarerweise diese Nummer anrufen bzw. nutzen.
0: Hängt der Testbetrieb in Bozen auch damit zusammen, dass die Gemeinschaftshäuser im Land erst nach und nach entstehen? Die Nummer braucht ja letztendlich auch Strukturen, an die sie die Patienten weitervermitteln kann.
1: Nein, es hängt nicht unbedingt mit dem zusammen. Wir wollten einfach sicher gehen und wirklich diese Pilotphase durchmachen, um zu sehen, wie wir das dann auf das ganze Land ausrollen. Wir haben die Gemeinschaftshäuser auch in Brixen, wir haben sie in Bruneck, dass sie in den nächsten Wochen eröffnet werden wird. Es ist nicht das. Es ist einfach meiner Meinung nach wichtig. Wir wollen gut starten und deshalb in einem Bezirk starten.
0: Herr Landesrat, bei Ihren Bemühungen, das Gesundheitsnetz neu zu organisieren, bleibt die Ausgangslage doch eher schwierig. Die Menschen spüren lange Wartezeiten und Engpässe, aber auch Ärztinnen, Ärzte und Pflegekräfte stehen unter großem Druck, kämpfen mit Personalmangel und Bürokratie und versuchen trotzdem tagtäglich ihr Bestes zu geben. Was kann die neue 116, 117 dazu beitragen, dieses System konkret zu entlasten?
1: Sie haben vollkommen recht. Unser Personal steht unter Druck und man muss wirklich dankbar sein für das, was unser Personal, unsere Ärzte, aber auch auf den territorialen Diensten, Hausärzte und so weiter machen. Diese neue 116, 117 sehe ich als Schnittstelle zwischen den Bürger und Bürgerinnen und den gesundheitlichen Diensten. Es ist ein wichtiger Baustein für mich, für die territoriale Versorgung in dem Sinn, dass der Patient jetzt weiß, wenn er bei nicht dringenden Beschwerden, bei nicht dringenden körperlichen Beschwerden oder Anliegen, weiß der Patient, an wen er sich richten kann. Das heißt, es ist diese Nummer. Er muss sich diese Nummer merken und mit dieser Nummer, klarerweise, weist man ihn an den richtigen Dienst bzw. an die richtige Stelle weiter. Es muss aber auch klar sein, diese Nummer ersetzt nicht den 112er. 112 bleibt die Notfallnummer. Also für lebensbedrohliche Notfälle bleibt immer die 112. Diese bleibt für nicht dringende medizinische Leistungen, die der Patient klarerweise auch bei Halsschmerzen, bei hohem Fieber als dringend empfindet.
0: Und nicht vergessen wollen wir an dieser Stelle auch die Hausärzte, die ja auch unter der Woche meistens zur Verfügung stehen und auch Rede und Antwort stehen.
1: Das ist richtig. Diese Nummer ersetzt nie und nimmer einen Hausarzt. Der Hausarzt hat seine Ordinationszeiten, seine Praxiszeiten. Aber wenn der Hausarzt nicht erreichbar ist, dann ist es diese Nummer, die er anrufen kann. Aber er kann sie immer anrufen. Das ist wichtig. Das heißt, diese Nummer verbindet den Patienten mit den verschiedensten medizinischen Leistungsangeboten.
0: Danke für das Gespräch, Hubert Messner.
1: Gerne. Ich bedanke mich.
0: Soweit der Gesundheitslandesrat zur neuen Gesundheitsrufnummer 116, 117, die ab morgen zunächst im Gesundheitsbezirk Bozen startet. Sie soll rund um die Uhr Orientierung bei gesundheitlichen Problemen geben, die kein Notfall für die 112 sind. Und Patientinnen und Patienten möglichst schnell dorthin lotsen, wo sie richtig versorgt werden.
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0: die wunderbare Sarah Connor hier im Frühstücksradio. Wie schön du bist.
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2: Gletscherexperte rechnet infolge des Hitzesommers mit einem weiteren Rekordverlust der Gletscherflächen. Die Parlamentswahl in Schweden hat noch keinen klaren Sieger gebracht. Das Wetter, Sonne und Wolken bei 21 bis 29 Grad. Der Rekordsommer 2026 hat den Gletschern in Südtirol erheblich zugesetzt. Der größte Gletscher Südtirols, der Übeltalferner im Wipptal, verlor so viel Wasser, wie die Stadt Bozen in 1,5 Jahren an Trinkwasser verbraucht, sagte der Direktor des Amtes für Hydrologie und Stauanlagen, Roberto Dinale, im Morgengespräch auf Rai Südtirol. Durchschnittlich verlieren die Südtiroler Gletscher etwa 2,5% Fläche. In diesem Jahr mit 89 Hitzetagen und 33 Tropennächten verloren die Gletscher etwa doppelt so viel Fläche, sagte Dinale. Auch gestern sind von der 3200 Meter hohen vorderen Schöntaufspitze in Sulden immer wieder Gesteinsmassen abgebrochen. Nach dem großen Steinschlag am Samstag wird die Situation von der Bergrettung Sulden und von Geologen der Landesverwaltung überwacht. Christian Knoll von der Bergrettung rechnet mit weiteren Abbrüchen. Solange aber die Abbrüche vom Tal aus gesehen links abgehen würden, bestehe keine Gefahr, auch weil es dort keine Wanderwege gibt. Die Gemeinde Meran hat beschlossen, die Sinti-Siedlung am Zusammenfluss von Passer und Etsch zu schließen. In den 4 Häusern mit insgesamt 8 Wohnungen gibt es inzwischen Schimmel, rund um die Siedlung sammelt sich Müll, teilweise wird er auch in die Gewässer entsorgt. Bürgermeisterin Katharina Zeller sagt, nun müsse man jenen Bewohnern helfen, die bereit seien, sich an die Regeln zu halten. Zugleich brauche es Konsequenzen, wenn das System ausgenutzt wird. Am Tag nach den Parlamentswahlen in Schweden steht noch kein Sieger fest. Die Sozialdemokraten liegen nach Auszählung von 93% der Stimmen knapp vorn. Aber auch der konservative Regierungschef Kristersson hat eine Chance, im Amt zu bleiben. Die rechtspopulistischen Schwedendemokraten mussten erstmals in ihrer kurzen Geschichte Stimmenverluste hinnehmen. An der ukrainisch-polnischen Grenze ist es zu einem heiklen Zwischenfall gekommen. Wegen eines russischen Drohnenangriffs mussten der ehemalige britische Premierminister Boris Johnson und Berater der deutschen Regierung aus einem Zug evakuiert werden. In einem weiteren Zug saß der ehemalige CIA-Chef David Petraeus. Sie alle waren auf der Rückreise von einer Konferenz in Kiew. Alexander Zverev hat erstmals die Tennis US Open gewonnen. Der Deutsche besiegte im Endspiel den US-Amerikaner Ben Shelton in 4 Sätzen. Für Zverev ist es der 2. Grand-Slam-Titel seiner Karriere nach dem Erfolg bei den French Open in diesem Jahr. Das Wetter: im Süden ist es meist sonnig, im Norden, speziell im hinteren Arntal, ist es am Vormittag noch etwas unbeständig. Tagsüber gibt es einen Wechsel aus Sonne und Wolken. Am dichtesten bleiben die Wolken im Arntal. Dazu weht teils lebhafter Nordföhn. Die Temperaturen erreichen 21 bis 29 Grad. Am morgigen Dienstag herrscht, abgesehen von ein paar Frühnebelfeldern, verbreitet strahlender Sonnenschein. 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Redaktion Markus Kaserer.
3: Schönen guten Morgen aus der Landesverkehrsmeldezentrale. Ich bin Manuel Scutellaro. Im Berufsverkehr stockt es vom Überetsch kommend in Richtung Bozen ab St. Michael-Eppern. In Bozen in der Drususallee, auf der Brenner Staatsstraße bei der Baustelle in Klausen und im Abschnitt von Geis bis Bruneck. Und der Fuckelpass bleibt auf Olanger Seite wegen Asphaltierungsarbeiten gesperrt. Die Umleitung erfolgt über die Gardathaler Stadtstraße. Soweit die aktuellen Meldungen. Gute Fahrt!

0: 11 nach halb neun. Dieser Montag startet mit ganz unterschiedlichen Wetterbildern in Südtirol. In Reinickendorf regnet es bei gerade einmal 9 Grad. In Kaltern scheint dagegen bei 18 Grad schon die Sonne in die Küche. Und auf der Schwarzseespitze oberhalb des Rednerhorns, vor dem Rednerhorn, auf gut 2070 Metern, da gibt es bei 7 Grad und etwas Wind einen wunderschönen Rundblick. Gut, wer heute frei hat oder Urlaub hat und dort oben eine Runde wandern kann. Fitness-Challenges, Krafttraining, den eigenen Körperformen, das ist heute längst Breitensport. Gestern etwa beim Fitness-Dorflauf in Algund, am Wochenende bei der Beyond-Challenge in Monticel. Das gezielte Muskeltraining und Präsentieren vor Publikum wurde allerdings zu einer eigenen Sportart, Bodybuilding. Eine seiner Geburtsstunden schlug heute vor 125 Jahren. Christoph Bichler über Eugen Sandow und die Great Competition in der Londoner Royal Albert Hall.
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2: Bevor The Great Competition in der Londoner Prince Albert Hall eine andere Seite der Körperkultur ins Licht rückte, waren starke Männer vor allem aus Zirkussen und Varietés bekannt. Sie beeindruckten ihr Publikum, indem sie Gewichte stemmten, Pferde anhoben oder Ketten sprengten, wie der große Zampano in Fellinis Film La Strada. Eugen Sandow verfolgte von Anfang an einen anderen Ansatz. Für ihn war der menschliche Körper nicht nur ein Werkzeug der Kraft, sondern ein Kunstwerk. Er orientierte sich an den Proportionen antiker griechischer und römischer Statuen und entwickelte daraus sein Ideal des harmonisch gebauten Körpers. Sandow wurde 1867 in Königsberg in Ostpreußen als Friedrich Wilhelm Müller geboren. Schon als junger Mann interessierte er sich für Körpertraining und trat später unter dem Künstlernamen Eugen Sandow als Kraftathlet auf. Mit spektakulären Auftritten in Europa und den USA wurde er zu einer internationalen Berühmtheit. Dabei verstand er es hervorragend, sich selbst zu vermarkten. Sandow veröffentlichte Trainingsbücher, entwickelte Hanteln und andere Fitnessgeräte, eröffnete Studios und propagierte regelmäßige körperliche Bewegung als Bestandteil eines gesunden Lebensstils. Somit gilt er als einer der Begründer der modernen Fitnessbewegung. Gelegentlich bezeichnete man Eugen Sandow auch als Vater des modernen Bodybuilding. Mit der Great Competition wollte er zeigen, dass körperliche Entwicklung nach klaren Maßstäben bewertet werden kann. Die Teilnehmer mussten sich in verschiedenen Posen präsentieren, damit Muskulatur, Körperproportionen und Symmetrie beurteilt werden konnten. Entscheidend war also nicht, wer das größte Gewicht heben konnte, sondern wessen Körperbau dem von Sandow propagierten Ideal am nächsten kam. Das Interesse war enorm. Die Royal Albert Hall war bis auf den letzten Platz gefüllt. Zahlreiche Besucher mussten sogar abgewiesen werden. Das Publikum war bereit, den menschlichen Körper als Ergebnis gezielten Trainings zu bewundern und nicht nur außergewöhnliche Kraftleistungen. Zu den Preisrichtern gehörte neben Eugen Sandow auch der berühmte Schriftsteller Arthur Conan Doyle, der Schöpfer von Sherlock Holmes. Gemeinsam mit einem dritten Juror bewerteten sie die Teilnehmer nach einem Punktesystem, das unter anderem Muskelentwicklung, Symmetrie und Gesamterscheinung berücksichtigte. Der Sieger des Wettbewerbs war der Engländer William L. Murray. Er erhielt als Hauptpreis eine goldene Statue, die Eugen Sandow nachempfunden war, geschaffen vom Bildhauer Frederick Pomeroy. Eine silberne und eine bronzene Sandow-Figur gab es für den Zweit- und den Drittplatzierten. Besonders die bronzene Version entwickelte später eine weit über den Wettbewerb hinausreichende Bedeutung. Seit 1977 erhält der Sieger des Wettbewerbs, Mr. Olympia, eine Nachbildung dieser Sandow-Statue als Trophäe. Die Bedeutung der Great Competition reicht weit über den Sport hinaus. Erstmals wurde der trainierte Körper als eigenständige sportliche Leistung bewertet. Damit entstand eine neue Wettkampfform, aus der sich das Bodybuilding des 20. Jahrhunderts entwickelte. Zugleich trug Sandow entscheidend dazu bei, Krafttraining aus der Welt der Schausteller in den Bereich von Gesundheit, Sport und Körperkultur zu überführen.
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Wow, Reise Südtirol spielt Céline Dion und die hat am Samstag ein sehr emotionales Comeback gefeiert. Vielleicht haben Sie es mitbekommen, nach 6 Jahren Wow, Reise Südtirol spielt Céline Dion und die hat am Samstag ein sehr emotionales Comeback gefeiert. Vielleicht haben Sie es mitbekommen, nach 6 Jahren Konzertpause und Jahre

0: des Treffpunkt-Team rund um Verena Amort. Schönen guten Morgen.
1: Guten Morgen.
0: Ja, schön, dass du da bist. Und ihr startet tierisch in die neue Woche, hast du mir verraten.
1: Ja, es geht ziemlich viechisch zu heute im Treffpunkt. Also wir schauen zum Beispiel auf das neue Finchker-Festival Suido, in dem es auch sehr viel um artgerechte Tierhaltung gehen wird.
0: Interessant.
1: Um Philosophie rund ums Tierwohl, rund ums Tierleben. Aber es gibt auch Konzerte dort, es gibt Kulturführungen. Also wirklich ein ganz umfassendes Festival. So ein bisschen, möchte ich sagen, in der Tradition von Xong, das es ja in den Nullerjahren gegeben hat. Und wir schauen auch nach Lana. Dort gibt es einen Taubenschlag und es gibt einen Verein, der sich für das Wohl der Tauben einsetzt. Das sind ja so Tiere, die in der Stadt oft nicht so gern gesehen sind. Aber dieser Verein kümmert sich um die Tauben, kümmert sich auch darum, dass die Population nicht zu groß wird. Und ja, eine, nicht Anlaufstelle, sondern Anflugstelle für Tauben.
0: Eine Landebahn,
1: genau.
0: Kein Flugplatz.
1: Das schauen wir uns an im Treffpunkt.
0: Also das und mehr jetzt gleich bei Verena Amort im Treffpunkt. Damit einen schönen tierischen Vormittag hier auf Reis Südtirol. Und wenn Sie mögen, ich bin morgen früh gerne wieder für Sie da. Ab 6 Uhr zu einem neuen Frühstücksradio auf Reis Südtirol.

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1: Gletscherexperte rechnet infolge des Hitzesommers mit einem weiteren Rekordverlust der Gletscherflächen. Ölpreis nähert sich wegen der Spannungen in Nahost erneut der Marke von 110 Dollar. Das Wetter: Sonne und Wolken bei 21 bis 29 Grad. Südtirols Gletschern droht heuer ein Rekordverlust. Der Direktor des Amtes für Hydrologie und Stauanlagen, Roberto Di Nale, rechnet, dass die Gletscher im Schnitt 3 bis 4 Meter Eisdicke verlieren. Damit könnte der bisherige Rekordverlust aus dem Jahr 2022 bis zu den Messungen Ende September noch übertroffen werden. Der größte Gletscher Südtirols, der Übeltalferner im Wipptal, habe gewaltige Mengen verloren, so viel wie die Stadt Bozen in 1,5 Jahren an Trinkwasser verbraucht, sagte Di Nale. Laut den Ergebnissen des Gletschermonitorings mit der Universität Innsbruck verschwinden Südtirols Gletscher schon in 30 bis 40 Jahren und nicht erst am Ende des Jahrhunderts. Auch gestern sind von der 3200 Meter hohen vorderen Schöntaufspitze in Sulden immer wieder Gesteinsmassen abgebrochen. Nach dem großen Steinschlag am Samstag wird die Situation von der Bergrettung Sulden und von Geologen der Landesverwaltung überwacht. Christian Knoll von der Bergrettung rechnet mit weiteren Abbrüchen. Solange aber die Abbrüche vom Tal aus gesehen links abgehen würden, bestehe keine Gefahr, auch weil es dort keine Wanderwege gibt. Der Ölpreis ist zum Wochenstart gestiegen. Grund ist die von Saudi-Arabien abgeschaltete Ölpipeline. Außerdem die weiter ungeklärte Lage in der Straße von Hormus. Der Preis für ein Barrel Rohöl der Sorte Brent aus der Nordsee stieg in der Früh um knapp 3%. Er nähert sich wieder der Marke von 110 Dollar. Der Preis für Gas stieg sogar um 4%. Am Tag nach den Parlamentswahlen in Schweden steht noch kein Sieger fest. Die Sozialdemokraten liegen nach Auszählung von 93% der Stimmen knapp vorn. Aber auch der konservative Regierungschef Kristersson hat eine Chance, im Amt zu bleiben. Die rechtspopulistischen Schwedendemokraten mussten erstmals in ihrer kurzen Geschichte Stimmenverluste hinnehmen. An der ukrainisch-polnischen Grenze ist es zu einem heiklen Zwischenfall gekommen. Wegen eines russischen Drohnenangriffs mussten der ehemalige britische Premierminister Boris Johnson und Berater der deutschen Regierung aus einem Zug evakuiert werden. In einem weiteren Zug saß der ehemalige CIA-Chef David Petraeus. Sie alle waren auf der Rückreise von einer Konferenz in Kiew. Die Gemeinde Meran hat beschlossen, die Sinti-Siedlung am Zusammenfluss von Passa und Etsch zu schließen. In den 4 Häusern mit insgesamt 8 Wohnungen gibt es inzwischen Schimmel. Rund um die Siedlung sammelt sich Müll. Teilweise wird er auch in die Gewässer entsorgt. Bürgermeisterin Katharina Zeller sagt, nun müsse man jenen Bewohnern helfen, die bereit seien, sich an die Regeln zu halten. Zugleich brauche es Konsequenzen, wenn das System ausgenutzt wird. In den Sechsner Dolomiten haben sich gestern 2 Bergunfälle ereignet. An der Drei-Schuster-Spitze wurde ein Mann aus Triest beim Abstieg auf einer Höhe von rund 3000 Metern von einem Stein getroffen. Er wurde vom Notarzthubschrauber geborgen und mit Verletzungen an Arm und Schulter ins Krankenhaus von Pieve di Cadore gebracht. An der Großen Zinne zog sich ein 29-jähriger Deutscher kurz unterhalb des Gipfels ebenfalls eine Verletzung am Arm zu. Er wurde ins Krankenhaus nach Belluno gebracht. Auch die jeweiligen Seilpartner wurden ausgeflogen. Das Wetter: Im Süden ist es meist sonnig, im Norden, speziell im hinteren Armtal, ist es am Vormittag noch etwas unbeständig. Tagsüber gibt es einen Wechsel aus Sonne und Wolken. Am dichtesten bleiben die Wolken im Armtal. Dazu weht teils lebhafter Nordföhn. Die Temperaturen erreichen 21 bis 29 Grad. Am morgigen Dienstag herrscht, abgesehen von ein paar Frühnebelfeldern, verbreitet strahlender Sonnenschein. 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
2: Grüß Gott aus der Landesverkehrsmeldezentrale. Es begrüßt Sie Karin Unterhofer. Die Landesstraße Vorkelpass ist auf Ohlanger Seite auf Höhe Machner wegen Asphaltierungsarbeiten gesperrt. Die Umleitung erfolgt über die Gadertaler Stadtstraße. Und auf der Jaufenbachstraße zwischen Riffian und Salthaus gibt es eine Einbahnregelung mit zeitweiligen Sperren bis zu 15 Minuten wegen Ausbau der Straße. Und auf Sterzinger Seite bei Kalch gibt es abschnittsweise Einbahnregelungen mit zeitweiligen Sperren bis zu 30 Minuten wegen Sanierungsarbeiten. Es besteht eine Verkehrsaufhebung für Busse und Lkw mit einem Gesamtgewicht über 7,5 Tonnen. Allen, die unterwegs sind, gute Fahrt!
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3: Schuhe oder Sandalen? Die Frage haben Sie sich heute vielleicht auch schon gestellt. Tatsächlich sind wir so ein bisschen mittendrin zwischen Spätsommer und Frühherbst. Heute und morgen wird es allerdings noch mal richtig warm, bis zu 30 Grad. Wie auch immer Ihr Tag ausschaut und was Sie auch immer zu tun haben, mein Kollege Edi Bleikner an der Technik und ich begleiten Sie gern. Einen schönen guten Morgen.

0: Von Bobby Hepp, ja, das passt zum Wetter heute und das hat auch zum Wochenende gepasst. Da hatten wir ja Kaiserwetter eigentlich Samstag und Sonntag. Und das war gut auch für alle die, die Schafe und Rinder wieder ins Tal oder auf niedere Almen gebracht haben. Am gestrigen Sonntag hat es landesweit mehrere Almabtriebe gegeben. Die große Transhumanz in Schnals natürlich, aber dann auch in Truden, im Bassayer in Ulten und in Taufers im Münstertal, um nur einige zu nennen. Meistens wird die Rückkehr des Viehs auch ordentlich gefeiert, mit Musik und mit Strauben und mit allem, was so dazugehört. Ja, und richtig groß, da wird ab dem kommenden Wochenende in München gefeiert. Wenn es dann wieder heißt... Ozapftist heißt es da.
1: Ozapftist!
0: Genau, und auch so mancher in Südtirol wird sich schon Lederhose oder Dirndl bereitlegen fürs Münchner Oktoberfest. Zuerst wartet aber noch eine Arbeitswoche auf uns und in der ist einiges los. Theo Hendrich hat den Überblick.
2: Allerhand los am heutigen Montag, 14. September. Der Tiroler Fotograf und Konzeptkünstler Georg Seiler erhält heute in Innsbruck den mit 10.000 Euro dotierten Paul-Flora-Preis. Südtirol wird berichten. Und heute ist der Tag der Tropenwälder. Mit dem Aktionstag wird auf die drohende Zerstörung der Regenwälder hingewiesen. Und die Europäische Union startet mit Copernicus Sentinel 3C, den neuesten Satelliten ihres Erdbeobachtungsprogramms Copernicus, und zwar vom Weltraumbahnhof in Französisch-Guayana. Dienstag, der 15. September, Internationaler Tag der Demokratie. Das Ziel des Tages sind die Förderung und Verteidigung der Grundsätze der Demokratie und rund um die Uhr Orientierung bei gesundheitlichen Anliegen, die kein Notfall sind. Neue Gesundheitshotline 116-117, die wird in Bozen vorgestellt. Rhein-Südtirol wird auch darüber berichten. Mittwoch, 16. September. Tag der berufstätigen Eltern. Dieser inoffizielle Feiertag findet zu Ehren von Müttern und Vätern statt, die berufstätig sind und zur selben Zeit Kinder großziehen. Für deren Bemühungen, Familienleben und Karriere unter einen Hut zu bringen, ist Sinn des Tages. Und am Mittwoch, EU-Kommissionspräsidentin von der Leyen hält ihre Rede zur Lage der Union. Entsprechende Streaming-Dienste übertragen die mit Spannung erwartete Rede, und zwar ab 8.45 Uhr live auf deren Internetplattformen. Donnerstag, der 17. September, der internationale Radfahrtag zur Förderung des Radfahrens als nachhaltige Mobilitätsform. Ziel ist es, Bewusstsein für umweltfreundliche Verkehrsalternativen zu schaffen. Freitag, der 18. September, der Internationale Tag für gleiches Entgelt. Der Aktionstag soll die Umsetzung von Maßnahmen fördern, die notwendig sind, um das Ziel des gleichen Entgelts für gleichwertige Arbeit zu erreichen. Und am Freitag finden die Parlamentswahlen in Russland statt. Ab Freitag bis zum 20. September gewählt werden die 450 Abgeordneten der 9. Versammlung der Staatsduma, also der Föderationsversammlung der Russischen Föderation. Samstag, der 19. September. Das Oktoberfest wird am Samstag mit dem traditionellen Ortzopft ist des ersten Bierfasses durch den Oberbürgermeister um 12 Uhr Mittag offiziell eröffnet.
3: 3, 2, 1.
1: Ortschaft ist auf der friedliche Wiesen.
2: Die Veranstaltung findet wie immer auf der Münchner Theresienwiese statt und endet dann am 4. Oktober. Sonntag, der 20. September, der Welttag der Müllsammelaktionen. Der Tag macht auf die weltweite Abfallkrise aufmerksam und ruft Menschen dazu auf, sich an gemeinsamen Aufräumaktionen zu beteiligen.
0: Ja genau, und auch in Südtirol finden zwischen dem 17. und dem 21. September vielerorts die Clean-Up-Days statt, also eben gemeinsame Müllsammelaktionen auf Wanderwegen, im Wald, am Berg, Aktionen, an denen sich jeder beteiligen kann, ob Einheimischer oder Gast, ob Schulklasse oder Jogginggruppe. Zum Müllsammeln zum Beispiel wird am Rittner Horn eingeladen, im Arntal, in Aldein, in Rodeneck, in der Dechselgruppe, rund um die drei Zinnen, in Lüsen, am Karabass, in Lana, um nur einige Orte in Südtirol zu nennen. Vielerorts kann man sich auch in den örtlichen Tourismusbüros, in Naturparkhäusern oder auch in den Gasthäusern, in den umliegenden Gasthäusern ein Clean-Up-Kit abholen. Also eine Greifzange und Müllsäcke, und dort kriegt man dann auch die Info, wo man den gesammelten Müll dann abgeben kann. Die Clean-Up-Days in Südtirol vom 17. bis 21. September.

0: Grüß Gott aus der Landesverkehrsmeldezentrale. Es begrüßt Sie Karin Unterhofer. Die Landesstraße Vogelpass ist auf Ohlanger Seite auf Höhe Machner wegen Asphaltierungsarbeiten gesperrt. Die Umleitung erfolgt über die Gerdertaler Stadtstraße. Und auf der Jaufenbachstraße zwischen Riffian und Salthaus gibt es eine Einbahnregelung mit zeitweiligen Sperren bis zu 15 Minuten wegen Ausbau der Straße. Und auf Sterzinger Seite bei Kalch gibt es abschnittsweise Einbahnregelungen mit zeitweiligen Sperren bis zu 30 Minuten wegen Sanierungsarbeiten. Es besteht eine Verkehrsaufhebung für Busse und Lkw mit einem Gesamtgewicht über 7,5 Tonnen. Allen, die unterwegs sind, gute Fahrt!
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2: Ja, das ist heute so ein bisschen zweigeteilt. Während im Süden in Kurtinig schon die Sonne scheint, ist es im Kasern im hinteren Arntal noch grau und trüb. Dort im Norden des Landes bleibt es am Vormittag auch noch unbeständig. Im ganzen Land wechseln sich dann heute Sonne und Wolken ab, dazu wild teils kräftiger Nordföhn. Es wird zumindest im Raum Meran, Bozen und südlich davon nochmal sommerlich warm bis knapp 30 Grad. Etwas kühler bleibt es im Wipptal mit dem Höchstwert von 21 Grad.

0: Herz über Kopf von Joris. Sie hören den Treffpunkt auf Pfarrei Südtirol. Es ist jetzt 20 vor 10. Rohstoffe sind begrenzt. Nirgends wird uns das aktuell so klar wie an der Tankstelle. Die Treibstoffpreise, die gehen in die Höhe und da vor allem setzt derzeit die Teuerungsschraube an. Aber generell leben wir oft so, als wäre die Lösung für alles einfach etwas Neues zu kaufen, wenn Altes kaputt geht. Julia von der Von vom Rex Recycling Brixen hat mit ihrem Team die Upcycling Weeks organisiert und erklärt, was der Unterschied ist zwischen Upcycling und Recycling.
1: Beim Recycling habe ich ein Ursprungsmaterial, zum Beispiel Glas oder Metall, und dieses wird wieder eingeschmolzen und zu etwas Neuem verarbeitet. Im Gegensatz dazu habe ich zum Beispiel ein Wegglas, und wo Marmelade drinnen war, und jetzt nutze ich es als Teelicht oder sonstiges. Aber ich kann natürlich auch nochmal viel größer denken und den Schrank, den ich zu Hause habe, umfunktionieren zu einem Schreibtisch oder den alten Holzherd als Blumentrog. Ein ganz bestimmter Gegenstand schon war und nutze den jetzt ganz neu. Das ist das Upcycling, also das vom Englischen up hinaufheben.
2: Und das ist vielleicht, also der Zwischenschritt zwischen Recyceln und Upcyceln ist vielleicht die gleiche Bestimmung, jemand anderem zur Verfügung zu stellen, zum Beispiel das alte Kinderrad, das meine Kinder nicht mehr brauchen, weil sie schon so groß sind, einer Familie zu schenken oder zu geben, die ein Kinderrad brauchen. Das wäre so ein Zwischenschritt, da wird es nicht eingeschmolzen und neu verarbeitet, sondern in diesem Sinne weiter genutzt. Und Upcyceln kann auch heißen, ich mache was komplett anderes daraus, aber ich brauche weniger Energie als zum Beispiel beim Recyceln.
1: Ja, ganz genau. Natürlich, wenn ich etwas habe, das so genutzt werden kann, wie es jetzt ist, und es wird noch gebraucht, ist das Allersinnvollste. Sei es bei der normalen Weitergabe, ein Kinder-T-Shirt, wo das Kind jetzt zu groß geworden ist, kann natürlich noch von mehreren Kindern getragen werden, wenn keine Flecken, wenn Risse sind. Das ist das Allerbeste, dass die Dinge so lange nutzen, wie sie nutzbar sind. Und dann kann ich aber immer noch sagen, mache ich jetzt daraus, wenn wir beim T-Shirt bleiben, noch ein Kuscheltier, weil das Lieblings-T-Shirt meines Kindes war. Oder wird es dann schlussendlich doch nur der Putzfetzen?
2: Ein Stichwort dazu ist vielleicht Kreislaufwirtschaft. Also die Dinge bleiben in unserem Gebrauch, in unserem Alltagsgebrauch.
1: Ganz genau. Den Lebenszyklus verlängern, indem wir Dinge, die wir schon haben, weiter nutzen, weitergeben und so weiter. Und dann auch das Material noch nutzen und dem Ding eine neue Bestimmung geben als Kreislauf.
2: Jetzt sind wir natürlich Teil einer Gesellschaft, die aus einer Bewegung kommt, wo sich Neues kaufen, sich etwas leisten können, auch ein Erfolgsmodell war. Das können wir immer noch. Die meisten von uns, sehr viele von uns, können sich etwas Neues leisten. Aber vielleicht braucht es diesen Schritt, umdenken zu lernen, dass das, wenn wir auf das große Ganze schauen, möglicherweise gar nicht so sinnvoll ist, immer sich was Neues zu leisten. Also wie schaffen wir es denn, umzudenken, zu lernen?
1: Ja, das beschäftigt mich jetzt schon länger, weil wenn ich in die Kleiderschränke reinschaue, die sind großteils voll, wenn nicht überfüllt, von fast allen von uns mittlerweile. Auch Möbelstücke haben wir alle zu Genüge, Geschirr sowieso, wenn wir in die Haushalte von unseren Vorfahren und Verwandten schauen, gibt es Schränke voller Geschirr, und trotzdem geht es dann leicht, mal beim Schweden Teller zu kaufen, obwohl wir alles genug haben, genauso das Kleidungsstück, obwohl wir schon 20 T-Shirts besitzen, brauche ich noch in irgendeiner Farbe, die jetzt gerade brennt ist.
0: Jutta Wieser hat mit Julia von davon vom Rex in Brixen gesprochen. Upcyclen kann man im Grunde alles und in den nächsten 4 Wochen werden in Brixen viele kostenlose Workshops angeboten, bei denen Sie sich, wenn Sie möchten, neue Fähigkeiten aneignen können, um vielleicht Ihre Hose, Ihr Möbelstück oder was immer ganz neu zu gestalten oder zu reparieren. Alle Infos dazu finden Sie auf der Homepage des Rex Brixen und natürlich auch in den Socials.

0: Wenn Sie in diesem Sommer zum Beispiel eine Freilichttheateraufführung besucht haben, dann haben Sie das zwar gesehen, ohne es wirklich zu sehen. Das Licht auf der Bühne, das erzeugt Stimmungen, man nimmt es ja im Unbewussten eigentlich wahr. Und in einer einzigen Theaterproduktion können 150 verschiedene Lichtstimmungen erzeugt werden. Die Zuschauer, wie gesagt, die erleben sie dann oft nur unbewusst, aber Theaterlicht ist eine Kunst und die beherrscht Jan Gasperi. Seit 32 Jahren beschäftigt er sich damit.
1: Weil ich sage, hell machen kann die Feuerwehr auch. Da kommt mit zwei Flutern, stellt sie her und schießt einfach das Licht ein. Die machen es hell, das ist ihr Job. Aber das ist nicht der Job eines Theaterbeleuchters. Der Theaterbeleuchter soll Stimmungen erzeugen.
0: Und das macht er. Jan Gasperi ist im Bruneker Stadttheater groß geworden. Sein Vater Klaus war dort langjähriger Leiter. Sohn Jan war schon früh vom Licht und von Lichtspielen und von Lichtstimmungen fasziniert. Ihm gefällt diese magische Verbindung zwischen Technikern und Schauspielern.
1: Wir müssen es eigentlich blind verstehen und ich muss das totale Vertrauen in die Schauspieler haben. Und die Schauspieler haben das Vertrauen dann hoffentlich auch in mich, dass der Jan mitzieht, weil gemeinsam bringen wir nachher einfach das Stück dann auch gut zu Ende einfach.
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1: Gletscherexperte rechnet infolge des Hitzesommers mit Rekordverlust der Gletscherflächen. Preise für Rohöl und Gas steigen wegen der Spannungen in Nahost deutlich. Das Wetter: Sonne und Wolken bei 21 bis 29 Grad. Südtirols Gletschern droht heuer ein Rekordverlust. Der Direktor des Amtes für Hydrologie und Stauanlagen, Roberto Di Nale, rechnet, dass die Gletscher im Schnitt 3 bis 4 Meter Eisdicke verlieren. Damit könnte der bisherige Rekordverlust aus dem Jahr 2022 bis zu den Messungen Ende September noch übertroffen werden. Der größte Gletscher Südtirols, der Übeltalferner im Wipptal, habe gewaltige Mengen verloren, und zwar so viel, wie die Stadt Bozen in 1,5 Jahren an Trinkwasser verbraucht, sagte Di Nale. Laut den Ergebnissen des Gletschermonitorings mit der Universität Innsbruck verschwinden Südtirols Gletscher schon in 30 bis 40 Jahren und nicht erst am Ende des Jahrhunderts. Morgen startet die neue Gesundheitsrufnummer 116117. Es handelt sich um ein Pilotprojekt im Gesundheitsbezirk Bozen. Wenn es beispielsweise starke Halsschmerzen sind, aber kein Notfall, dann sei diese Nummer die richtige Nummer. Das sagte Gesundheitslandesrat Hubert Messner im Frühstücksgespräch auf Rhein Südtirol. Laut Messner antwortet über 116117 eine Person, die dann bei Bedarf einen Hausarzt oder eine Krankenpflegerin hinzuzieht. Den Dienst gibt es in Deutsch und Italienisch, und zwar rund um die Uhr. Der Preis für Rohöl und Gas ist zum Wochenstart gestiegen. Grund ist die von Saudi-Arabien abgeschaltete Ölpipeline, außerdem die weiter ungeklärte Lage in der Straße von Hormus. Der Preis für ein Barrel Rohöl der Sorte Brent aus der Nordsee stieg in der Früh um knapp 3%. Er nähert sich wieder der Marke von $110. Der Preis für Gas stieg sogar um 4%. Ein leichtes Erdbeben hat sich in der Nacht 7 Kilometer südöstlich von Innsbruck ereignet. Die Erdstöße erreichten eine Stärke von 1,9. Das Beben wurde vereinzelt schwach verspürt. Es wurde von einem Grollen des Untergrundes berichtet. Schäden an Gebäuden sind nicht bekannt und bei dieser Stärke nicht zu erwarten. Das Original-Titelbild des Comics Asterix bei den Briten ist bei einer Auktion in Belgien für 1,2 Millionen Euro versteigert worden. Damit wurde ein Rekordpreis für ein Werk des Comiczeichners Albert Uderzo erzielt. Asterix bei den Briten war der 8. Band der Reihe und erschien im August 1966. Er gilt bei vielen Fans und Fachleuten als einer der Höhepunkte der Serie. Die Geschichte spielt mit zahlreichen britischen Klischees, vom Tee über Rugby bis zum sprichwörtlichen britischen Gleichmut. Die Gemeinde Meran hat beschlossen, die Sinti-Siedlung am Zusammenfluss von Passa und Etsch zu schließen. In den 4 Häusern mit insgesamt 8 Wohnungen gibt es inzwischen Schimmel. Rund um die Siedlung sammelt sich Müll. Teilweise wird er auch in die Gewässer entsorgt. Bürgermeisterin Katharina Zeller sagt, nun müsse man jenen Bewohnern helfen, die bereit seien, sich an die Regeln zu halten. Zugleich brauche es Konsequenzen, wenn das System ausgenutzt wird. In den Sechsner Dolomiten haben sich gestern 2 Bergunfälle ereignet. An der Dreischusterspitze wurde ein Mann aus Triest beim Abstieg auf einer Höhe von rund 3000 Metern von einem Stein getroffen. Er wurde vom Notarzt-Hubschrauber geborgen und mit Verletzungen an Arm und Schulter ins Krankenhaus von Pieve di Cadore gebracht. An der großen Zinne zog sich ein 29-jähriger Deutscher kurz unterhalb des Gipfels ebenfalls eine Verletzung am Arm zu. Er wurde ins Krankenhaus nach Belluno gebracht. Auch die jeweiligen Seilpartner wurden ausgeflogen. Das Wetter: Im Süden ist es meist sonnig, im Norden, speziell im hinteren Armtal, ist es am Vormittag noch etwas unbeständig. Tagsüber gibt es einen Wechsel aus Sonne und Wolken. Am dichtesten bleiben die Wolken im Armtal. Dazu weht teils lebhafter Nordföhn. Die Temperaturen erreichen 21 bis 29 Grad. Am morgigen Dienstag herrscht, abgesehen von ein paar Frühnebelfeldern, verbreitet strahlender Sonnenschein. Von Rhein Südtirol hörten Sie Nachrichten, Redaktion Markus Kaserer.
2: Guten Tag. Aus der Landesverkehrsmeldezentrale begrüße Sie Barbara Widot. Auf der Brenner Autobahn in Richtung Süden zwischen Klausen und Bozen Nord Stau nach einem Unfall. Eine sichere Fahrt.
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3: Einen schönen guten Morgen mit Rhein-Südtirol. Wir sind gern Ihre Begleiter, aber vielleicht haben Sie neben uns auch noch vierbeinige Begleiter. Der Hund, mit dem Sie heute früh schon draußen Gassi waren. Oder die Katze, die Ihnen gerade um Ihre Beine schmeichelt. Oder Sie haben richtig große Tiere zum Freund. Ja, ob Vögel oder Pferde, im Treffpunkt wird's heute noch richtig tierisch. Wir bekommen gleich Besuch vom Haflinger Zuchtverband. Freue mich drauf.

0: Das ist die amerikanische Singer-Songwriterin Sophie B. Hawkins. Sie ist Multi-Instrumentalistin und spielt fast alle Instrumente in ihren Songs selbst. Einen schönen guten Morgen mit 3 Südtirol. Vor rund 150 Jahren im Finchgau, da nahm die Geschichte des Haflingerpferdes ihren Anfang. Robust, genügsam, trittsicher, gezüchtet für ein Leben zwischen Fels und Steilhang. Aber das Haflingerpferd ist heute mehr als eine Rasse. Es ist so etwas wie ein, ja, man könnte sagen, soziales Bindeglied. Man trifft es beim Bauern genauso wie beim Freizeitreiter, beim Turnier genauso wie beim Kutschenfahren für Touristen, ob Stall oder Sportplatz oder Sarner Kirchtag. Wie aus einem Bergpferd ein Botschafter Südtirols wurde und was die Rasse bis heute zusammenhält, darüber hat Karin Lurecker mit Michael Gruber gesprochen. Er ist der Geschäftsführer des Haflinger Pferdezuchtverbandes.
1: Das erste Pferd, der Hengst Fuli, wurde in Schlöderns geboren. Man hatte die Pferde für die Arbeit gebraucht und auch für den Kriegseinsatz. Mit dem Hengst Fuli ist anscheinend ein Prototyp geboren.
2: Eine neue Ära dann entstanden.
1: Eine neue Ära, ein Fohlen geboren, das wirklich den Vorstellungen damals entsprochen hat. Und dann hat man gesagt, also mit dem Pferd möchte man weiterzüchten. Hier möchte man auf Grundlage dieses Pferdes möchte man dann eine Zucht aufbauen, die man in Südtirol oder im Tirol damals noch verwenden kann für die Zwecke, die damals eben ja im Vordergrund gestanden haben.
2: Welche Zwecke waren das damals?
1: Ja, es war hauptsächlich dann auch das Pferd als Saumtier, als Tragtier. Es wurde dann auch in der Gegend von Meran und in Richtung Haflingen auf den Salten rauf und in diesen höher gelegenen Gegenden rauf verwendet, um zu transportieren, und dort verbreitete sich das Pferd dann sehr stark. Ja.
2: Aber der Name Haflinger, damit wir das richtig verstehen, der war vorher schon da oder ist da mit diesem Folie entstanden dann?
1: Ja, das ist jetzt eine ganz interessante Sache, denn früher hätte man immer gesagt, nach dem Folie, einige Jahre später, wurde festgestellt, dass in der Gegend von Haflingen die Menschen diesen Pferdeschlag stark verwendet haben, und dann hat man irgendwo den Namen gegeben, die Haflinger mit ihren Pferden. Und dann irgendwo ist der Haflinger Klepper so als Pferd, als Ross irgendwo stehen geblieben und dann abgekürzt und dann war es der Haflinger.
2: Sie sagen ja, das Haflinger Pferd verbindet soziale Schichten. Was meinen Sie damit, Michael?
1: Ja, das ist vielleicht eine Betrachtung, eine subjektive Betrachtung.
2: Mhm. Von
1: mir. Mm-hmm. Wenn man sagt, okay, was sind dann, wo findet man einen gemeinsamen Nenner? Vielleicht hängt das auch mit der Arbeit, mit meiner Arbeit zusammen. Es ging bei uns ja nie ums Regieren, wie vorhin gesagt worden ist. Also als Zuchtverband oder als Zuchtverbandsgeschäftsführer, glaube ich, ist man schlecht unterwegs, wenn man meint, man kann andere Menschen regieren oder man kann anderen Menschen was befehlen, sondern die Kunst und auch vielleicht auch mein Glück war es, dass es mir gelungen ist, Menschen zusammenzuführen. Und man muss verstehen, beim Haflinger geht es um sehr viele Emotionen. Und Emotionen haben ja die unterschiedlichsten Menschen. Alle Menschen haben Emotionen. Und wenn man dann versteht, dass eigentlich der Haflinger ein verbindendes Element ist, also eine Schnittmenge ist, dann ist man imstande, ganz unterschiedliche Menschen für die gleiche Sache zu begeistern, zu motivieren und über die Motivation dann vielleicht auch dahin zu bringen, dass sie gewisse Entscheidungen ähnlich fällen und dass man dann trotzdem imstande ist, einen Weg zu gehen. Aber darüber hinaus kann man sehr, sehr viele Beispiele sagen, wieso der Haflinger wirklich soziale Schichten in Südtirol, aber weit darüber hinaus verbindet.
0: Wenn Sie noch mehr über das Haflinger Pferd, seine Herkunft, seine heutige Rolle, aber auch tierethische Aspekte hören möchten, dann können Sie das Frühstücksradio vom gestrigen Sonntag in unserer Mediathek nachhören. Das Frühstücksradio mit Michael Gruber. Er ist der Geschäftsführer des Haflinger Pferdezuchtverbandes. Ja, und wenn Sie Haflinger in Aktion sehen wollen, dann sind Sie sicher bei einem der vielen Almabtriebe in Südtirol richtig oder am Sonntag, 11. Oktober beim traditionellen Haflinger Herbstgalopprennen auf dem Pferderennplatz in Meran.

Julian Löppley auf Reise Tirol. Es ist Montag, 14. September, 11:05. Um diese Zeit am Vormittag bereiten Helga Blankensteiner und Michael Lösch wieder ihr Abenteuer-Jazz vor für heute Abend. Und sie erinnern an zwei jüngst verstorbene Größen des Jazz.

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0: Guten Tag! Aus der Landesverkehrsmeldezentrale begrüße Sie Barbara Widot. Auf der Brenner Autobahn in Richtung Süden zwischen Klausen und Bozen Nord Stau nach einem Unfall. Eine sichere Fahrt!
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2: Eine Mischung aus Sonne und Wolken haben wir heute fast überall im Land, außer ganz im Norden oder Nordosten. Dort halten sich noch ziemlich viele Wolken. Ja, und das spiegelt sich auch in den Temperaturen wider. Aktuell sind es nur 11 Grad in Bretau, in Wolkenstein sind es 14 Grad und in Gargazone im Etschtal 22 Grad. Südtirolweit steigen heute die Temperaturen auf Höchstwerte zwischen 21 Grad im Wipptal und 29 Grad im Raum Bozen.

0: Das ist eines meiner Lieblingslieder von John Denver, Leaving on a Jet Plane. Einen schönen Vormittag Ihnen mit Rai Südtirol. Ein Schwarz-Weiß-Bild einer sogenannten Plünderfuhre in den 1940er Jahren. Kisten, Truhe und Körbe auf einen von Pferden gezogenen Wagen aufgeladen. Darauf eine siebenköpfige Familie. Dieses Bild ist auf dem Cover des Buches von Astrid Kofler zu sehen. Es heißt Von Rückkehr, Flucht und Suche nach Heimat. Erinnerungen an die Nachkriegszeit. Die Autorin erzählt darin Geschichten von Menschen, von Südtirolerinnen und Südtirolern, die nach dem Zweiten Weltkrieg auf dem Weg waren. Zum Beispiel von solchen, die nach der Option wieder zurückgekommen sind. Es sind Schicksale, die berühren.
1: Ich bin einmal einem Paar begegnet aus dem Finchgau. Sie war Dienstmädchen in Oberitalien, also in der Nähe von Mailand. Und er hat ihr x Liebesbriefe geschrieben, über 250, und sie hat ihm kein einziges Mal geantwortet, dass sie Tochter von Dableibern war und also niemals eine deutsche Schule besucht hat. Und sie hat sich einfach geschämt zu antworten. Er war Kind von Optanten, die zwar da gebliebene waren, und er ist zwar nie hinaus ausgewandert, hat aber als Kind von Optanten dann diese Deutschkurse besuchen dürfen, die es ab 1940 gegeben hat, und er konnte schreiben. Und das sind einfach Geschichten, die sich bei mir festmachen.
0: Rund 20 solcher Geschichten erzählt Astrid Kofler in ihrem Buch Von Rückkehr, Flucht und Suche nach Heimat, Erinnerungen an die Nachkriegszeit. Der ehemalige Reisender Bozenkoordinator Rudi Gamper kommt da ebenso zu Wort wie zum Beispiel Gerda Gius als Tochter einer Rücksiedlerin und viele mehr. Sie können dieses Buch jetzt bei uns gewinnen, wenn Sie folgende Nummer wählen und eine kleine Frage richtig beantworten. Die Nummer ist 8 3 × 0 144 77. Zu gewinnen gibt's das neueste Buch von Astrid Kofler, Von Rückkehr, Flucht und Suche nach Heimat. Es geht um Südtiroler Schicksale in der Nachkriegszeit. 8 3 × 0 144 77.

0: Auf Reisetirol gibt es jeden Tag etwas zu gewinnen. Und bei diesem Buch von Astrid Kofler von Rückkehr, Flucht und Suche nach Heimaterinnerungen an die Nachkriegszeit, da waren jetzt zwei Busterer die schnellsten. Agnes aus Sandin-Daufers war die allerallerschnellste. Schönen Vormittag. Agnes, wie schaut es denn wettermäßig derzeit bei Ihnen aus? Also es hat ja geheißen, so Richtung Arntal vor allem noch bewölkt. Wie schaut es denn in Sandin-Daufers aus?
1: Ja, in der Früh hat es geregnet und jetzt ist es halt bewölkt.
0: Also Sonnenstrahlen kommen noch keine durch?
1: Ja, noch nicht.
0: Noch nicht. Gut, dann sorgen wir hoffentlich für ein bisschen Sonne bei Ihnen, indem Sie vielleicht ein Buch gewinnen, das wir Ihnen vorgeschlagen haben. Es geht da um Südtiroler Schicksale in der Nachkriegszeit. Es gibt Leute, die nach der Option ausgewandert sind, solche, die optiert haben, aber nicht ausgewandert sind, solche, die ausgewandert sind und später wieder zurückgekommen sind. Also es dreht sich sehr viel um die Bewegungen rund um auch die Option. Und ich möchte jetzt gerne von Ihnen wissen, Agnes, wann denn der Stichtag war für die Option? Also zu welchem Datum sich die Südtiroler, Südtirolerinnen entscheiden mussten, ob sie gehen oder ob sie da bleiben. Es war also auf jeden Fall ein Silvestertag, also der 31.12. War das der Silvestertag 1938, 1939 oder 1940?
1: Jetzt muss ich überlegen, welchen Tag war. 39 hat der Krieg dann angefangen und ich glaube, das war 1940, wenn ich recht.
0: Agnes, leider nicht. Ein bisschen zu spät. Aber ja, wir danken Ihnen trotzdem dafür, dass Sie es probiert haben. Ist auch schwierig. Man ist ja selber nicht dabei gewesen. Aber vielleicht klappt es für Sie ein anderes Mal. Und ich wünsche Ihnen trotzdem einen schönen Tag und danke Ihnen fürs Mitmachen.
1: Ja, Ihnen auch einen schönen Tag.
0: Dann gehen wir nicht sehr viel weiter weg. Wir bleiben im Bustertal und zwar in Toblach beim Josef. Guten Morgen.
2: Ja, schönen guten Morgen.
0: Josef, Sie haben es ein bisschen leichter jetzt. Wann war denn der Stichtag für die Option?
2: Ja, 39.
0: Das war, genau. Der 31.12.1939. Damit schicken wir Ihnen das Buch gerne zu. Josef, was haben Sie denn heute noch vor?
2: Ja, halt Radfahren. Ich bin jetzt 92 Jahre und mache jeden Tag 50 Kilometer mit dem Radl.
0: Habe ich jetzt richtig verstanden? 92?
2: Ja, 92. Ich bin der 34er. Ich habe die 39er Jahre schon miterlebt.
0: Schon miterlebt.
2: Wir sind bei den Dogbleiber gewesen. Wir sind die Walschen gewesen. Mhm.
0: Ja, genau.
2: Ich finde Geschichte wunderbar, weil ich schreibe meine Geschichte auch ein bisschen auf und da bin ich eben damit ein bisschen drin.
0: Dann werden Sie auch wahrscheinlich die anderen Lebenswege und Schicksale interessieren, die in dem Buch erzählt werden von Astrid Kofler. Josef, wir schicken es Ihnen gerne zu und wünschen Ihnen heute noch viel Freude und viel Fitness, vor allem beim Radlfahren.
2: Ja, genau. Und meine Frau, ich war ausgewandert, sie ist 39, 40 ausgewandert. Und ich 50 zurück und danach habe ich sie kennengelernt und wir geheiratet. Und wir sind jetzt 68 Jahre verheiratet.
0: Das schon allein ist eine Leistung und mit 93 50 Kilometer Radfahren am Tag, erst recht. Schönen Tag, Josef, danke für den Anruf.
2: Ja. Danke, ich mag mir wirklich ein bisschen mehr plaudern.

Ein abgelegenes Bergdorf in Kalabrien, eine eingeschworene Dorfgemeinschaft und eine Frau, die sich nicht mit Schweigen zufrieden gibt. Davon erzählt die amerikanische Autorin mit italienischen Wurzeln Juliette Grahams in ihrem neuen Roman Die Verlorenen von Santa Chionia. Die junge Francesca soll in dem Bergdorf einen Kindergarten eröffnen. Als menschliche Überreste auftauchen, will die Dorfgemeinschaft aber nichts von einer polizeilichen Untersuchung wissen. Francesca beginnt Fragen zu stellen. Bei der Lesung mit anschließendem Gespräch geht es um das Buch, die Recherche im Mezzogiorno, Familiengeschichten, Mafia und Migration. Beginn ist um 20 Uhr in der Gärtnerei Schulian. Frauen, Supercars und der globale Kollaps. Das Transart Festival zeigt heute den neuen Film Eternity. Eine Gruppe von Freundinnen flieht vor Krieg und Klimakollaps ans Ende der Welt. Doch die Flucht vor der Realität droht zu scheitern. Der Film stellt die Frage, was tun wir mit unserer Schuld an einem sterbenden Planeten? Anschließend verbindet eine Performance des Zoe-Theaters Tanz, Theater und Live-Musik. Beginn ist um 20 Uhr in der Sebastian-Altmann-Straße 16 in Bozen.

Die Brüder Ulrich und Otto Messner als Andrian sind als Vincent und Fernando bekannt. Heute treten die beiden Volksmusiker mit ihrem Programm Zwischen Himmel und Kaltern auf. Beginn ist um 16 Uhr in der Franziskanerkirche in Kaltern.

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1: Südtirols Gletscher sollen deutlich früher verschwinden als vorhergesagt. Preise für Rohöl und Gas steigen wegen der Spannungen in Nahost deutlich. Das Wetter: Sonne und Wolken bei 21 bis 29 Grad. Laut neuesten Berechnungen werden Südtirols Gletscher bereits in 30 bis 40 Jahren nahezu vollständig verschwinden. Wenn die Erderwärmung nicht zurückgehe, bleibe in 3 bis 4 Jahrzehnten nur noch die Eiskappe des oberen Ortlaferners übrig. Das sagte Roberto Dinale, Direktor im Amt für Hydrologie und Stauanlagen, im Morgengespräch auf Rai Südtirol. Ursprünglich hatte man mit einem Verschwinden der Gletscher am Ende dieses Jahrhunderts gerechnet. Heuer werden laut Dinale durchschnittliche 3 bis 4 Meter Eisdicke verloren gegangen sein. Damit könnte der bisherige Rekordverlust aus dem Jahr 2022 bis zu den Messungen Ende September noch übertroffen werden. Laut Beobachtungsstelle für den Arbeitsmarkt kündigten im Vorjahr in Südtirol 869 Mütter im ersten Lebensjahr ihres Kindes das Arbeitsverhältnis. Solange Mutterschaft, Betreuungs- oder Pflegeverantwortung zu beruflichen Nachteilen führten, sei man von wirklicher Chancengleichheit noch entfernt. So Gleichstellungsrätin Brigitte Hofer zum Südtiroler Tag der Chancengleichheit am Mittwoch. Hofer fordert eine gut ausgebaute Betreuungs- und Pflegeinfrastruktur sowie Anerkennung dieser Betreuungszeiten auch für die fehlenden Sozialbeiträge, so Hofer. Man dürfe die Frage der Vereinbarkeit von Familie, Beruf und Pflege nicht allein den Familien überlassen. Der Preis für Rohöl und Gas ist zum Wochenstart gestiegen. Grund ist die von Saudi-Arabien abgeschaltete Ölpipeline, außerdem die weiter ungeklärte Lage in der Straße von Hormus. Der Preis für ein Barrel Rohöl der Sorte Brent aus der Nordsee stieg in der Früh um knapp 3%. Er nähert sich wieder der Marke von 110 Dollar. Der Preis für Gas stieg sogar um 4%. Der ukrainische Präsident Volodymyr Zelensky hat das Parlament aufgefordert, der Entlassung von Generalstaatsanwalt Ruslan Kravchenko rasch zuzustimmen. Gegen Kravchenkos Behörde wird wegen Korruption ermittelt. Er selbst hatte wiederum Ermittlungen gegen die Antikorruptionsbehörde eingeleitet. Das Original-Titelbild des Comics Asterix bei den Briten ist bei einer Auktion in Belgien für 1,2 Millionen Euro versteigert worden. Damit wurde ein Rekordpreis für ein Werk des Comiczeichners Albert Uderzo erzielt. Asterix bei den Briten war der 8. Band der Reihe und erschien im August 1966. Er gilt bei vielen Fans und Fachleuten als einer der Höhepunkte der Serie. Die Geschichte spielt mit zahlreichen britischen Klischees, vom Tee über Rugby bis zum sprichwörtlichen britischen Gleichmut. Morgen startet die neue Gesundheitsrufnummer 116117. Es handelt sich um ein Pilotprojekt im Gesundheitsbezirk Bozen. Wenn es beispielsweise starke Halsschmerzen sind, aber kein Notfall, dann sei diese Nummer die richtige Nummer. Das sagte Gesundheitslandesrat Hubert Messner im Frühstücksgespräch auf Rai Südtirol. Laut Messner antwortet über 116117 eine Person, die dann bei Bedarf einen Hausarzt oder eine Krankenpflegerin hinzuzieht. Den Dienst gibt es in Deutsch und Italienisch und zwar rund um die Uhr. Das Wetter. Heute gibt es einen Wechsel aus Sonne und Wolken. Am dichtesten bleiben die Wolken im Arntal. Dazu weht teils lebhafter Nordföhn. Die Temperaturen erreichen 21 bis 29 Grad. Am morgigen Dienstag herrscht, abgesehen von ein paar Frühnebelfeldern, verbreitet strahlender Sonnenschein. Von Rai Südtirol hörten Sie Nachrichten, Redaktion Markus Kaserer.
2: Schönen Vormittag aus der Landesverkehrsmeldezentrale. Es begrüßt Sie Manuel Scutellaro. Auf der Schnellstraße im Ebo in Richtung Bozen zwischen Burgstall und Gargazon kommt es zu Kolonnenbildungen wegen Mehrarbeiten. Auf der Pustertaler Stadtstraße in Fahrtrichtung Brixen zwischen St. Lorenzen und Kiens staut es wegen Überlastung. Und Einbahnregelungen mit Wartezeiten wegen Arbeiten gibt es im Passaierteil zwischen Riffen und Saltaus, auf der Jaufenpassstraße bei Kalch und auf der Brenner Stadtstraße bei Klausen. kommen Sie gut und sicher ans Ziel.
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4: Einen schönen guten Morgen. Ja, heute ist Montag und die vergangene Woche, die konnten wir als Team von Reisetirol mit einem sehr wichtigen und einem sehr, sehr netten Termin abschließen. Wir haben nämlich Besuch bekommen von den Hörerinnen und Hörern, den Ausgelosten, die bei unserem Dialektwörterspiel im Sommer mitgemacht haben. Ja, und die sich von uns haben durchs Funkhaus am Bozner Mazzini Platz haben leiten lassen und sich auch darüber gefreut haben, ja, die Gesichter kennenzulernen hinter den Radiostimmen.
5: Ah, zu sehen von den Mitarbeitern, mit wie viel Leidenschaft und Herzblut die das machen.
4: Ja, das freut uns natürlich ganz besonders, das zu hören. Einige Eindrücke unserer Hörerinnen und Hörer, unserer Besucher und Besucherinnen hier im Funkhaus hören Sie um kurz vor 11:30 auf Reisetirol. Und vorher schauen wir nach Musik von Jackson Browne und von Dolly Parton noch dorthin, wo die Tauben gurren, nämlich in den Lananer Taubenschlag.

0: Ob in Bozen, in Meran, in Brixen oder in Venedig sowieso, Tauben gehören zum Stadtbild. Für manche sind sie einfach Teil des urbanen Lebens, für andere werden sie schnell zum Ärgernis, die ekeln sich auch davor. Verschmutzte Balkone, Fassaden und Plätze sorgen vielerorts für Diskussionen. In Lana, da gibt es seit einigen Jahren einen anderen Ansatz, nämlich einen Taubenschlag. Dort bekommen die Tiere Futter und Wasser, sie können brüten und ihre Eier, die werden durch Attrappen ersetzt. Wie der Taubenschlag entstanden ist, welche Erfahrungen man mit einer sogenannten Antibabypille für Tauben gemacht hat und warum das Entnehmen von Tieren das Problem nicht unbedingt löst, das haben wir bei Anna Saltuari nachgefragt. Sie ist Vizepräsidentin vom Verein Taubenschlag Lana und eine derer, die überhaupt erst mal die Idee dazu hatten.
1: Wo ich mich bei der Gemeinde gemeldet habe, hier in Lana, hat es ein massives Problem gegeben hier in der Nähe. Und zusammen mit dem Ernst Winkler, er ist ja der jetzige Präsident vom Verein, damals Umweltreferent, haben wir uns zusammengeguckt und haben gesagt, machen wir einen Taubenschlag hierher. Dann haben wir eine Startveranstaltung gemacht und dann haben wir einfach gemerkt, das Thema brennt in die Leute total unter die Nägel. Sind dann auch gut gestartet, wir haben da Locktauben eingesetzt und die haben ganz viele Tauben von außen reingebracht. Der Schlag läuft wunderbar, die Leute sagen auch, sie seien zufrieden, man sieht Vorteile, man sieht auch einen Effekt und es hat auch Veränderungen gegeben. Und der Taubenschlag, da, ja, sie haben einen Ort, wo sie sich aufhalten können, das heißt, sie belästigen die Leute nicht mehr bei den Balkonen und auf die Plätze und auf Futtersuche und kacken niemanden im Balkon voll und so. Und die Tauben haben da ihre Heimat, sie kriegen da artgerechtes Futter, sie haben Zugang zu frischem Wasser, sie können da brüten und die Freiwilligen haben Zugang zu den Gelege und somit können sie die Eier gegen Attrappen tauschen. Das ist der große Stützpfeiler von so einem Taubenschlag, dass man einfach die Geburtenkontrolle dann auch drinnen hat.
0: Beim Taubenschlag in Lana hat es auch den Versuch gegeben, die Fortpflanzung der Vögel mit einer Art Antibabypille für Tauben zu kontrollieren. Aber, so Anna Saltuari, die Methode ist umstritten.
1: Also gegeben hat es da eine Zeit lang die Tauben-Antibabypille. Das Medikament wird in die Tauben so verabreicht, das ist ein Mais. Und um den Mais ist eben das Medikament, der Mais ist in den Medikament eingehüllt. Das ist eigentlich ein Medikament, was aus der Geflügelzucht kommt und gegen Kokzidien wirkt. Parasiten, die kommen im Inneren von Vögeln vor. Man hat herausgefunden, dass das Medikament möglicherweise zu Unfruchtbarkeit führen kann. Was man dazu sagen muss zu dem Medikament ist, dass es nie Langzeitstudien dazu gegeben hat und dass man eigentlich nicht wirklich sagen kann, was es für Auswirkungen hat auf dem einzelnen Tier, für Auswirkungen auch auf dem Ökosystem hat. Und deswegen ist so etwas auch fatal, in eine Nahrungskette auch einzugliedern, in ein Ökosystem einzugliedern. Man muss ja bedenken, Taube ist auch Beute, ja, und wird gefressen, Greifer und so weiter. Und die nehmen ja ihre Dosis des Medikaments automatisch mit auf. Außerdem kann man ja in der freien Gabe nicht wirklich sagen, wie viel von dem Medikament jede Taube kriegt. Und somit sind wir auch bei der Dosierung. Eine Taube ist zu viel, eine Taube ist zu wenig.
0: Ja, das klingt alles recht kompliziert und nur schwer umsetzbar. Als Stadtbewohner oder als Spaziergängerin fragt man sich, warum es ja nicht einfach reicht, die Tauben zu vertreiben oder, wenn sie ganz überhand nehmen, zu entnehmen.
1: Also sogenannte Entnahme und Tötung hat man auch beobachtet, dass sie oft den gegenteiligen Effekt hat, und zwar ein kurzweiliger Effekt. Weil da müsste man alle 4 bis 6 Wochen nachbessern und in 2 Jahren sind wir wieder auf dem gleichen Stand. Populationsbiologen haben in Städten, wo Entnahme und Tötung gemacht worden ist, Beobachtungen gemacht. Und die haben halt gesehen, dass die Tauben, wenn Populationslücken entstehen durch die Entnahme, das durch gesteigerte Brutaktivität schnell wieder aufholen. Und das nennt man kompensatorische Natalität. Was ich auch noch dazu sagen kann, ist, klassische Vergrämungsmaßnahmen wie Gitter, Spikes und so weiter nützen halt alle begrenzt, weil sie das Problem leicht verlagern. Sie gern halt noch bei Nachbarn rumsitzen, die Tauben. Ja. Man muss ihnen eine Alternative bieten, wo sie sich aufhalten können, weil das Tauben sein soll, ist ja so. Wir müssen schauen, dass sie einen Platz haben, wo sie leben können und wo der Mensch sich nicht gestört fühlt und somit auch Harmonie entsteht zwischen Mensch und Tier, wo sich ein Viech wohlfühlt und wo sich am Anfang wieder ein Mensch wohlfühlt. Vergrämungsmaßnahmen allein nützen nichts und sind leider eine Verlagerung des Problems, nicht aber eine Lösung.
0: Tauben aus einem bestimmten Gebiet zu vertreiben. Das löst also das Problem nicht unbedingt, sagt Anna Saltuari vom Taubenschlag Lana, sondern verschiebt es lediglich in eine andere Gegend. In Lana setzt man deshalb eben auf den Taubenschlag als einen festen Ort für die Tiere und auch auf Geburtenkontrolle der Taube, sodass man in ihr nicht nur ein lästiges Übel sieht in der Stadt, sondern einen interessanten gefiederten Mitstadtbewohner und im besten Fall, wie es die Taube immer schon war, ein Symbol des Friedens. Bilder zum Taubenschlag Lana sehen Sie bei uns auf Rai Südtirol auf unseren Socials. Und wenn Sie noch mehr darüber wissen wollen, es gibt auch eine Internetseite dazu, taubenschlaglana.it.

0: Vor genau 30 Jahren, 1996, war er der große Sommerhit. Macarena. In diesem vergangenen Sommer hatten auch wir auf Rai Südtirol etwas, das viele von Ihnen täglich gern gehört und dabei auch gern mitgemacht haben. Unser Dialektwörterspiel und Wer sagst du? Am vergangenen Freitag konnten wir einige Hörer und Hörerinnen bei uns im Funkhaus der Rai begrüßen, ja, die wir zu einer Führung durchs Haus eingeladen haben.
1: Es ist super interessant gewesen. Sender super.
2: Sehr schön und abwechslungsreich. Und auch danke für die vielen verschiedenen Beiträge, die die Reihe macht. Wirklich. Also da ist für jeden etwas dabei.
3: Nein, ganz faszinierend, wirklich interessant. Vor allen Dingen Respekt für die ganz präzise Arbeit, weil du, man denkt sich zwar schon doch einmal, boah, da steckt viel Arbeit dahinter, aber dass es dann wirklich effektiv so ist, was du alles ineinander greifen musst, Technik, persönlich der Text, alles. Und zu sehen von den Mitarbeitern, mit wie viel Leidenschaft und Herzblut die das machen, das ist schon faszinierend.
4: Und hat es etwas gegeben, was Sie halt besonders überrascht hat, was Sie gesagt haben, das habe ich mir komplett anders vorgestellt?
2: Dass die Leute viel unterwegs sind im Land und Themen sammeln oder interessante Beiträge machen, damit wir alle etwas davon haben, sozusagen, ja.
1: Fleißig Radio lösen und mitspielen. Und vielleicht das Glück haben, so wie ich, mal daherkommen in die Reihe und das sehen.
0: Ja, und auch für uns Radiomacherinnen und Radiomacher war es natürlich schön, Sie kennenzulernen. Der nächste Sommer, der kommt bestimmt und damit auch die nächste Höreraktion. Wir freuen uns drauf.
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0: Aus der Landesverkehrsmeldezentrale begrüßt sie Karin Unterhofer. Auf der Brennerautobahn gibt es in Fahrtrichtung Süden zwischen Bozen Süd und San Michele Kolonnenverkehr wegen Überlastung. Auf der Pustertaler Stadtstraße staut es bei Kienz in beiden Richtungen und in Richtung Brixen gibt es Kolonnenverkehr zwischen Mühlbach und Schapf. Auf der Brenner Stadtstraße bei Klausen gibt es eine Einbahnregelung wegen Arbeiten. Zurzeit staut es vor allem in Fahrtrichtung Süden. Und die Gemeindestraße von Lüsen zum Würzhoch ist weiterhin wegen Unwetterschäden aus Sicherheitsgründen gesperrt. Gute Fahrt!
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2: Heute Nachmittag gibt es im Süden weiterhin viel Sonnenschein. Im Norden des Landes, da wechseln Sonne und Wolken einander ab. Es wird ein teils lebhafter Nordföhn. Maximal 21 Grad werden es in Sterzing und fast 30 Grad, also bis zu 29 Grad in Bozen. Und auch morgen haben wir noch einmal richtig warmen Spätsommer. Vielleicht geht sich noch eine letzte Runde Schwimmen im See aus und auch mit der Ernte geht's gut weiter bei Äpfeln und Trauben, bevor sich dann am Mittwoch das Wetter erstmal umstellt und unbeständiger wird.

0: Symphonie von Silbermond. Nächstes Jahr im Juni feiert die Band aus Bautzen in Sachsen ihr 25-jähriges Bestehen mit zwei großen Konzerten in Dresden. 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Es ist 20 Minuten vor 12. Der Mann, den wir Ihnen gleich vorstellen, oder vielleicht müssen wir ihn gar nicht vorstellen, ist überzeugt davon, dass Journalismus vor allem eines schaffen muss: Menschen miteinander ins Gespräch bringen. Antonio, von allen Toni Visentini genannt, hat den Journalismus in Südtirol über Jahrzehnte geprägt als genauer Beobachter, als Vermittler und als jemand, der immer wieder versucht hat, die Perspektive der anderen Seite zu verstehen. Für diese seine Haltung wurde er zuletzt mit dem Otto von Habsburg-Preis der europäischen Minderheiten Midas als Brückenbauer ausgezeichnet. Was treibt ihn an? Angelika König hat Toni Visentini in seiner Wahlheimat Deutschnofen besucht.
1: Toni Visentini, 79 Jahre alt, steht auch heute noch täglich um 5.30 Uhr auf. Mit dem Kaffee in der Hand liest er sich durch 5 bis 6 Zeitungen am Tablet. Später folgt der Gang zum Kiosk. Es vergeht kein Tag ohne das Rascheln des Zeitungspapiers. Der gebürtige Bozner begann seine journalistische Laufbahn in den 1960er Jahren, der Zeit der großen ethnischen Spannungen.
2: Ich war immer neugierig. Neugierig für die Menschen, neugierig für die Geschichte, neugierig für die Realität. Damals war in Bozen eine Tageszeitung, das war Il Giorno. Damals hatte diese Tageszeitung hier in Bozen eine Redaktion, eine kleine Redaktion mit 2 Blättern. Diese Redaktion wurde gegründet, weil in Bozen war damals die Deutsche gegen die Italiener. Aber dann waren die Paketverhandlungen dabei und die italienische Seite hatte keine autonomistische Stimme.
1: Dieser autonomistischen Stimme ist Toni Visentini in den vielen Jahren seines journalistischen Lebens treu geblieben, mit Leidenschaft und dem Blick auf alle Realitäten in Südtirol. Er war Korrespondent der Repubblica und des Corriere della Sera, Chefredakteur und Mitbegründer der Bozner Tageszeitung Il Mattino und viele Jahre lang Direktor und Chefredakteur der italienischen Nachrichtenagentur ANSA in Bozen und Trient.
3: Die ANSA war für mich eine großartige Schule des Journalismus, weil die Freiheit absolut war. Wie Direktor Sergio Lepri immer zu sagen pflegte, du kannst politisch denken, wie du willst, aber ich will es nicht aus deinen Artikeln herauslesen können.
1: Toni Visentini hat sich für ein besseres Verständnis Südtirols in Italien eingesetzt und dafür 2024 als erster italienischer Journalist das Verdienstkreuz des Landes Tirol erhalten. 2026 hat er den Otto von Habsburg-Preis der europäischen Minderheitenzeitung in Midas erhalten für seinen journalistischen Einsatz als Brückenbauer. Er ist einer, der verstehen will. Und der ein großer Bewunderer von Karl Gruber und Alcide De Gasperi ist und dem Abkommen von 1946.
3: Sie haben den ersten echten europäischen Geist geschaffen. Die Zusammenarbeit von Staaten, um Dinge gemeinsam anzupacken, war in dieser Hinsicht ein formidables Vorbild. Deshalb verdienen Gruber und De Gasperi unsere ewige Dankbarkeit, denn das ist das Fundament von allem. Und wenn es in der Provinz Bozen bis jetzt noch kein gemeinsames Denkmal gibt, so fehlt es hier noch an einer Anerkennung für den Mut, den sie bewiesen haben.
1: Toni Visentini hat für ein besseres Zusammenleben in Südtirol und in Italien geschrieben. Sein Credo auch heute noch.
2: Lernen, lernen, lernen. Lesen, lesen, mit den Leuten sprechen. Lernen, lernen, lernen.
0: Sagt Toni Visentini überzeugt, der seit über 15 Jahren aus Bozen nach Deutschnofen gezogen ist. 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

0: Das waren die Carpenters mit Please, Mr. Postman, Musik aus den 1970er Jahren. Und wir schauen jetzt noch in den oberen Finchgau. Der ist ja bekannt für außergewöhnliche Ideen, für Veranstaltungen und Initiativen. Jetzt steht dort wieder ein Festival der besonderen Art vor der Tür, Suido, Afficherei. 7 Tage lang, vom 20. bis zum 26. September, dreht sich dabei alles um Kultur, Natur und Landwirtschaft. Das Festival Suido, finchgärisch für Sie da oder Die da, will aber nicht nur unterhalten, sondern auch zum Nachdenken anregen. Wie wollen wir Landwirtschaft in Zukunft gestalten und welche Rolle spielen dabei Mensch, Tier, Natur und Kultur? Mehr als ein Jahr lang hat das Festivalteam sich vorbereitet. Das Programm ist entsprechend vielfältig. Konzerte, Theater und Lesungen gehören ebenso dazu wie Workshops, Vorträge und Kulturwanderungen. Ein besonderer Schwerpunkt liegt auf der Landwirtschaft, erzählt Alexander Agetle, Biobauer und Ideator des Festivals.
1: Ja, es gibt verschiedene Führungen, die immer wieder auch mit dem Thema Landwirtschaft zu tun haben. Es gibt eine Führung, die beispielsweise an zwei Orten stattfindet, und zwar einmal in Schlienig, einem Ort im oberen Finchgau, und der zweite Teil der Führung beispielsweise in Langtaufers. Zwei Gebiete, die sich agrarisch in den letzten 30 Jahren völlig unterschiedlich entwickelt haben. Und wir möchten einfach schauen, aus welchen Gründen solche Entwicklungen anders verlaufen sind. Das ist eine Kulturwanderung. Die andere Kulturwanderung beispielsweise handelt vom Thema der Kooperation. Zwei junge Frauen aus der Schweiz sind Schwestern. Die eine ist mit ihrem Betrieb in eine Betriebskooperation eingestiegen und arbeitet seit Jahren mit anderen zwei Bauern gemeinsam in meinem Kooperationsprojekt Kurwalden. Und sie werden vom Thema der Kooperation sprechen. Und so reihen sich verschiedenste Themen aneinander. Auch zum Beispiel das Thema das Leben im Boden, der Waldboden, die Bienen. Es finden immer wieder, sind es Tiere, passend zum Thema der Viecherei.
0: Landwirtschaft wird beim Festival Suido im Finchgau aber nicht nur erwandert, sondern auch intensiv diskutiert. In einem mehrtägigen Symposium geht es um die Frage, wie der Rinderstall der Zukunft aussehen könnte. Mit dabei sind Fachleute aus ganz unterschiedlichen Bereichen, von Bäuerinnen und Bauern über Architektinnen und Stallplanern bis hin zu Tierärztinnen und Forschern.
1: Ja, vielleicht kurz zur Vorgeschichte. Ich habe schon seit längerem mal einen Artikel in einer Schweizer Fachzeitschrift gelesen. Schweizer Bauern sind nach dem Bau ihres neuen Stalles über Generationsgeschichte. Schweizer Bauern sind nach dem Bau ihres neuen Stalles über Generationen hoch verschuldet. Das

0: Und dann haben wir das gemeinsam weitergedacht und so ist im Rahmen dieses Festivals die Möglichkeit entstanden, dieses Thema etwas ausführlicher zu diskutieren.
1: Und zum Abschluss wird es dann tatsächlich tierisch, allerdings auf etwas ungewöhnliche Weise. Am Samstag, dem 26. September, steht die Tierschau Meine Lieblingskuh auf dem Programm. Mit dabei ist auch Raphael Agetle, Agrarwissenschaftler und Sohn von Alexander Agetle.
2: Die Tierschau, die gibt es so oder hat es noch so noch nie gegeben. Erstmal findet die statt. Und es ist eine Tierschau, wo es nicht nach der konventionellen Richtlinie bewertet wird, sondern es wird nach der Analysemethode AAA bewertet. Bedeutet, es soll das ausgeglichenste und ausgewogenste Tier gewinnen. Ein weiterer Teil ist, dass wir die Viehschau inmitten im Dorfzentrum von Schlöderns abhalten. Was uns wichtig war, wir wollten die Landwirtschaft nicht vom Rest des Kulturfestivals trennen, da ja die Landwirtschaft auch ein Teil der Kultur ist. Und ein weiterer wichtiger und großer Unterschied ist, wir haben die Viehschau, funktioniert rassenübergreifend. Es dürfen alle Rassen und auch Kreuzungstiere teilnehmen. Es sind relativ bunt gemischte Anmeldungen an Tieren, die dann in den gleichen Kategorien miteinander verglichen werden.
1: Das Festival Suido will damit den Blick auf die Landwirtschaft weiten und auf die konkreten Herausforderungen der Bäuerinnen und Bauern eingehen, aber auch auf Fragen, die die gesamte Gesellschaft betreffen. Und natürlich kommt dabei auch die Unterhaltung nicht zu kurz mit Musik, Lesungen, Tanztheater und vielem mehr. Vom 20. bis 26. September findet das Festival Suido Afficherei in Schloderns statt. Anmeldungen sind bis zum Freitag, 18. September, möglich. Ja, und alle Informationen zum Programm und zur Anmeldung, die gibt es auf der Internetseite suido.bz.

0: Preise für Rohöl und Gas steigen wegen der Spannungen in Nahost deutlich an. Südtiroler IT-Experte sieht künstliche Intelligenz nicht als große Gefahr. Das Wetter: Sonne und Wolken bei 21 bis 29 Grad. Die Preise für Rohöl und Gas sind zum Wochenstart gestiegen. Grund ist die von Saudi-Arabien abgeschaltete Ölpipeline, außerdem die weiter ungeklärte Lage in der Straße von Hormuz. Siegfried Kollmann.
1: Der für Europa wichtige Erdgaspreis an der Börse in Amsterdam sprang im frühen Handel mehr als 5% nach oben und erreichte knapp 84 Euro je Megawattstunde. Es ist der höchste Stand seit Ende 2022. Ein für heute geplantes Treffen zwischen dem Iran und mehreren Golfstaaten wurde verschoben. Dort wäre es um den Transport von Energierohstoffen durch die wichtige Meerenge von Hormuz gegangen. Und so steigt auch der Ölpreis. Pro Barrel, der Sorte Brent, sind derzeit rund 108 Dollar zu zahlen. Der Preis nähert sich damit der psychologischen Marke von 110 Dollar.
0: Angesichts steigender Gaspreise fordert der Verbraucherschutzverein Robin, die Gasabhängigkeit Italiens zu senken. Darüber hinaus sei der Gaspreis ein strukturelles Problem, sagte Walter Andreaus zu Rai Südtirol. Da müsse die EU tätig werden.
2: Ein lebenswichtiger Energieträger kann eben nicht wie eine Spekulationsware behandelt werden. Und hier braucht es, wenn der Markt nicht mehr funktioniert oder nicht mehr richtig funktioniert, muss die Politik eingreifen und auch in Richtung besserer Kontrolle dieses Marktes tätig werden.
0: Steuersenkungen auf Gas würden laut Andreaus nur wenig Linderung bringen. Die lokale Politik müsse noch stärker den Umstieg von Gas auf Strom fördern. Im Senat werden zur Stunde die Abänderungsanträge zur Wahlreform behandelt. Dabei geht es auch um die Senatswahlkreise in Südtirol. Die Regierungsparteien wollen einen Wahlkreis mit Bozen, Leifers, Pfatten und Branzoll schaffen. Dieser würde die Wahl eines Senators der italienischen Sprachgruppe wahrscheinlicher machen. Die SVP möchte den bisherigen Senatswahlkreis Bozen-Unterland unverändert lassen. Die Chancen dafür sind allerdings gering. Vor dem riesigen Ex-Ilva-Stahlwerk im süditalienischen Taranto halten die Metallergewerkschaften eine Protestkundgebung ab. Daran beteiligt sind hauptsächlich Arbeiter aus den Zulieferbetrieben sowie jenen, die den Stahl weiterverarbeiten. Hunderte lokale Zulieferer und Dienstleister hängen direkt vom Überleben des Werkes ab. Das Stahlwerk steht nach langen Polemiken über Umweltverschmutzung sowie fehlende Rentabilität unter Sonderverwaltung des Staates. Gesucht wird aber nach einem internationalen Käufer. Der Südtiroler IT-Experte Christoph Mohr relativiert die Gefahr, die durch die verschiedenen Modelle künstlicher Intelligenz entstehen. Im Wettstreit zwischen den großen Tech-Konzernen gehe es immer auch darum, eine Geschichte zu erzählen für die Medien und für die Menschen, sagt Mohr.
3: Weil diese Unternehmen müssen die Software verkaufen. Und je doller ich die Geschichte erzähle, dass meine KI schlauer als der Mensch ist, desto eher kann ich Gelder einsammeln. Die KI ist so gefährlich wie eine starke Waffe letztendlich. Wenn ich die Waffe nicht sorgfältig handhabe und ihr nicht den Einsatz verbiete, sage ich mal, dann ist es eigentlich meine Schuld, dass ich diese Waffe eingesetzt habe. Wir müssen als Menschheit eigentlich darauf achten, dass immer ein Mensch in der Kontrolle bleibt, dass wir nicht den Maschinen die Entscheidung und die Kontrolle delegieren.
0: Die Chefs großer amerikanischer KI-Unternehmen wollen die Entwicklung leistungsstarker künstlicher Intelligenz bremsen und stärker regulieren. Sie sind besorgt, dass KI-Modelle binnen weniger Monate die Kontrolle über das Internet übernehmen könnten. Die KI-Entwickler sprechen von ernsthaften Risiken für die Menschheit. Laut Beobachtungsstelle für den Arbeitsmarkt kündigten im Vorjahr in Südtirol 869 Mütter im ersten Lebensjahr ihres Kindes das Arbeitsverhältnis. Solange Mutterschaft, Betreuungs- oder Pflegeverantwortung zu beruflichen Nachteilen führten, sei man von wirklicher Chancengleichheit noch entfernt. So Gleichstellungsrätin Brigitte Hofer zum Südtiroler Tag der Chancengleichheit am Mittwoch. Hofer fordert eine gut ausgebaute Betreuungs- und Pflegeinfrastruktur sowie Anerkennung dieser Betreuungszeiten auch für die fehlenden Sozialbeiträge, so Hofer. Man dürfe die Frage der Vereinbarkeit von Familie, Beruf und Pflege nicht allein den Familien überlassen. Zu einem schweren Verkehrsunfall ist es in Milland bei Brixen gekommen. Kurz vor 11 Uhr wurde die Rettung alarmiert. Laut ersten Informationen der Feuerwehr von Brixen ist auf der Mozartbrücke eine Person unter einen Lastwagen geraten. Wie schwer die Person verletzt wurde, ist derzeit noch nicht klar. Der Einsatz dauert noch an. Morgen startet die neue Gesundheitsrufnummer 116117. Es handelt sich um ein Pilotprojekt im Gesundheitsbezirk Bozen. Wenn es beispielsweise starke Halsschmerzen sind, aber kein Notfall, dann sei diese Nummer die richtige Nummer. Das sagte Gesundheitslandesrat Hubert Messner von der SVP auf Rhein Südtirol. Laut Messner antwortet über 116117 eine Person, die dann bei Bedarf einen Hausarzt oder eine Krankenpflegerin hinzuzieht. Den Dienst gibt es in Deutsch und Italienisch und zwar rund um die Uhr. Israels Regierung will den gerade in Venedig preisgekrönten Regisseuren einer Gaza-Dokumentation die Staatsbürgerschaft entziehen. Kulturminister Mick Sohar warf den beiden Filmemachern Verrat am Staat Israel vor. Die Dokumentation NASA war am Samstag beim Filmfestival von Venedig mit dem Spezialpreis der Jury ausgezeichnet worden. Darin berichten israelische Militärvertreter und Geheimdienstler anonym von der Tötung palästinensischer Zivilisten. Das Originaltitelbild des Comics Asterix bei den Briten ist bei einer Auktion in Belgien für 1,2 Millionen Euro versteigert worden. Damit wurde ein Rekordpreis für ein Werk des Comiczeichners Albert Uderzo erzielt. Asterix bei den Briten war der 8. Band der Reihe und erschien im August 1966. Er gilt bei vielen Fans und Fachleuten als einer der Höhepunkte der Serie. Die Geschichte spielt mit zahlreichen britischen Klischees, vom Tee über Rugby bis zum sprichwörtlichen britischen Gleichmut. Für Jannik Sinner beginnt heute die 89. Woche an der Spitze der Tennis-Weltrangliste. Der Sechsner gehört damit bereits zu den 10 Spielern, die am längsten auf dem Tennisthron saßen. In der Jahreswertung, die nur die Turniere seit Jänner berücksichtigt, ist Sinner allerdings hinter Alexander Zverev auf Platz 2 zurückgefallen. Der Deutsche ist nach dem US Open-Triumph auch Sinners größter Rivale im Kampf um die Nummer 1 am Jahresende. Sinner soll nach einer Knieverletzung Ende September auf die Tennisbühne zurückkehren. Von Rhein Südtirol hörten Sie Nachrichten, Redaktion Siegfried Kollmann und Markus Kaserer.
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5: Eine feuchte nördliche Höhenströmung bestimmt heute unser Wetter. Damit liegt Südtirol wetterbegünstigt. Das heißt, am Nachmittag gibt es im Süden weiterhin viel Sonnenschein, im Norden wechseln Sonne und Wolken einander ab. Dazu weht teils lebhafter Nordföhn mit maximal 21 Grad in Sterzing und 29 in Bozen. Morgen scheint unter zwischenhoher Einfluss von der Früh weg die Sonne. Nur lokal gibt es ein paar Hochnebelfelder. Am Nachmittag entstehen nur wenige flache Quellwolken, teilweise ist es wolkenlos. Die Temperaturen steigen im Norden ohne Föhn wieder an. In Wipptal werden 25 Grad erreicht, in Bozen um 28. Am Mittwoch erreicht uns dann eine Kaltfront. Der Tag beginnt aber noch häufig freundlich und sonnig. Hochnebelfelder in der Früh gibt es aber häufiger. Am Nachmittag muss man dann mit Regenschauern und Gewittern rechnen, die sich bis in die Nacht hineinziehen. Teilweise regnet es auch ergiebig. Noch etwas wechselhafter bleiben Donnerstag und Freitag. Am Samstag dominiert dann wieder der Sonnenschein. Zum Schluss die Temperaturen von 12 Uhr. Schlanders mit Föhn 26 Grad, in Bozen und Meran 25, Brixenmelde 23, Auer 21. 20 Grad messen wir in Sterzing und Bruneck, in Doblach 17, auf dem Reschen 16 und auf dem Brenner 13 Grad. Auf der Bloße in 2500 Metern 8 Grad bei mäßigem Nordwind, Innsbruck 19, Lienz 22 und Trient 24 Grad. So viel zum Wetter mit Lukas Rastner.
6: Aus der Landesverkehrsmeldezentrale begrüßt Sie Karin Unterhofer. Auf der Brennerautobahn in Fahrtrichtung Süden zwischen Bozen Süd und Rovereto Nord gibt es Kolonnenverkehr wegen Überlastung. Die Landesstraße Furkelpass ist auf Olanger Seite auf der Höhe Machner wegen Asphaltierungsarbeiten gesperrt. Die Umleitung erfolgt über die Gadertaler Stadtstraße. Allen, die unterwegs sind, eine gute Fahrt.
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7: Gemeinsam mit Daniele Mistura an der Technik begleite ich Sie durch Ihre Mittagszeit. Und wir schauen gleich auf ein neues Angebot im Südtiroler Sanitätsbetrieb. Ab morgen ist nämlich zusätzlich zu den schon bestehenden Anlaufstellen die neue Gesundheitsnummer 116-117 aktiv. Vorerst als Pilotprojekt nur im Gesundheitsbezirk Bozen. In welchen Fällen Sie die 116-117 wählen können, das hat heute Morgen Gesundheitslandesrat Hubert Messner im Frühstücksradio erklärt. Die wichtigsten Punkte aus dem Gespräch fassen wir gleich nochmal für Sie zusammen nach Part of Me, Part of You. Fein, dass Sie dabei sind.

0: Viertel nach zwölf auf RAI Südtirol. Südtirols Gesundheitssystem ist gerade im Umbau. Die Versorgung soll noch stärker dort stattfinden, wo die Menschen leben. Eine zentrale Rolle spielen dabei weiterhin die Hausärztinnen und Hausärzte als erste und wohnortnahe Ansprechpartner. Gleichzeitig entstehen Gemeinschaftshäuser. Medizinische und pflegerische Dienste sollen enger zusammenarbeiten und die Krankenhäuser möglichst dort zum Einsatz kommen, wo sie wirklich gebraucht werden. Für uns Bürgerinnen und Bürger bedeutet dieses neue Netz aber auch, wir müssen wissen, an wen wir uns mit welchem gesundheitlichen Problem wenden können. An den Hausarzt, an ein Gemeinschaftshaus, an die Notaufnahme oder bei einem Notfall natürlich an die 112. Ab morgen kommt zunächst im Gesundheitsbezirk Bozen eine weitere Orientierungshilfe dazu. Die neue Gesundheitsrufnummer 116-117. Sie soll rund um die Uhr beraten und dabei helfen, die richtige Anlaufstelle zu finden. Mein Kollege Stefan Windecker hat Gesundheitslandesrat Hubert Messner gefragt, wie das konkret funktionieren soll.
1: Es ist ja kein Notfall, aber die Patientin oder der Patient ist unsicher, wohin er sich wenden sollte.
2: Unabhängig davon, ob jetzt der Hausarzt im Dienst ist oder nicht?
1: Unabhängig davon, ob der Hausarzt im Dienst ist oder nicht im Dienst ist. Ich kann diese Nummer dann anrufen, die 116-117. Es wird auf diese Nummer geantwortet. Es ist keine automatische Antwort, es ist eine Person dahinter, die das Anliegen aufnimmt, bewertet, einschätzt, beraten kann oder in einem zweiten Moment eine Krankenpflegerin und Krankenpflegerin dazuholen kann und dann den Patient oder die Patientin an die richtige Stelle weiterleiten. Das kann der Hausarzt sein, das kann das Gemeinschaftshaus sein, diesen der weiterentwickelte Sprengel, aber das kann in einem Notfall auch die Notaufnahme des Krankenhauses sein.
2: Also die Nummer ist so etwas wie eine zentrale Anlaufstelle, die mir sagt, mit diesem gesundheitlichen Problem bist du jetzt da oder dort richtig.
1: Richtig. Der Patient weiß, auch wenn er unsicher ist, weiß, an welchen Dienst er sich zu wenden hat, ohne dann auf lange Wartezeiten beziehungsweise lange Wartezeiten in Kauf zu nehmen.
2: Wer sitzt am anderen Ende der Leitung, wenn ich die Nummer wähle?
1: Da haben wir mehrere Stufen. Da sitzt zunächst der Disponent. Der Disponent heißt, ist diese Person, die den Anruf entgegennimmt, den Anruf, wie vorher gesagt, einschätzt, eine Beratung geben oder Information geben kann, welcher Dienst für diesen Patientin der richtige Dienst wäre.
2: Auf Deutsch oder auch auf Italienisch?
1: Auf Deutsch und Italienisch, also sind beide Sprachen garantiert. Und sie kann dann diesen Anrufer weiterleiten an eine Krankenpflegerin, die Erfahrung hat in Notfallmedizin oder Erfahrung hat in der Grundversorgung.
2: Die steht auch bereit,
1: die genau auch für diesen dort, Dienst. Ist dahinter. Und weiter dahinter steht der Arzt, der bei komplexen Fällen dann das Telefon übernimmt und den Patient beratet bzw. weiterleitet an die richtige Stelle. Das heißt, der Patient ist unsicher, was er machen soll mit seinem gesundheitlichen Problem, wird an die richtige Stelle verwiesen.
2: Herr Messner, die 116-117 ist ja keine Südtiroler Erfindung, sondern eine europaweit harmonisierte Rufnummer für nicht dringende medizinische Hilfe, haben wir gehört. Die EU hat die Nummer dafür vorgesehen und wird nun auch in Südtirol aktiv, allerdings vorerst nur im Gesundheitsbezirk Bozen. Welche Gebiete gehören da dazu?
1: Wir haben beschlossen, als Pilotphase, es war sehr komplex, dieses ganze Projekt umzusetzen. Das wurde mir bewusst über die letzten Monate, rein organisatorisch, technisch, verwaltungsmäßig. Wir werden sie nur als Pilotprojekt im Gesundheitsbezirk Bozen einführen, werden aber die Gemeinschaftshäuser Löfkadona, Leifers, aber auch Klausen mit einbeziehen in dieses Projekt. Und dieses Projekt läuft jetzt ungefähr für ein Jahr und nach einem Jahr möchten wir, nach den Analysen, die wir machen, nach den Erfahrungen, die wir gemacht haben, dann die 116, 117 auf ganz Südtirol ausweiten.
2: Wer kann im kommenden Jahr diese Nummer nutzen?
1: Im kommenden Jahr können alle, die im Gesundheitsbezirk Bozen sind, können diese Nummer nutzen.
2: Das heißt Überetsch, Unterland?
1: Überetsch, Unterland, also Überetsch, Unterland, Mölten, Derlan. Also alle, was zum Gesundheitsbezirk Bozen gehört, können diese Nummer nutzen. Aber auch Leute, die zur Arbeit hier in Bozen sind, können klarerweise diese Nummer anrufen bzw. nutzen.
0: Die 116-117 soll laut Gesundheitslandesrat Hubert Messner eine wichtige Schnittstelle zwischen den Bürgerinnen und Bürgern und den Gesundheitsdiensten werden. Morgen startet sie zunächst für ein Jahr testweise im Gesundheitsbezirk Bozen. Wichtig, sie ersetzt nicht die 112. Bei einem medizinischen Notfall gilt weiterhin diese Notrufnummer.

0: Ja, da lässt sich eigentlich Kochlöffel schwingend oder auch autofahrend gerne und gut mitsingen bei WhatsApp von den vier Non-Blondes. Und wir schauen jetzt noch sechs Minuten vor 12:30 auf den heutigen Nachmittag. Simone Meyer wird Sie durchbegleiten und ist jetzt schon da. Hallo Simone.
1: Hallo Verena.
0: Schon seit einer Weile sind junge Leute in Deutschland zum Beispiel aufgefordert, ihr Jugendwort des Jahres zu ermitteln oder mitzubestimmen, mit abzustimmen, was das ist. Da haben sich bis jetzt drei Wörter herauskristallisiert und du weißt welche.
1: Das sind die Wörter Crash Out, Rage Bait und Peak. Also das sind die Top 3 sozusagen. Am 10. Oktober kommt dann das Siegerwort raus, das Jugendwort des Jahres 2026. Also in Deutschland wird gewählt, auch in Italien auf gesamtstaatlicher Ebene, da wird auch gewählt und neu auch in Südtirol wird gewählt, das Jugendwort des Jahres 2026. Aktuell ist man in der Einreichphase, also man kann Vorschläge einbringen, wenn man jung genug ist. Julia Proslina wird uns dazu einiges erzählen, wie das abläuft. Sie arbeitet bei Youth Info und diese Informationsstelle ist sozusagen der Initiator dieser Aktion. Wir werden ein bisschen über die Jugendsprache an sich auch sprechen. Wir leben ja in einer ganz speziellen Realität mit verschiedenen Sprachen. Da ist es auch natürlich interessant, inwiefern die deutschen Jugendwörter hier Einfluss nehmen, beziehungsweise die deutsche Jugendsprache oder auch das Italienische, das Englische. Viele Jugendliche, junge Menschen schauen sich Serien auf Netflix, zum Beispiel HBO, in der Originalsprache oft an, also auf Englisch. Das nimmt natürlich alles Einfluss. Mehr dazu dann Julia Proslina, heute unser Gast am Nachmittag nach 16:30.
0: Da sind wir dann sehr gespannt, was dann am Ende nach Mitte Oktober eben rauskommen wird. Danke dir, Simone Meyer, fürs Vorbeischauen. Ich bin Verena Amort und wünsche Ihnen noch einen feinen Tag mit 3 Südtirol und hebe jetzt ein bisschen ab mit Reinhard May über den Wolken.
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4: Ich wünsche Ihnen im Namen der Redaktion einen schönen Nachmittag. Der Senat stimmt heute über den abgeänderten Wahlkreis Unterland ab. Mit Spannung erwarten die Bürger und Bürgerinnen und die Politik das Ergebnis. Was tun gegen die weiter steigenden Gaspreise und wer kontrolliert wen? Ist die künstliche Intelligenz bereit, jetzt schon außer Kontrolle und herrscht über die Menschheit? Und wer kontrolliert Raser? Die neuen Vorschriften des Verkehrsministeriums stellen Südtirols Gemeinden vor große Herausforderungen. Und Kontrollen des Meraner Wohnprojektes für Sinti und Roma brachten ernüchternde Ergebnisse. Die Häuser am Zusammenfluss von Passa und Etsch sind marode, die Umgebung voller Müll. Ist die künstliche Intelligenz außer Kontrolle geraten? Gefährdet sie sogar die Menschheit? Anlass für diese Frage geben die jüngsten Entwicklungen, bei denen die KI eigenständig Unternehmen gehackt, also angegriffen hat. Selbst die Chefs der drei größten Entwickler von KI-Programmen warnen jetzt vor ihrer eigenen Technologie und fordern eine langsamere Entwicklung. Verena Volker hat den IT-Experten Christoph Mohr gefragt, ob die KI tatsächlich außer Kontrolle gerät.
5: Eigentlich nein. Man muss ein bisschen vorsichtig sein, was diese Unternehmen, die KI anbieten, für ein Framing, also für eine Geschichte erzählen wollen. Natürlich ist die KI immer leistungsfähiger. Das muss man uns vorstellen. Da werden einfach Millionen von Recheneinheiten, von Computern für eine Aufgabe bereitgestellt. Und wenn ich so viele Geräte habe, dann können die auch unendlich viele Dinge tun. Aber außer Kontrolle, wir sind immer noch die steuernden Menschen und wir können genau entscheiden, was wir diese KI machen lassen und was nicht.
6: Von diesen Warnungen hat man allerdings den Eindruck gewonnen, dass die KI schon eigenständig gehandelt hat und einige Hacks durchgeführt hat.
5: Ja, man muss aber verstehen, dass das die Aufgabe der KI war. Also die Entwickler haben ihr gesagt, du bist jetzt ein Hacker und du sollst hacken und du kriegst Punkte fürs Hacken. Du bist in einem abgeschotteten Umgebung, du kannst keinen Schaden verursachen. Und es hat sich herausgestellt, die Umgebung war leider, das waren Fehler des Unternehmens, nicht so abgeschottet, wie sie geglaubt haben. Und deswegen hat die KI tatsächlich in der freien Welt draußen Schaden verursacht.
6: Um was ist es denn bei diesem Auftrag an die KI genau gegangen? Kann man das möglichst einfach erklären?
5: Ja, die Hersteller möchten gerne die KI als Security, als Sicherheitsagent verkaufen und dazu muss diese KI eigentlich wissen, wie man hackt. Und deswegen haben die Unternehmen in einer sogenannten Sandbox, also in einem Sandkasten, wo die KI keinen Schaden machen kann, ihr den Auftrag gegeben zu hacken.
6: Und um welche Sicherheit geht es da?
5: Allgemein, die Cybersicherheit im Internet, in den Unternehmen, jedes Programm, das ich heute habe, hat Schwachstellen und früher haben Menschen nach diesen Schwachstellen gesucht und heute kann auch die KI nach diesen Schwachstellen suchen.
6: Besonders bemerkenswert ist es doch, dass die Chefs der drei größten Entwickler von KI-Programmen einhellig selbst vor ihrer KI warnen und fordern, dass die Entwicklung verlangsamt wird. Warum haben sie das dann getan, wenn tatsächlich keine Gefahr bestünde?
5: Ich glaube, das ist ein bisschen eine Hybris. Herr Altmann warnt seit Jahren über seine KI und gleichzeitig läuft er weiter. Es geht darum, einfach eine tolle Geschichte auch für Medien und auch für die Menschheit zu geben, weil diese Unternehmen unendliche Verluste einfahren. Die müssen die Software verkaufen, die müssen Interesse erwecken, auch von Staaten und Behörden. Und je toller ich die Geschichte erzähle, dass meine KI besser als der Mensch ist und schlauer als der Mensch ist, desto eher kann ich Gelder einsammeln.
6: US-Präsident Trump hat ja die Warnungen eigentlich ein bisschen in den Wind geschlagen. Geht es dabei auch darum, dass Trump die KI-Vorherrschaft haben will, auch in Bezug auf China?
5: Bestimmt. Also USA und China sind die zwei größten Anbieter von KI-Software und Modellen. Europa ist da weit im Hintergrund und es ist einfach strategisch für diese Staaten zu zeigen, wir sind hier die Stärksten, wir sind diejenigen, die an der Speerspitze sind.
4: Und die künstliche Intelligenz sei so gefährlich wie eine starke Waffe, sagt der Südtiroler KI-Experte Christoph Mohr. US-Präsident Trump, das hat man gerade im Beitrag schon angesprochen, weist also die Warnungen des Anthropic-Chefs zurück. ARD-Korrespondentin Gabi Biesinger hat die Stimmen aus den USA dazu eingefangen, gerade die Konkurrenz zu China sei der Grund, warum die USA nicht drosseln, sondern mehr Tempo bei der KI brauchten, sagte Trump.
7: Die USA seien derzeit führend gegenüber China, so Trump. Das solle so bleiben, denn wer den KI-Wettlauf gewinne, gewinne alles. Auch Tech-Zar David Sachs, Leiter des Wissenschaftlichen Technologiebeirats des Präsidenten, betont immer wieder, China habe kein Interesse an einer Verlangsamung und würde die wirtschaftlichen Vorteile der KI-Entwicklung sehen. Und hätte auch nicht solche Schwarzmaler, Duma wie in den USA, die die KI-Entwicklung kritisch sehen. In einem Tweet beim Online-Dienst X warf Sachs den KI-Firmen vor, keinesfalls aus altruistischen Motiven zu handeln, sondern sie wollten mit der Forderung nach staatlichen Zulassungsverfahren lediglich ihre Produkthaftung aushebeln, die ein großes finanzielles Risiko darstellt. Das Motiv ist nicht von der Hand zu weisen, denn natürlich wollen die Anbieter ihre Modelle publikumswirksam vermarkten und sich gegen mögliche Konsequenzen aus Sicherheitsvorfällen durch Vorabwarnungen absichern. Und die Gefahren ihrer Entwicklungen zu betonen, belegt natürlich gleichzeitig auch ihre Macht und Bedeutung. Und da sowohl Anthropic als auch OpenAI einen Börsengang anstreben, könnte das ihren Marktwert steigern. Auch wenn OpenAI am Wochenende den Börsenstart eben wegen der aktuellen Sicherheitsdebatte erstmal verschoben hat. KI-Experte Ernesto Lee vom Miami-Dade College in Florida sagte im US-Fernsehen, der gemeinsame Ruf nach Regulierung komme explizit auch vor dem Hintergrund der Konkurrenz zwischen Anthropic und OpenAI.
8: They all agree that there is a cliff at the finish line, but if they stop, they lose the race.
7: Sie wissen beide, dass sie auf eine Abbruchkante zulaufen, aber wer jetzt alleine bremst, der verliert den Wettlauf. Gleichzeitig ist Lee überzeugt, wenn die Produzenten eines Produkts nach staatlicher Regulierung rufen, dann müsse Washington auch zuhören.
4: So, also die Stimmen aus den USA. Ein anderes Thema, das viele Menschen besorgt. An der ukrainisch-polnischen Grenze ist es zu einem heiklen Zwischenfall gekommen. Ein Zug wurde von einer russischen Drohne getroffen. Glücklicherweise gab es keine Verletzten oder Toten. Allerdings war es sehr brenzlig. Auch weil der ehemalige britische Premierminister Boris Johnson und Berater der deutschen Regierung aus einem Zug evakuiert werden mussten. In einem weiteren Zug saß der ehemalige CIA-Chef David Petraeus. Sie alle waren auf der Rückreise von einer Konferenz in Kiew. Viele stellen sich jetzt die Frage, nimmt der Ukraine-Krieg jetzt eine völlig neue Dimension an? Barbara Tilly hat darüber mit dem Politologen Gerhard Mangott gesprochen.
9: Herr Mangott, beginnen wir mit der strategischen Bedeutung dieses Angriffs und dem Timing. Welches Signal sendet Moskau mit solchen Angriffen kurz vor oder nach hochrangigen diplomatischen Besuchen in Kiew?
10: Nun, ich würde den Angriff von Yahodin, dort wo dieser Drohnenangriff stattgefunden hat, gegenwärtig als bedeutsame Verschärfung der russischen Angriffe auf das westliche Logistiknetz der Ukraine deuten, mit einer sehr starken strategischen Signalwirkung gegenüber der NATO, aber noch nicht als bereits nachgewiesenen gezielten russischen Angriff auf die genannten westlichen Würdenträger. Wir haben derzeit keine öffentlich verfügbaren Belege, die diese Schlussfolgerung rechtfertigen würden.
9: Aber verändert dieser Zwischenfall die Qualität des Krieges, insbesondere im Hinblick auf die Sicherheit direkt an der Grenze zu NATO-Staaten wie Polen?
10: Ja, zweifellos. Es ist dieser Grenzübergang in den letzten Tagen wiederholt angegriffen worden. Es ist ein Zeichen dafür, dass Russland bereit ist, so unmittelbar an der ukrainisch-polnischen Grenze militärisch tätig zu werden. Man darf nicht vergessen, dieser Zug, der attackiert wurde, war nur 2 Kilometer von der polnischen Grenze entfernt. Also das ist schon ein Zeichen, dass man bereit ist zur Eskalation, aber es ist vor allem meines Erachtens nach ein Zeichen, dass man bereit ist, diese Zugstation Yahodin, wo sehr viel militärisches Gut verfrachtet wird, anzugreifen, um deutlich zu machen, dass Russland bereit ist, westliche Waffenlieferungen direkt zu unterbinden, indem man die Lieferung an die ukrainischen Streitkräfte unterbindet.
9: Schauen wir noch kurz auf die politische Reaktion. Der polnische Ministerpräsident Donald Tusk hat sofort eine Sondersitzung einberufen und vor einer Zuspitzung gewarnt. Ist diese Reaktion angesichts der angespannten Lage Ihrer Meinung nach angemessen oder braucht es sogar noch mehr? Also wie soll, kann, muss eine Reaktion der NATO jetzt ausschauen?
10: Ich denke, dass die Reaktion der polnischen Regierung angemessen war, selbst wenn es sich nicht um einen Angriff auf diese westlichen Würdenträger handelt, weil es eben ein Angriff unmittelbar an der polnischen Grenze war. Ich denke, mehr ist im Augenblick nicht zu tun, außer die Warnung zu erneuern an die russische Seite. Kein NATO-Gebiet, kein EU-Gebiet und damit auch kein polnisches Staatsgebiet anzugreifen. Aber ansonsten, denke ich, sind derzeit keine weiteren Maßnahmen erforderlich.
4: Keine besonders erfreuliche Einschätzung des Politologen Gerhard Mangott. Er wertet den jüngsten russischen Drohnenangriff auf einen Zug nahe der polnischen Grenze als bedeutende Verschärfung des Konflikts. Der Angriff habe eine starke Signalwirkung gegenüber der NATO, und zwar, dass man bereit sei, westliche Waffenlieferungen direkt zu unterbinden, indem man Züge und Zugstationen angreift, wo militärisches Gut gelagert und abtransportiert wird. Und auch die mittelbaren Auswirkungen dieses Krieges, oder man muss sagen, der Kriege, spüren wir ja seit Jahren. Kurz vor Beginn der Heizsaison steigt der Gaspreis immer weiter. Heute kostet die Megawattstunde an der Börse in Amsterdam bereits knapp 83 Euro. Das ist so viel wie Ende 2022 in der Zeit des Gaspreisschocks. Gunda Regensberger hat Walter Andreas vom Verbraucherschutzverein Robin gefragt, ob sich die Konsumenten noch wärmer anziehen müssen.
11: Ja, das kann man derzeit nicht sagen, aber es schaut nicht gut aus, vor allem für jene, die variable Tarife haben. Wer einen fixen Tarif hat beim Gas, der hat eigentlich keine großen Probleme.
12: Der Gaspreis hängt bekanntlich von den geopolitischen Entwicklungen ab und Italien muss Gas auf dem internationalen Markt kaufen. Aber könnte die Regierung in Rom doch eingreifen und wenigstens die Steuern auf Gas senken?
13: Ja, natürlich ein bisschen lindern kann sie die ganzen Preisanstiege schon. Aber das hätte nicht so große Auswirkungen, denke ich, weil die Steuer komplett abschaffen ginge nicht. Das wäre eine starke Hilfe. Aber das mit einigen Cent dann noch zu fördern, ja, schafft Linderung, aber ist keine Lösung des Problems.
12: Italien hat jetzt vor Winterbeginn genügend Gasreserven. Der Füllstand liegt zurzeit bei 80%. Aber trotzdem bleibt Italien laut Analysten das in der EU am stärksten von einem Gasschock betroffene große Land. Eben wegen der hohen Importabhängigkeit, aber auch, weil in Italien der Preisanstieg schnell an die Verbraucher weitergegeben wird. Also was wäre da zu tun?
13: Ja, da müsste man sehen, eben, dass der Gaspreis weniger ein Spekulationspreis ist. Die Regierung müsste sehen, dass sie hier die Abhängigkeit von Gas vermindert. Das hat man in den letzten Jahren nicht geschafft. Im Gegenteil sogar, es sind höhere Anteile und das macht bei solchen Preissprüngen dann große Probleme in sämtlichen Bereichen. Denn wir wissen ja, wenn die Energiepreise sich nach oben entwickeln, dann leiden die gesamten Lebenshaltungskosten darunter. Die höheren Preise kommen auch indirekt bei den Familien an und bei den Betrieben. Und das schafft dann ein Klima der allgemeinen Preiserhöhung, das nicht gut für die Wirtschaft ist.
12: Was erwarten Sie von der lokalen Politik oder sind der total die Hände gebunden?
13: Ja, die lokale Politik kann die internationalen Gaspreise nicht abschaffen. Sie kann ein bisschen dafür sorgen, vielleicht, dass die Preissprünge nicht so hoch und voll durchschlagen. Aber da müssen mittel- bis langfristige Maßnahmen gesetzt werden. Also kurzfristig denke ich nicht, dass die lokale Politik Hebel in der Hand hat.
12: Und langfristig?
13: Langfristig, indem man die Abhängigkeit von Gas vermindert und auf andere Energieträger setzt. Wir haben hier einen hervorragenden Energieträger bei uns, der ist Strom und damit könnte man viel anfangen.
12: Was raten Sie den Gaskunden jetzt?
13: Jetzt ist es spät. Wenn man fixe Tarife hätte, dann hätte man kein Problem, aber man bekommt sie ja jetzt nicht mehr so leicht oder eben zu Bedingungen, die eigentlich mit Höchstpreisen einhergehen. Und somit kann man nur als Gaskunde sehen, dass man den Verbrauch so viel wie möglich einschränkt. Aber beim Heizen ist das manchmal schon ein Problem.
4: Sagt Walter Andreas vom Verbraucherschutzverein Robin.
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4: Die umstrittene Wahlreform beschäftigt seit gut 2 Stunden den Senat. Da wird der Gesetzentwurf erneut besprochen. Die Debatte kommt jedoch nur langsam voran. Es gab kurz nach Beginn bereits die erste Unterbrechung. Im Fokus stehen mehrere für Südtirol wichtige Punkte. Eine Sache können wir jetzt schon vorwegnehmen. Soeben hat uns unsere Rom-Korrespondentin Ulrike van den Driesch darüber informiert, dass der dritte Sitz für die Kammer gesichert ist. Über Weiteres, was da noch ansteht, informiert sie Sie jetzt.
14: Im Senat geht es bei der umstrittenen Wahlreform weiterhin nur schleppend voran mit Entscheidungen zu den für Südtirol zentralen Punkten, war eigentlich bereits vergangene Woche gerechnet worden. Der Senat befasst sich ja schon seit Mittwoch mit der Wahlreform und dabei die für Südtirol interessanten Punkte standen ja ganz zu Beginn der Tagesordnung. Somit wurde spätestens bis Freitag mit Entscheidungen gerechnet. Stattdessen wurden wichtige Punkte auf heute vertagt, wie die besonders umstrittene geplante Änderung des Wahlkreises Unterland, über die bislang eben noch nicht abgestimmt wurde, wie auch nicht über die Absicherung des dritten Kammersitzes. Ob hinter den Verzögerungen nun technische oder politische Gründe stehen, darüber kann derzeit nur spekuliert werden. Unklar ist nach wie vor auch, ob Brandzoll am Ende tatsächlich in den neu zugeschnittenen Wahlkreis aufgenommen wird oder nicht. Derzeit ist vieles also noch in der Schwebe. Offen ist auch, wie der heutige Sitzungstag im Senat verlaufen wird. Das wahrscheinlich gilt, dass die Opposition, die die Wahlreform ja grundsätzlich ablehnt, ihre Obstruktionspolitik fortsetzt und damit für weitere Verzögerungen sorgt. Fest steht allerdings auch, die Entscheidungen über sämtliche Änderungsanträge, die müssen noch heute fallen. Das betrifft also neben der Neuregelung des Wahlkreises Unterland und der Absicherung eines dritten Kammersitzes für Südtirol auch den Streichungsantrag der SVP. Bereits morgen Vormittag soll nämlich die Schlussabstimmung über die gesamte Wahlreform beginnen. Der Sitzungstag heute im Senat könnte sich daher noch bis in die Abendstunden hineinziehen.
4: sagt Ulrike von den Driesch. Diesen Bericht hat sie vor der Sendung aufgenommen, weil sie ja derzeit die Debatte im Senat mitverfolgt. Also eine gute Nachricht gibt's schon mal. Der dritte Posten in der Kammer ist gesichert. Alles andere wird sich im Laufe der Zeit rausstellen, im Laufe des Tages. Informationen, aktuelle darüber finden Sie bei uns auf der Internetseite unter bz-rheinnews.it. Dass der Senat Wahlkreis Bozen-Unterland so bleibt, wie er bisher war, ist sehr unwahrscheinlich. Die meisten Unterlandlergemeinden gehören in Zukunft also vermutlich zum Wahlkreis West, also zusammen mit dem Finchgau und dem Burggrafenamt. Aldein allerdings nicht. Aldein soll in Zukunft zum Wahlkreis Ost, also zu Brixen und Pustertal gehören. Hannes Senfter ist im Unterland unterwegs. Am Vormittag hat er mit dem SVP Ortsobmann von Aldein, Christoph Mazzanella, gesprochen und ihn gefragt, wie das im Unterland denn alles so ankommt. Man habe nichts gegen die Pustere, betont der. Aber
15: die Logik verstehe ich nicht ganz. Deutschnofen gehört ja auch dazu und das sind ja unsere Nachbarn. Und so gesehen hat man ja nichts dagegen. Aber eigentlich ist es vor allem die Vorgehensweise und das eine, ich würde es vielleicht sagen, das Hemd ist einem näher als der Rock. Und wenn man einen Kandidaten aus der Umgebung hat, dann ist es einfach in der Regel leichter, eine Wahl durchzuführen und sie auch positiv zu bestreiten.
16: Was haben Sie sich als SVP-Obmann denn da alles anhören müssen im Dorf, als bekannt wurde, was da in Planung oder was da los ist?
15: Die Leute waren von aufgebracht bis Unverständnis haben sie geäußert. Aber es gibt natürlich dann auch die Moderatoren, die sagen, na, es ist nicht richtig, aber der Himmel fällt nicht da. Aber man hört ja vor allem jene, die politisch sich ein bisschen hervortun und die sprechen eigentlich die Sprache, dass es einfach nicht in Ordnung ist.
16: Herr Mazzanella, wenn nächstes Jahr gewählt wird, wahrscheinlich mit diesem neuen Senatswahlkreis, da werden dann die Aldeine im Pustertal mitwählen, wird das denn aus Ihrer Sicht Auswirkungen auf die Wahlbeteiligung haben?
15: Ich hoffe, dass das nicht der Fall ist, denn wir haben ja im Prinzip nichts gegen die Pusterer, aber unser gewachsenes Territorium ist uns lieber und ausschlaggebend ist, ob die Menschen den Zusammenhalt pflegen, wie es jetzt beispielsweise bei dem Großbrand hier in Aldein gewesen ist, wo die Feuerwehren der ganzen Umgebung zusammengeholfen haben, aber auch die ständigen Bemühungen im Dorf vom Ehrenamt und den vielen Vereinen, die das Tirolertum in den Sinn pflegen, dass sie die Leute zusammenhalten und für Frieden und Zusammenhalt eben sorgen im Dorf.
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4: Ein anderes Thema, das viele umtreibt, die orangefarbigen Speedboxen, die an vielen Südtiroler Straßen stehen. Genutzt werden derzeit nur sehr wenige. Das hat damit zu tun, dass das Verkehrsministerium neue Regeln dafür erlassen hat. Und obwohl das schon im Juli war, werden immer noch sehr wenig eingesetzt. Die Ansuchen für die Genehmigungen sind kompliziert und sehr aufwendig, sagt der Präsident des Gemeindenverbandes Dominik Oberstaller. Er fordert nun, dass das einfacher wird. Karin Köhl hat mit ihm gesprochen.
17: Herr Oberstaller, Sie fordern, dass Gemeinden Speedboxen leichter einsetzen können. Warum ist denn das aus Ihrer Sicht notwendig?
18: Und ich glaube, wir wissen alle und wir sehen es auch jeden Tag. Einmal geht es natürlich um die Sicherheit in gewissen Bereichen, in gewissen Straßenabschnitten. Auf der anderen Seite geht es natürlich auch um Lärm und Umwelteinwirkungen, vor allem im Bereich natürlich der hochtouristischen Gemeinden und der Pässe.
17: Mit den Speedboxen und den Strafen, die damit ausgestellt werden, fließt aber auch Geld in die Gemeindekassen. Schauen wir uns das Beispiel Bozen an. Bozen hat laut Verbraucherschutzorganisation Codacons im vorigen Jahr 12.000 Euro mit Strafen aus den Speedboxen eingenommen. Im Jahr davor sollen es 64.000 mehr gewesen sein. Herr Oberstaller, neben Sicherheit und Lärm spielt auch dieser finanzielle Aspekt eine Rolle in Ihrer Forderung.
18: Meines Erachtens ist es sicher zweitrangig, wenn wir jetzt die Gemeinde Bozen und den Haushalt der Gemeinde Bozen anschauen, dass 50.000 Euro mehr oder weniger in der Kasse der Gemeinde Bozen sind, dann ist das relativ unerheblich. Also in erster Linie geht es darum, dass man Sicherheit gewährleisten kann oder verbessern kann. Wir sehen, dass wir auch ziemlich viele Unfälle haben in sensiblen Bereichen. Speedbox kann dies eine gute Möglichkeit sein, dem vorzubeugen.
17: Gibt es denn jetzt mehr Unfälle, seit die Speedboxen nicht mehr aktiv sind?
18: Ich glaube schon, dass vor allem in einigen Straßenbereichen, seit die Speedboxen deaktiviert worden sind, wieder schneller gefahren wird.
17: Herr Oberstaller, was soll sich denn jetzt genau ändern, damit solche Speedboxen wieder eingesetzt werden können?
18: Es geht vor allem darum, dass wir, wenn wir statistische Daten liefern müssen, diese auch zum Beispiel auf Tageszeiten einsetzen können. Das heißt, wenn zum Beispiel Geschwindigkeiten über dem Durchschnitt sein müssen, dann sind sie es vielleicht nicht den ganzen Tag, sondern vielleicht nur in der Früh oder abends. Wenn eine Strecke höhere Unfallraten aufzuweisen hat, dann kann es sein, dass das über einige Kilometer ist und nicht gerade dort, wo die Speedbox steht. Hier geht es vor allem darum, dass die Gemeinden mit den Daten, die sie zur Verfügung haben, einfacher zu Genehmigungen kommen.
17: Wie viele Speedboxen sind denn derzeit in Südtirol aktiv?
18: Eine Handvoll, vielleicht ein Dutzend von rund 200. Das heißt, dass hier noch sehr, sehr viele deaktiviert sind und dementsprechend natürlich in vielen Bereichen, wo das auch die Bürgerinnen und Bürger wissen, viel zu schnell gefahren wird.
4: So die Einschätzung des Präsidenten des Gemeindenverbandes Dominik Oberstaller. Ein schneearmer Winter und 5 Hitzewellen im Sommer. Das hat den Südtiroler Gletschern erheblich zugesetzt. Das schlimmste Jahr für die Gletscher war bisher allerdings das Jahr 2022. Seit Beginn der Aufzeichnung natürlich. Doch mit der lang anhaltenden Hitze dieses Sommers rechnen die Experten mit ähnlich großem Schwund der so wichtigen Wasserspeicher in unseren Bergen. Der Direktor des Amtes für Hydrologie und Stauanlagen, Roberto Dinale, verdeutlicht im Gespräch mit Markus Kaserer, wie rasant Südtirols Gletscher schmelzen. Die Messungen diesen Sommer hätten gezeigt, dass 3 bis 4 Meter Masse verloren gegangen seien. Also für die Gletscher ein besonders negatives Jahr.
19: Wie sieht es denn mit Längen- oder Flächenverlusten aus?
20: Allein am Übeltal Ferner sind das dieses Jahr wahrscheinlich 20 Millionen Kubikmeter Wasser weniger. So viel etwa, wie die Stadt Bozen in 1,5 Jahr an Trinkwasser verbraucht. Bei den Flächen haben wir ungefähr 2,5% Flächenverlust pro Jahr in einem normalen Jahr. In Jahren wie diese sind es fast doppelt so viel.
19: 3 Gletscher werden ja ganz speziell untersucht seit über 20 Jahren. Welcher Trend ist da denn zu erkennen?
20: Seit dem ersten sehr warmen Jahr 2003 haben wir zum Beispiel auf den Massenbilanzgletscher nur einmal eine positive Bilanz verzeichnet. Das war 2013-14, gar nicht im schneereichen Jahr 2020-21, aber auch so ein Jahr war dann letztendlich negativ für die Gletscher in Südtirol.
19: Sie haben vorhin schon gesagt, wahrscheinlich werden noch 65 Quadratkilometer Gletscherfläche übrig bleiben. 1997, glaube ich, waren es noch 120 Quadratkilometer.
20: Genau, in den letzten 30 Jahren sind tatsächlich
19: Meter Gletscherfläche übrig bleiben. 1997, glaube ich, waren es noch 120 Quadratkilometer.
20: Genau, in den letzten 30 Jahren sind tatsächlich etwa die Hälfte

0: gerade ein Projekt abgeschlossen mit der Uni Innsbruck und da sieht es schlechter aus als in den vorherigen Prognosen. Da schätzen wir, dass innerhalb der kommenden 3 bis maximal 4 Jahrzehnte die Gletscher in Südtirol verschwinden werden.
1: Nur wenn alle dafür sorgen, dass die Erderwärmung in Richtung 1,5 Grad geht und momentan geht sie in eine andere Richtung, könnte ein wenig Eis an der Ortlerspitze übrig bleiben, sagt die Nahle. Keine guten Aussichten also für unsere Wasserspeicher und das Leben in den Bergen. In Meran gibt es Probleme mit 4 Häusern und einem Stück Grund. Die Rede ist von der Sinti-Siedlung zwischen Passer Etsch und Harwal. Vor 8 Jahren hat die Gemeinde Meran hier eine Fläche ausgewiesen und darauf Gebäude und Stellplätze für Wohnwagen errichtet. Inzwischen ist die Siedlung zum Problem geworden. Gemeinsam mit der Meraner Bürgermeisterin Katharina Zeller haben wir einen Lokalaugenschein vorgenommen. Mehr erfahren Sie von diesem von Karin Köhl.
2: Die Sonne scheint, im Hintergrund hört man Wasser plätschern. Doch die Idylle trügt. Katharina Zeller, Bürgermeisterin von Meran, steht mitten in der Sinti-Siedlung am Etschdamm, blickt auf heruntergekommene Wohnungen, Müll, der rumliegt und viele kaputte Gegenstände. Für Zeller ist klar.
3: Es kann ja auch nicht so weitergehen. Es wohnen kleine Kinder in diesen Gebäuden und die Gemeinde kann hier nicht wegschauen.
2: 27 Menschen leben hier, in kleinen Wohnungen und Wohnwagen. Vor 8 Jahren hat die Gemeinde selbst diese Siedlung errichtet. Wirklich wohnlich ist es mittlerweile aber nirgendwo mehr.
3: Bei dem letzten Lokalaugenschein haben wir auch festgestellt, dass die Gebäude stark beschädigt sind, im Sinn, dass Feuchtigkeit eintritt vom Boden aus und sehr große Schimmelschäden festgestellt wurden.
2: Das ist gesundheitsschädlich für die Erwachsenen und natürlich auch für die Kinder, die hier leben. Trotzdem will sich von den Bewohnern vor dem Mikro niemand dazu äußern. Zeller kennt die Situation seit Jahren. Sie war bereits als Umweltreferentin vor Ort. Besonders groß ist die Sorge inzwischen auch wegen der Umweltverschmutzung rund um die Siedlung.
3: Es wird sehr viel Müll hineingeworfen und sehr viel Müll eben in den Gewässern in der Etsch und auch im Harwal entsorgt, was uns sehr große Sorgen bereitet.
2: In den vergangenen Wochen hat die Gemeinde deshalb beraten und verschiedene Möglichkeiten abgewogen. Das Ergebnis, die bisherigen Probleme lassen sich so nicht mehr lösen.
3: Dementsprechend haben wir jetzt im Ausschuss auch entschieden, dass wir diese Siedlung räumen oder beziehungsweise einfach schließen möchten.
2: Was passiert mit den Menschen, die dort leben? Eine einfache Lösung gibt es darauf nicht. Zeller betont, die Gemeinde wolle genau hinsehen und dort helfen, wo Hilfe notwendig ist.
3: Man muss diese Situationen ganz pragmatisch angehen, denen helfen, die sich an die Regeln halten, die sich bemühen. Wir haben hier auch Fälle, die eben nicht einmal das Minimum der Spesen übernehmen, die das System ausnutzen und dort muss man auch irgendwann Konsequenzen ziehen. Wir wissen, dass es in Meran ein großes Thema gibt, gerade bei den Sozialwohnungen auch großer Bedarf ist, auch für den Mittelstand. Hier sind wir intensiv daran, Lösungen zu suchen. Und dieses Problem muss dort auch mit einfließen. Deshalb, es wird nicht von heute auf morgen gehen.
2: Die Gemeinde Meran hat beschlossen, die Sinti-Siedlung aufzulösen. Eine schnelle Zwangsräumung ist allerdings nicht vorgesehen.
1: Karin Köhl hat berichtet. Ich habe eben noch ein paar aktuelle Informationen reinbekommen von unserer Rom-Korrespondentin Ulrike van den Driesch aus dem Senat in Rom. Einmal noch. Der dritte Kammersitz ist durch, zur Erinnerung. Und jetzt wird der Streichungsantrag der SVP behandelt. Unterberger appelliert an die Mehrheit. Italia Viva, PD sprechen sich auch dafür aus. Die Abstimmung soll in Kürze erfolgen. Und die Ergebnisse dazu, die erfahren Sie bei uns unter bz.rheinnews.it oder auch in unseren Nachrichten. Und die aktuellsten dazu und aus der Welt hat jetzt Christoph Pichler. Er bringt sie auf den neuesten Stand. Am Mischpult war Daniele Mistura, in der Regie Mia De Jori, am Mikrofon Gudrun Esser. Wir wünschen Ihnen einen hoffentlich erbaulichen Nachmittag.
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5: In Milland hat sich am Vormittag ein tödlicher Fahrradunfall ereignet. Die Preise für Rohöl und Gas steigen wegen der Spannungen im Nahen Osten deutlich an. Das Wetter Sonne und Wolken bei 21 bis 29 Grad. In Brixen hat sich am späten Vormittag ein tödlicher Unfall ereignet.

0: bei der Mozartbrücke in Richtung Milland ist eine Radfahrerin kurz vor 11 Uhr beim Überqueren eines Zebrastreifens unter einen Lieferwagen geraten. Die Einsatzkräfte mussten die Frau mit schwerem Gerät befreien. Die Wiederbelebungsversuche vor Ort blieben erfolglos. Die Frau starb noch an der Unfallstelle, sagten die Feuerwehren von Brixen und Milland auf Anfrage von Rai Südtirol. Im Einsatz waren auch die Freiwilligen Feuerwehren von Sarns, die Bezirksfeuerwehr und die Rettungskräfte. Die Ermittlungen zum Unfallhergang laufen. Der Südtiroler IT-Experte Christoph Mohr relativiert die Gefahr, die durch die verschiedenen Modelle künstlicher Intelligenz entstehen können. Im Wettstreit zwischen den großen Tech-Konzernen gehe es immer auch darum, eine Geschichte zu erzählen für die Medien und für die Menschen, sagt Mohr.
1: Weil diese Unternehmen müssen die Software verkaufen. Und je doller ich die Geschichte erzähle, dass meine KI schlauer als der Mensch ist, desto eher kann ich Gelder einsammeln. Die KI ist so gefährlich wie eine starke Waffe letztendlich. Wenn ich die Waffe nicht sorgfältig handhabe und ihr nicht den Einsatz verbiete, sage ich mal, dann ist es eigentlich meine Schuld, dass ich diese Waffe eingesetzt habe. Wir müssen als Menschheit eigentlich darauf achten, dass immer ein Mensch in der Kontrolle bleibt, dass wir nicht den Maschinen die Entscheidung und die Kontrolle delegieren.
0: Die Chefs großer amerikanischer KI-Unternehmen wollen die Entwicklung leistungsstarker künstlicher Intelligenz bremsen und stärker regulieren. Sie sind besorgt, dass KI-Modelle binnen weniger Monate die Kontrolle über das Internet übernehmen könnten. Die KI-Entwickler sprechen von ernsthaften Risiken für die Menschheit. Im Senat werden zur Stunde die Abänderungsanträge zur Wahlreform behandelt. Ein Antrag der SVP, mit dem ein dritter Sitz in der Kammer gewährleistet werden soll, wurde genehmigt. Die Abstimmung über die Senatswahlkreise in Südtirol steht noch aus. Die Regierungsparteien wollen einen Wahlkreis mit Bozen, Leifers, Pfatten und Brandzoll schaffen. Dieser würde die Wahl eines Senators der italienischen Sprachgruppe wahrscheinlicher machen. Die SVP möchte den bisherigen Senatswahlkreis Bozen-Unterland unverändert lassen. Die Chancen dafür sind allerdings gering. Vor dem riesigen Ex-Ilva-Stahlwerk im süditalienischen Taranto halten die Metallergewerkschaften eine Protestkundgebung ab. Daran beteiligt sind hauptsächlich Arbeiter aus den Zulieferbetrieben sowie jenen, die den Stahl weiterverarbeiten. Hunderte lokale Zulieferer und Dienstleister hängen direkt vom Überleben des Werks ab. Das Stahlwerk steht nach langen Polemiken über Umweltverschmutzung sowie fehlende Rentabilität unter Sonderverwaltung des Staates. Gesucht wird aber nach einem internationalen Käufer. Die Preise für Rohöl und Gas sind zum Wochenstart gestiegen. Grund ist die von Saudi-Arabien abgeschaltete Ölpipeline, außerdem die weiter ungeklärte Lage in der Straße von Hormus. Siegfried Kollmann.
2: Der für Europa wichtige Erdgaspreis an der Börse in Amsterdam sprang im frühen Handel mehr als 5% nach oben und erreichte knapp 84 Euro je Megawattstunde. Es ist der höchste Stand seit Ende 2022. Ein für heute geplantes Treffen zwischen dem Iran und mehreren Golfstaaten wurde verschoben. Dort wäre es um den Transport von Energierohstoffen durch die wichtige Meerenge von Hormus gegangen. Und so steigt auch der Ölpreis. Pro Barrel der Sorte Brent sind derzeit rund 108 Dollar zu zahlen. Der Preis nähert sich damit der psychologischen Marke von 110 Dollar.
0: Angesichts steigender Gaspreise fordert der Verbraucherschutzverein Robin, die Gasabhängigkeit Italiens zu senken. Darüber hinaus sei der Gaspreis ein strukturelles Problem, sagte Walter Andreaus zu Rai Südtirol. Da müsse die EU tätig werden.
3: Ein lebenswichtiger Energieträger kann eben nicht wie eine Spekulationsware behandelt werden. Und hier braucht es, wenn der Markt nicht mehr funktioniert oder nicht mehr richtig funktioniert, muss die Politik eingreifen und auch in Richtung besserer Kontrolle dieses Marktes tätig werden.
0: Steuersenkungen auf Gas würden laut Andreaus nur wenig Linderung bringen. Die lokale Politik müsse noch stärker den Umstieg von Gas auf Strom fördern. Laut Beobachtungsstelle für den Arbeitsmarkt kündigten im Vorjahr in Südtirol 869 Mütter im ersten Lebensjahr ihres Kindes das Arbeitsverhältnis. Solange Mutterschaft, Betreuungs- oder Pflegeverantwortung zu beruflichen Nachteilen führten, sei man von wirklicher Chancengleichheit noch entfernt. So Gleichstellungsrätin Brigitte Hofer zum Südtiroler Tag der Chancengleichheit am Mittwoch. Hofer fordert eine gut ausgebaute Betreuungs- und Pflegeinfrastruktur sowie Anerkennung dieser Betreuungszeiten auch für die fehlenden Sozialbeiträge, so Hofer. Man dürfe die Frage der Vereinbarkeit von Familie, Beruf und Pflege nicht allein den Familien überlassen. Morgen startet die neue Gesundheitsrufnummer 116117. Es handelt sich um ein Pilotprojekt im Gesundheitsbezirk Bozen. Wenn es beispielsweise starke Halsschmerzen sind, aber kein Notfall, dann sei diese Nummer die richtige Nummer. Das sagte Gesundheitslandesrat Hubert Messner von der SVP auf Rheinische Südtirol. Laut Messner antwortet über 116117 eine Person, die dann bei Bedarf einen Hausarzt oder eine Krankenpflegerin hinzuzieht. Den Dienst gibt es in Deutsch und Italienisch und zwar rund um die Uhr. Israels Regierung will den gerade in Venedig preisgekrönten Regisseuren einer Gaza-Dokumentation die Staatsbürgerschaft entziehen. Kulturminister Mick Zohar warf den beiden Filmemachern Verrat am Staat Israel vor. Die Dokumentation NASA war am Samstag beim Filmfestival von Venedig mit dem Spezialpreis der Jury ausgezeichnet worden. Darin berichten israelische Militärvertreter und Geheimdienstler anonym von der Tötung palästinensischer Zivilisten. Das Originaltitelbild des Comics Asterix bei den Briten ist bei einer Auktion in Belgien für 1,2 Millionen Euro versteigert worden. Damit wurde ein Rekordpreis für ein Werk des Comiczeichners Albert Uderzo erzielt. Asterix bei den Briten war der 8. Band der Reihe und erschien im August 1966. Er gilt bei vielen Fans und Fachleuten als einer der Höhepunkte der Serie. Die Geschichte spielt mit zahlreichen britischen Klischees, vom Tee über Rugby bis zum sprichwörtlichen britischen Gleichmut. Für Jannik Sinner beginnt heute die 89. Woche an der Spitze der Tennis-Weltrangliste. Der Sechsner gehört damit bereits zu den 10 Spielern, die am längsten auf dem Tennisthron saßen. In der Jahreswertung, die nur die Turniere seit Jänner berücksichtigt, ist Sinner allerdings hinter Alexander Zverev auf Platz 2 zurückgefallen. Der Deutsche ist nach dem US Open-Triumph auch Sinners größter Rivale im Kampf um die Nummer 1 am Jahresende. Sinner soll nach seiner Knieverletzung Ende September auf die Tennisbühne zurückkehren. Von Rai Südtirol hörten Sie Nachrichten, Redaktion Elisabeth Parteli.
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5: Eine feuchte nördliche Höhenströmung bestimmt heute unser Wetter. Damit liegt Südtirol wetterbegünstigt. Das heißt, am Nachmittag gibt es im Süden weiterhin viel Sonnenschein. Im Norden wechseln Sonne und Wolken einander ab. Dazu weht teils lebhafter Nordföhn mit maximal 21 Grad in Sterzing und 29 in Bozen. Morgen scheint unter zwischenhoher Einfluss von der Früh weg die Sonne. Nur lokal gibt es ein paar Hochnebelfelder. Am Nachmittag entstehen nur wenige flache Quellwolken. Teilweise ist es wolkenlos. Die Temperaturen steigen im Norden ohne Föhn wieder an. In Wipptal werden 25 Grad erreicht, in Bozen um 28. Am Mittwoch erreicht uns dann eine Kaltfront. Der Tag beginnt aber noch häufig freundlich und sonnig. Hochnebelfelder in der Früh gibt es aber häufiger. Am Nachmittag muss man dann mit Regenschauern und Gewittern rechnen, die sich bis in die Nacht hineinziehen. Teilweise regnet es auch ergiebig. Noch etwas wechselhafter bleiben Donnerstag und Freitag. Am Samstag dominiert dann wieder der Sonnenschein. So viel zum Wetter mit Lukas Rastner.
6: Hier ist die Landesverkehrsmeldezentrale mit Barbara Widot. Auf der Brenner Autobahn in Richtung Süden zwischen Bozen Süd und Orvereto Nord Kolonnenverkehr wegen Überlastung. Auf der Finchgauer Stadtstraße auf der Höhe Töl Behinderungen nach einem Unfall. Eine sichere Fahrt.
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7: Ein abgelegenes Bergdorf in Kalabrien, eine eingeschworene Dorfgemeinschaft und eine Frau, die sich nicht mit Schweigen zufrieden gibt. Davon erzählt die amerikanische Autorin mit italienischen Wurzeln Juliette Grahams in ihrem neuen Roman »Die Verlorenen von Santa Chionia«. Die junge Francesca soll in dem Bergdorf einen Kindergarten eröffnen. Als menschliche Überreste auftauchen, will die Dorfgemeinschaft aber nichts von einer polizeilichen Untersuchung wissen. Francesca beginnt Fragen zu stellen. Bei der Lesung mit anschließendem Gespräch geht es um das Buch, die Recherche im Mezzogiorno, Familiengeschichten, Mafia und Migration. Beginn ist um 20 Uhr in der Gärtnerei Schulian. Frauen, Supercars und der globale Kollaps. Das Transart Festival zeigt heute den neuen Film Eternity. Eine Gruppe von Freundinnen flieht vor Krieg und Klimakollaps ans Ende der Welt. Doch die Flucht vor der Realität droht zu scheitern. Der Film stellt die Frage, was tun wir mit unserer Schuld an einem sterbenden Planeten? Anschließend verbindet eine Performance des Zoe-Theaters Tanz, Theater und Live-Musik. Beginn ist um 20 Uhr in der Sebastian-Altmann-Straße 16 in Bozen.

Die Brüder Ulrich und Otto Messner als Andrian sind als Vincent und Fernando bekannt. Heute treten die beiden Volksmusiker mit ihrem Programm Zwischen Himmel und Kaltern auf. Beginn ist um 16 Uhr in der Franziskanerkirche in Kaltern.

Guten Nachmittag wünscht Manuel Scutellaro aus der Landesverkehrsmeldezentrale. Auf der Brenner Autobahn in Richtung Süden zwischen Bozen Süd und Rovereto Nord gibt es abschnittsweise Kolonnenverkehr wegen Überlastung. Und auf der Finchgauer Staatsstraße bei Töll wurde die Unfallstelle geräumt und auch die Staus haben sich aufgelöst. Gute Fahrt!

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1: Der Senat hat über den Senatswahlkreis Bozen entschieden. Ein Krisentreffen zur Straße von Hormus ist verschoben worden. Das Wetter Sonne und Wolken bei 21 bis 29 Grad. Der Senat in Rom debattiert zur Stunde über eine Reform des Wahlrechts. Dabei beschloss er einen abgeänderten Senatswahlkreis Bozen. Dieser umfasst nun nur noch Bozen und Leifers. Pfatten und Branzoll bleiben beim Unterland, das damit nicht geteilt wird. Einen Streichungsantrag der SVP, mit dem sie die Beibehaltung des derzeitigen Senatswahlkreises erreichen wollte, wurde abgelehnt. Angenommen wurde hingegen ein Antrag der SVP, der einen dritten Minderheitensitz in der Kammer absichern will. In Brixen ist am späten Vormittag eine Radfahrerin bei einem Verkehrsunfall getötet worden. Die Radfahrerin wollte kurz vor 11 Uhr einen Zebrastreifen bei der Mozartbrücke überqueren. Dabei wurde sie von einem Lieferwagen erfasst. Die Einsatzkräfte mussten die Frau mit schwerem Gerät befreien. Sie starb trotz Wiederbelebungsversuchen noch an der Unfallstelle. Die Ermittlungen zum Unfallhergang laufen.

0: Die diplomatischen Bemühungen zur Lösung der Krise im Nahen Osten haben einen Rückschlag erlitten. Ein geplantes Treffen zwischen dem Iran und den Golfstaaten wurde verschoben, während Angriffe auf die wichtigsten Öltransportrouten der Region die Sorge über Engpässe bei der weltweiten Energieversorgung verstärken. Laut Angaben aus Teheran ist die Eskalation im Jemen der Grund für die Verschiebung. Die Zahl der in Italien lebenden Menschen ohne gültige Aufenthaltserlaubnis ist auf rund 339.000 gesunken. Das geht aus Berechnungen der Fondazione ISMU ETS für das Jahr 2025 hervor. Demnach standen 339.000 Menschen ohne regulären Aufenthaltsstatus rund 5,5 Millionen regulär in Italien lebende Ausländer gegenüber. Die Zahl der Menschen ohne Aufenthaltserlaubnis ist seit 2022 kontinuierlich zurückgegangen. Der Südtiroler IT-Experte Christoph Mohr relativiert die Gefahr durch die künstliche Intelligenz. Der Chef des führenden KI-Konzerns Anthropic, Dario Amodei, hatte am Wochenende davor gewarnt, KI könnte das Internet übernehmen und damit riesigen wirtschaftlichen Schaden anrichten. Moore nennt diese Warnung eine Geschichte für Medien und Menschen, mit der Software angepriesen wird. KI könnte zwar wie eine Waffe wirken, daher sei es wichtig, dass Menschen die Kontrolle behalten. Der Verbraucherschutzverein Robin hat angesichts steigender Gaspreise eine stärkere Senkung der Gasabhängigkeit Italiens gefordert. Präsident Walter Andreas sagte im Rai-Südtirol-Interview, der hohe Gaspreis sei ein strukturelles Problem. Die EU müsse eingreifen und den Markt stärker kontrollieren, wenn dieser nicht mehr richtig funktioniere. Steuersenkungen auf Gas würden laut Andreas hingegen nur wenig Entlastung bringen. Stattdessen müsse die lokale Politik den Umstieg von Gas auf Strom noch stärker fördern. Das Wetter. Am Nachmittag gibt es im Süden weiterhin viel Sonnenschein, im Norden wechseln Sonne und Wolken einander ab. Es weht teils lebhafter Nordföhn. Die Temperaturen erreichen 21 Grad in Sterzing und 29 in Bozen. Morgen scheint meist von der Früh weg die Sonne. Lokal gibt es ein paar Hochnebelfelder. Am Nachmittag entstehen nur wenige flache Quellwolken. Teilweise ist es wolkenlos. Soweit die 14 Uhr Nachrichten von Rai-Südtirol.
1: Guten Nachmittag wünscht Manuel Scutellaro aus der Landesverkehrsmeldezentrale. Auf der Brenner Autobahn in Richtung Süden zwischen Bozen Süd und Rovereto Nord gibt es abschnittsweise Kolonnenverkehr wegen Überlastung. Und auf der Finchgauer Staatsstraße bei Töll wurde die Unfallstelle geräumt und auch die Staus haben sich aufgelöst. Gute Fahrt!

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1: Gemeinsam mit Hans Dierler an der Technik begleite ich Sie ein Stück durch diesen 14. September. Hallo, guten Nachmittag. Nach 16:30 geht es hier bei uns um das Südtiroler Jugendwort 2026. Wir erfahren heute einiges über einen Mann, der an der Entwicklung des Bodybuildings maßgeblich beteiligt war. Wir hören vom großartigen Comeback der kanadischen Sängerin Céline Dion in Paris letzten Samstag. Ja, viele, viele Themen haben wir für Sie vorbereitet und in Kürze gibt es Konzertkarten zu gewinnen.

Pink Floyd mit Wish You Were Here. Das ist der Nachmittag auf Reis Südtirol. Fein, dass Sie dabei sind. 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Die beiden Brüder aus Holland treten schon seit ihrer Kindheit oft als Duo auf. 83x0 144 77. 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

Das ist Musik von Amy MacDonald hier auf Reis Südtirol um 14.17 Uhr, ganz genau. Ja, das Kammerorchester Gamerata Salzburg spielt Werke von Gioachino Rossini, Franz Schubert und Felix Mendelssohn. Am Piano sitzen die beiden Brüder Arthur und Lukas Jussen aus Holland. Diesen Donnerstag im Kursaal Meran um 20.30 Uhr beginnt das Konzert und Sie können zwei Freikarten für dieses Konzert gewinnen, wenn Sie die Frage zum Café richtig beantworten. 8 3 mal die 0 144 77, das ist unsere gebührenfreie Nummer. Rufen Sie an, spielen Sie mit, wenn Sie die letzten 3 Monate nichts hier bei uns gewonnen haben.

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1: Wenn Marianne aus Bozen die Frage richtig beantwortet, kann sie zwei Freikarten für ein Kammerorchesterkonzert diesen Donnerstag im Kursaal Meran gewinnen. Das Kammerorchester Camerata Salzburg spielt Werke von Gioachino Rossini, Franz Schubert und Felix Mendelssohn. Am Piano sitzen zwei Brüder aus Holland, Arthur und Lukas Jussen. Hallo Marianne.
2: Hallo.
1: Guten Nachmittag.
2: Guten Nachmittag.
1: Ja, zwei Brüder sitzen gemeinsam am Klavier, Arthur und Lukas Jussen. Seit sie klein sind, treten sie oft schon gemeinsam als Duo am Piano auf, aber auch solo am Piano natürlich. Und sie haben eben die Gelegenheit, diesen Donnerstag die beiden live zu erleben in Meran. Es gibt in der Geschichte einige berühmte Geschwisterpaare, die Musik gemacht haben oder eben auch gemeinsam musiziert haben, und darum geht es in der Frage. Die Frage ist, welches der drei folgenden Paare, ich zähle drei Paare auf, gehört nicht dazu? Also welches der folgenden Paare hat jetzt nicht gemeinsam Musik gemacht? A. Maria Anna und Wolfgang Amadeus Mozart. B. Noel und Liam Gallagher. Oder C. Hans und Sophie Scholl.
2: Hans und Sophie Scholl müssten das sein. Waren doch Maler.
1: Maler waren es nicht, aber sie waren Teil der Weißen Rose. Das war eine Widerstandsgruppe,
2: ja,
1: die sich eben gegen das NS-Regime gewehrt hat.
2: Ja. Nein, Entschuldigung.
1: Aber die Antwort war richtig. Es waren keine Musiker.
2: Nein,
1: das passt.
2: Dass die für was anderes berühmt sein. Oh
1: genau.
2: Mein Gott.
1: Das stimmt. Also richtig. Nein, überhaupt nicht. Sie haben die richtige Antwort gegeben. Das passt, Marianne. Also Maria Anna und Wolfgang Amadeus Mozart, die sind auch gemeinsam aufgetreten, schon in der Kindheit und Jugend als Wunderkinder durch Europa sind sie getourt. Und ja, Noel und Liam Gallagher, die kennt man, wenn man die Band Oasis kennt. Die hat britische Rockgeschichte geschrieben und eben Hans und Sophie Scholl.
2: Nein, ich kenne das zwar nicht, aber eben, also dass die Gebrüder Scholz oder die Geschwister Scholz.
1: Scholl, genau, Scholl.
2: Nicht zur Musik gehören, sagen wir das, ja.
1: Das wussten sie. Fein, Marianne, dann wünsche ich einen schönen Konzertabend.
2: Ja, danke.
1: Das Südtirol Festival Meran weiß dann Bescheid, dass Sie kommen. Die Karten sind für Sie hinterlegt. Einfach hinkommen in das Kurhaus Meran. Im Kursaal findet dann das Konzert statt um 20.30 Uhr diesen Donnerstag.
2: Ja, fein, super. Dankeschön.
1: Danke fürs Mitmachen und noch einen feinen Montag.
2: Ebenfalls. Danke, auf Wiederhören.

0: Guten Nachmittag wünscht Manuel Scutellaro aus der Landesverkehrsmeldezentrale. Auf der Brennerautobahn in Richtung Süden zwischen Bozen Süd und Rovereto Nord gibt es abschnittsweise Kolonnenverkehr wegen Überlastung. Und auf der Finchgauer Staatsstraße bei Töll wurde die Unfallstelle geräumt und auch die Staus haben sich aufgelöst. Gute Fahrt!
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2: Viel Sonnenschein begleitet uns durch diesen Montagnachmittag und auch teils lebhafter Nordföhn. Im Norden gibt es eine Mischung aus Sonne und Wolken und im Osten von Südtirol gibt es aktuell wenige kleine Regenfelder mit nur ganz wenig Niederschlag. 28 Grad werden aktuell in Bozen und in Meran gemessen, 26 Grad in Brixen und in Schlanders und 22 Grad sind es in Bruneck und in Sterzing. Morgen am Dienstag scheint meist von der Früh weg die Sonne. Es gibt ein paar Hochnebelfelder und am Nachmittag entstehen nur wenige flache Quellwolken. Teilweise ist es wolkenlos und das bei maximal 25 Grad im Wipptal und 28 Grad in Bozen

0: Das könnte ewig so weitergehen, finde ich. Musik von The Beautiful South. Das ist Reis Südtirol an diesem Montagnachmittag. Wenn es uns gesundheitlich nicht gut geht, ist nicht immer klar, Hausarzt, Gemeinschaftshaus oder doch die Notaufnahme. Ab morgen soll eine neue Nummer Orientierung geben. Die 116-117 startet zunächst im Gesundheitsbezirk Bozen. Sie ist für Beschwerden gedacht, die kein Notfall sind und soll Patientinnen und Patienten an die richtige Stelle lotsen. Wie das funktioniert, hat Kollege Stefan Windecker Gesundheitslandesrat Hubert Messner gefragt.
1: Es ist ja kein Notfall, aber die Patientin oder der Patient ist unsicher, wohin er sich wenden sollte.
2: Unabhängig davon, ob jetzt der Hausarzt im Dienst ist oder nicht?
1: Unabhängig davon, ob der Hausarzt im Dienst ist oder nicht im Dienst ist. Ich kann diese Nummer dann anrufen, die 116-117. Es wird auf diese Nummer geantwortet. Es ist keine automatische Antwort, es ist eine Person dahinter, die das Anliegen aufnimmt, bewertet, einschätzt, beraten kann oder in einem zweiten Moment eine Krankenpflegerin und Krankenpflegerin dazuholen kann und dann den Patient oder die Patientin an die richtige Stelle weiterleiten. Das kann der Hausarzt sein, das kann das Gemeinschaftshaus sein, dieser der weiterentwickelte Sprengel, aber das kann in einem Notfall auch die Notaufnahme des Krankenhauses sein.
2: Also die Nummer ist so etwas wie eine zentrale Anlaufstelle, die mir sagt, mit diesem gesundheitlichen Problem bist du jetzt da oder dort richtig.
1: Richtig. Der Patient weiß, auch wenn er unsicher ist, weiß, an welchen Dienst er sich zu wenden hat, ohne dann auf lange Wartezeiten beziehungsweise lange Wartezeiten in Kauf zu nehmen.
2: Wer sitzt am anderen Ende der Leitung, wenn ich die Nummer wähle?
1: Da haben wir mehrere Stufen. Da sitzt zunächst der Disponent. Der Disponent heißt, ist diese Person, die den Anruf entgegennimmt, den Anruf, wie vorher gesagt, einschätzt, eine Beratung geben oder Information geben kann, welcher Dienst für diesen Patient, Patientin der richtige Dienst wäre.
2: Auf Deutsch oder auch auf Italienisch?
1: Auf Deutsch und Italienisch, also sind beide Sprachen garantiert. Und sie kann dann diesen Anrufer weiterleiten an eine Krankenpflegerin, die Erfahrung hat in Notfallmedizin oder Erfahrung hat in der Grundversorgung.
2: Die steht auch bereit,
1: die genau ist auch für diesen dort, Dienst. Ist dahinter. Und weiter dahinter steht der Arzt, der bei komplexen Fällen dann das Telefon übernimmt und den Patient beratet bzw. weiterleitet an die richtige Stelle. Das heißt, der Patient ist unsicher, was er machen soll mit seinem gesundheitlichen Problem, wird an die richtige Stelle verwiesen.
2: Herr Messner, die 116-117 ist ja keine Südtiroler Erfindung, sondern eine europaweit harmonisierte Rufnummer für nicht dringende medizinische Hilfe, haben wir gehört. Die EU hat die Nummer dafür vorgesehen und wird nun auch in Südtirol aktiv, allerdings vorerst nur im Gesundheitsbezirk Bozen. Welche Gebiete gehören da dazu?
1: Wir haben beschlossen, als Pilotphase, es war sehr komplex, dieses ganze Projekt umzusetzen. Das wurde mir bewusst über die letzten Monate, rein organisatorisch, technisch, verwaltungsmäßig. Wir werden sie nur als Pilotprojekt im Gesundheitsbezirk Bozen einführen, werden aber die Gemeinschaftshäuser Löfkadona, Leifers, aber auch Klausen mit einbeziehen in dieses Projekt. Und dieses Projekt läuft jetzt ungefähr für ein Jahr und nach einem Jahr möchten wir nach den Analysen, die wir machen, nach den Erfahrungen, die wir gemacht haben, dann die 116, 117 auf ganz Südtirol ausweiten.
2: Wer kann im kommenden Jahr diese Nummer nutzen?
1: Im kommenden Jahr können alle, die im Gesundheitsbezirk Bozen sind, können diese Nummer nutzen.
2: Das heißt Überetsch, Unterland?
1: Überetsch, Unterland, also Überetsch, Unterland, Mölten, Derlan, also alle, was zum Gesundheitsbezirk Bozen gehört, können diese Nummer nutzen, aber auch Leute, die zur Arbeit hier in Bozen sind, können klarerweise diese Nummer anrufen bzw. nutzen.
0: Also die 116-117 soll laut Gesundheitslandesrat Hubert Messner eine wichtige Schnittstelle zwischen den Bürgerinnen und Bürgern und den Gesundheitsdiensten werden. Morgen startet sie zunächst für ein Jahr testweise im Gesundheitsbezirk Bozen, wie gehört. Wichtig ist, sie ersetzt nicht die 112. Bei einem medizinischen Notfall gilt weiterhin diese Notrufnummer.

0: Miley Cyrus mit End of the World. Letzten Freitag haben wir Besuch bekommen hier im Funkhaus von Reis Südtirol. Einige, die mitgemacht haben bei unserem Sommerspiel und Wir sagst du, sind ausgelost worden und haben eine Führung durch unser Funkhaus gewonnen. Kollege Henrik Lindmalm hat nachgefragt, wie es Ihnen gefallen hat.
1: Es ist super interessant gewesen. Sender super.
2: Sehr schön und abwechslungsreich. Und auch danke für die vielen verschiedenen Beiträge, die die Reihe macht. Wirklich, also da ist für jeden etwas dabei.
3: Nein, ganz faszinierend, wirklich interessant. Vor allen Dingen Respekt für die ganz präzise Arbeit, weil du, man denkt sich zwar schon noch einmal, boah, da steckt viel Arbeit dahinter, aber dass es dann wirklich effektiv so ist, was du alles ineinander greifen musst, Technik, persönlich der Text, alles. Und zu sehen von den Mitarbeitern, mit wie viel Leidenschaft und Herzblut die das eigentlich machen, das ist schon faszinierend.
4: Und das hat es gegeben, was Sie halt besonders überrascht hat, was Sie gesagt haben, das habe ich mir komplett anders vorgestellt.
2: Dass die Leute viel unterwegs sind im Land und Themen sammeln oder interessante Beiträge machen, damit wir alle etwas davon haben, sozusagen, ja.
1: Fleißig Radio lösen und mitspielen. Und vielleicht das Glück kommen, so wie ich mal daherkommen in die Reihe und das sehen.
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1: Der Senat hat den neuen Senatswahlkreis Bozen gut geheißen. Finnland ist der französischen Initiative zur atomaren Abschreckung beigetreten. Das Wetter: Sonne und Wolken bei 21 bis 29 Grad. Der Senat in Rom hat die Grenzen des Senatswahlkreises Bozen neu gezogen. Künftig umfasst der Wahlkreis Bozen nur noch die Landeshauptstadt und die Gemeinde Leifers. Alle Gemeinden des Unterlands, darunter Pranzoll und Pfatten, werden dem Senatswahlkreis Meran zugeschlagen. Die Änderung geht auf einen Unteränderungsantrag der SVP-Senatoren Meinhard Durnwalder und Julia Unterberger zurück. Einen Streichungsantrag der SVP, mit dem sie die Beibehaltung des derzeitigen Senatswahlkreises erreichen wollte, wurde hingegen abgelehnt. Allein bleibt wie vorgesehen beim Wahlkreis Brixen. In Brixen ist am späten Vormittag eine Radfahrerin bei einem Verkehrsunfall getötet worden. Die Radfahrerin wollte kurz vor 11 Uhr einen Zebrastreifen bei der Mozartbrücke überqueren. Dabei wurde sie von einem Lieferwagen erfasst. Die Einsatzkräfte mussten die Frau mit schwerem Gerät befreien. Sie starb trotz Wiederbelebungsversuchen noch an der Unfallstelle. Die Ermittlungen zum Unfallhergang laufen. Finnland ist der von Frankreich geführten Initiative zur nuklearen Abschreckung beigetreten. Das teilt das Präsidialamt in Paris mit. Die Initiative will die europäische Zusammenarbeit bei der Abschreckung stärken und die NATO ergänzen. Geplant sind gemeinsame Übungen, engere Konsultationen und die Möglichkeit,

0: atomwaffenfähige Systeme kurzfristig in Partnerländer zu verlegen. Finnlands Präsident Alexander Stubb betonte jedoch, sein Land wolle in Friedenszeiten keine Atomwaffen stationieren. Die Zahl der in Italien lebenden Menschen ohne gültige Aufenthaltserlaubnis ist auf rund 340.000 gesunken. Das geht aus Berechnungen der Fondazione ISMU ETS für das Jahr 2025 hervor. Denn Menschen ohne reguläre Aufenthaltserlaubnis stehen rund 5,5 Millionen regulär in Italien lebende Ausländer gegenüber. Die Zahl der Menschen ohne Aufenthaltserlaubnis ist seit 2022 kontinuierlich zurückgegangen. Der Südtiroler IT-Experte Christoph Mohr relativiert die Warnungen vor künstlicher Intelligenz. Der Chef des KI-Unternehmens Anthropic, Dario Amodei, hatte davor gewarnt, die KI könne das Internet übernehmen und großen wirtschaftlichen Schaden anrichten. Mohr bezeichnete diese Aussagen als bewusst platzierte Geschichte, um Aufmerksamkeit für die Technologie zu schaffen. KI könne zwar wie eine Waffe eingesetzt werden, entscheidend sei aber, dass die Kontrolle letztlich beim Menschen bleibe. Der Verbraucherschutzverein Robin hat angesichts steigender Gaspreise eine Verringerung der Gasabhängigkeit Italiens gefordert. Präsident Walter Andreas sagte im Rai-Südtirol-Interview, der hohe Gaspreis sei ein strukturelles Problem. Die EU müsse eingreifen und den Markt stärker kontrollieren, wenn dieser nicht mehr richtig funktioniere. Steuersenkungen auf Gas würden laut Andreas hingegen nur wenig Entlastung bringen. Stattdessen müsse die Politik den Umstieg von Gas auf Strom noch stärker fördern. Das Wetter. Am Nachmittag gibt es im Süden weiterhin viel Sonnenschein, im Norden wechseln Sonne und Wolken einander ab. Es weht teils lebhafter Nordföhn. Die Temperaturen erreichen 21 Grad in Sterzing und 29 in Bozen. Morgen scheint meist von der Früh weg die Sonne. Lokal gibt es ein paar Hochnebelfelder. Am Nachmittag entstehen nur wenige flache Quellwolken. Teilweise ist es wolkenlos. Das waren die 15 Uhr Nachrichten von Rai-Südtirol.
1: Karin Unterhofer aus der Landesverkehrsmeldezentrale. Kolonnenverkehr wegen Überlastung gibt es auf der Finchgauer Stadtstraße Richtung Meran zwischen Blaus und Rabland und zwischen Döll und Forst und auf der Brennerautobahn in Fahrtrichtung Süden zwischen Trient Nord und Rovereto Nord. Allen, die unterwegs sind, gute Fahrt!
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3: Guten Nachmittag, hallo. Verschmutzte Balkone, Fassaden und Plätze. Ja, Tauben können Probleme machen, aber ein Vertreiben oder eine Entnahme der Tauben nützt nicht viel.
4: Vergrämungsmaßnahmen allein nützen nichts und sein Leih eine Verlagerung des Problems, nicht aber eine Lösung.
3: Sagt Anna Saltuari, sie ist Vizepräsidentin vom Verein Taubenschlag Lana. Und über diesen Taubenschlag werden wir in gut 10 Minuten einiges erfahren.

0: Let's Make a Night to Remember mit Bryan Adams ein Stück durch diesen Montagnachmittag. Tauben gehören zum Stadtbild, nicht nur in Venedig. Für manche sind Tauben einfach Teil des urbanen Lebens. Für andere werden sie schnell zum Ärgernis. Verschmutzte Balkone, Fassaden und Plätze, ja, sorgen vielerorts für Diskussionen. In Lana gibt es seit einigen Jahren einen anderen Ansatz, einen Taubenschlag. Dort bekommen die Vögel Futter und Wasser, können brüten und ihre Eier werden durch Attrappen ersetzt. Anna Saltuari, Vizepräsidentin vom Verein Taubenschlag Lana, sagt uns, wie dieser Taubenschlag entstanden ist.
1: Wo ich mich bei der Gemeinde gemeldet habe, hier in Lana, hat es ein massives Problem gegeben hier in der Nähe. Und zusammen mit dem Ernst Winkler, er ist ja der jetzige Präsident vom Verein, damals Umweltreferent, haben wir uns zusammengeguckt und haben gesagt, machen wir einen Taubenschlag hierher. Dann haben wir eine Startveranstaltung gemacht und dann haben wir einfach gemerkt, das Thema brennt in die Leute total unter die Nägel. Wir sind dann auch gut gestartet, wir haben da Locktauben eingesetzt und die haben ganz viele Tauben von außen eingebracht. Der Schlag läuft wunderbar, die Leute sagen auch, sie sind zufrieden, man sieht Vorteile, man sieht auch einen Effekt und es hat auch Veränderungen gegeben. Und der Taubenschlag, da, ja, sie haben einen Ort, wo sie sich aufhalten können, das heißt, sie belästigen die Leute nicht mehr bei den Balkonen und auf die Plätze und auf Futtersuche und kacken niemanden im Balkon voll und so. Und die Tauben haben da ihre Heimat, sie kriegen da artgerechtes Futter, sie haben Zugang zu frischem Wasser, sie können da brüten und die Freiwilligen haben Zugang zu den Gelege und somit können sie die Eier gegen Attrappen tauschen. Und das ist der große Stützpfeiler von so einem Taubenschlag, dass man einfach die Geburtenkontrolle dann auch drinnen hat.
0: Die Anzahl der Tauben wird also kontrolliert und mitbestimmt. Eine Zeit lang war dafür auch eine Antibabypille für Tauben im Einsatz, eine umstrittene Methode.
1: Also gegeben hat es da eine Zeit lang die Tauben-Antibabypille. Das Medikament wird in die Tauben so verabreicht, das ist ein Mais. Und um den Mais ist eben das Medikament, der Mais ist in den Medikament eingehüllt. Das ist eigentlich ein Medikament, was aus der Geflügelzucht kommt und gegen Kokzidien wirkt. Parasiten, die kommen im Inneren von Vögeln vor. Man hat herausgefunden, dass das Medikament möglicherweise zu Unfruchtbarkeit führen kann. Was man dazu sagen muss zu dem Medikament, ist, dass es nie Langzeitstudien dazu gegeben hat und dass man eigentlich nicht wirklich sagen kann, was es für Auswirkungen hat auf dem einzelnen Tier, für Auswirkungen auch auf dem Ökosystem hat. Und deswegen ist so etwas auch fatal, in eine Nahrungskette auch einzugliedern, in ein Ökosystem einzugliedern. Man muss ja bedenken, Taube ist auch Beute, ja, und wird gefressen von Greifer und so weiter. Und die nehmen ja ihre Dosis des Medikaments automatisch mit auf. Außerdem kann man ja in der freien Gabe nicht wirklich sagen, wie viel von dem Medikament jede Taube kriegt. Und somit sind wir auch bei der Dosierung. Eine Taube ist zu viel, eine Taube ist zu wenig.
0: Eine nicht kontrollierbare Methode, die Antibabypille für Tauben, ist also nicht geeignet. Einige denken sich vielleicht, warum es einen Taubenschlag überhaupt braucht, warum es nicht reicht, die Tauben zu vertreiben bzw. zu töten, entnehmen.
1: Also sogenannte Entnahme und Tötung hat man auch beobachtet, dass es oft den gegenteiligen Effekt hat, und zwar ein kurzweiliger Effekt. Weil da müsste man alle 4 bis 6 Wochen nachbessern und in 2 Jahren sind wir wieder auf dem gleichen Stand. Populationsbiologen haben in Städten, wo Entnahme und Tötung gemacht worden ist, Beobachtungen gemacht. Und die haben halt gesehen, dass die Tauben, wenn Populationslücken entstehen durch die Entnahme, das durch gesteigerte Brutaktivität schnell wieder aufholen. Und das nennt man kompensatorische Natalität. Was ich auch noch dazu sagen kann, ist, klassische Vergrämungsmaßnahmen wie Gitter, Spikes und so weiter nützen halt alle begrenzt, weil sie das Problem leicht verlagern. Sie gern halt noch bei Nachbarn rumsitzen, die Tauben. Ja. Man muss ihnen eine Alternative bieten, wo sie sich aufhalten können, weil das Tauben sein soll, ist ja so. Wir müssen schauen, dass sie einen Platz haben, wo sie leben können und wo der Mensch sich nicht gestört fühlt und somit auch Harmonie entsteht zwischen Mensch und Tier, wo sich ein Viech wohlfühlt und wo sich am Anfang wieder ein Mensch wohlfühlt. Vergrämungsmaßnahmen allein nützen nichts und sind leider eine Verlagerung des Problems, nicht aber eine Lösung.
0: Sagt Anna Saltuari, Vizepräsidentin vom Verein Taubenschlag Lana. Ja, und weil ein Vertreiben, ein Entnehmen der Tauben das Problem nicht löst, setzt man in Lana auf einen dauerhaften Wohnsitz für die Tauben sozusagen und auf Geburtenkontrolle.

0: Karin Unterhofer aus der Landesverkehrsmeldezentrale. Kolonnenverkehr wegen Überlastung gibt es auf der Finchgauer Stadtstraße Richtung Meran zwischen Blaus und Rabland und zwischen Döll und Forst und auf der Brenner Autobahn in Fahrtrichtung Süden zwischen Trient Nord und Rovereto Nord. Allen, die unterwegs sind, gute Fahrt!
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2: Viel Sonnenschein gibt es im Süden, etwas weniger im Norden von Südtirol. Dazu gibt es teils kräftigen Nordwind und das bei aktuell 30 Grad in Bozen, 28 Grad in St. Martin im Passaia, 27 Grad in Ayers und 20 Grad in Toblach und in Ridnaun. Morgen am Dienstag scheint meist von der Früh weg die Sonne. Es gibt ein paar Hochnebelfelder und am Nachmittag entstehen nur wenige flache Quellwolken. Teilweise ist es aber wolkenlos und das bei maximal 25 Grad im Wipptal und 28 Grad in Bozen. 6 Grammys hat sie gewonnen. Ihre Soul- und Jazzmusik hat viele Menschen begeistert. Leider ist sie viel zu jung verstorben. Mit 27 heute wäre Amy Winehouse 43 Jahre alt geworden. Wir hören sie mit dem Titelsong aus dem gleichnamigen Album, mit dem sie 2006 international bekannt geworden ist. Back to Black.

0: Die Spider-Murphy-Gang hier auf Reis Südtirol. Es ist gleich 20 vor 4. Eine Autoimmunkrankheit hat auch ihre Stimme beeinträchtigt. Und diese Stimme ist nicht irgendeine Stimme, sondern sie ist die Stimme von Céline Dion. 6 Jahre lang hat die kanadische Sängerin keine Konzerte mehr gegeben. Ja, sie war bei der Eröffnung der Olympischen Sommerspiele in Paris mit dabei, 2024. Ihr Auftritt da war auch sehr beeindruckend. Aber ein ganzes Konzert, das hat sie 6 Jahre lang nicht geschafft. Bis letzten Samstag. Da hat es das große emotionale Comeback in Paris gegeben. Henrik Lesser Willum von der ARD berichtet.
1: So klingt es, wenn ein Superstar auf die große Bühne zurückkehrt. Unter tosendem Beifall und Standing Ovations driften die monumentalen Bühnenelemente auseinander. Dahinter kommt Céline Dion zum Vorschein, in einem schwarzen Ballonkleid und einem 10-Karat-Diamanten-Collier. Der Moment überwältigt sie. Ich hatte versprochen, nicht zu weinen, sagt sie mit einem Lächeln. Als Dion mit dem ruhigen, leicht melancholischen On ne change pas, wir ändern uns nicht, von 1998 einsteigt, wackeln einige hohe Töne noch. Als sie sich wieder sammelt, sitzt die Stimme aber. Das Publikum hat sie überzeugt. Dieses Konzert ist ein Monument. Sie hat ihre Stimme noch. Wir haben so viel geweint. Es war noch viel besser, als ich es mir erträumt hatte. Sie hat eine unglaubliche Stimme. Sie hat sie wiedergefunden. Es war verrückt. Der Anfang war sehr berührend. Bravo! Dions Stimme ist auf jeden Fall das Thema des Abends. Seit fast 2 Jahrzehnten leidet sie unter einer unheilbaren Autoimmunkrankheit, die auch ihre Stimme betrifft. Ihre Karriere musste sie deswegen mehrere Jahre pausieren, Tourneen und Konzerte wurden abgesagt. Jetzt hat sie sich zurückgekämpft. Bei der Bühnenshow keine Tänzer, kein großer Schnickschnack. Dafür voller Fokus auf Dion und ihr Ensemble auf der Bühne. Was den Gästen besonders gefallen hat? Der Gospelchor. Der und ihre Stimme. Unglaublich. Das hatte etwas Religiöses. Die Oper war stark. Und der Geiger. Bravo an ihn. Wunderschön. Zum Ende hin schmettert Dion dem Publikum im silbernen Glitzerkleid und rosa Pelzmantel eine italienische Arie entgegen und beweist, dass sie auch die anspruchsvollsten Stücke noch fehlerfrei meistern kann. Auch wenn bei anderen Liedern nicht immer jeder Ton genau da sitzt, wo er soll, das Mikrofon ist an. Nachdem ihr ihre Powerballade All By Myself glückt, fällt ihr sichtlich ein Stein vom Herzen. Unter anderem eins der Highlights der Gäste. Es gab so viele Lieblingsmomente, aber All By Myself. Die letzte Note war unglaublich. Il suffisait d'aimer. Das erste Lied mochte ich am liebsten. Ich bin jetzt nicht sehr originell, aber Pour que tu m'aimes encore. Meins auch und All By Myself. Die ganzen Lieder vom Album Deux.
2: Ces chansons de l'album Deux.
1: Deux von 1995 ist das meistverkaufte französischsprachige Album aller Zeiten. Und wir sind in Paris. Kein Wunder also, dass die meisten Lieder des Abends auf Französisch sind. Einen Kontrast setzt ein Medley von Dions I'm Alive, der Disco-Hymne I Feel Love von Donna Summer und dem Synthie-Pop-Klassiker Sweet Dreams von Eurythmics. Nach dem Konzert ausgelassene Stimmung vor der Arena und viele glückliche Gesichter. Vor einer Kneipe ist eine Karaoke-Bühne aufgebaut, aber auch vor den anderen Bars stehen Fans zusammen und besingen lautstark Céline mit ihren Liedern, weil Céline heute sie besungen hat.
0: Ein emotionales Comeback hat Céline Dion letzten Samstag gefeiert. In Paris mehrere Konzerte wird sie da geben und wir hören sie jetzt mit einem sehr bekannten Filmsong My Heart Will Go On aus dem Film Titanic.

0: Meinfeld mit In the Eyes hier auf Reis Südtirol. Die 38. Kalenderwoche hat begonnen und was uns diese Woche so erwartet, sagt uns Theo Hendrich.
1: Allerhand los am heutigen Montag, 14. September. Der Tiroler Fotograf und Konzeptkünstler Georg Seiler erhält heute in Innsbruck den mit 10.000 Euro dotierten Paul-Flora-Preis. Reis Südtirol wird berichten. Und heute ist der Tag der Tropenwälder. Mit dem Aktionstag wird auf die drohende Zerstörung der Regenwälder hingewiesen. Und die Europäische Union startet mit Copernicus Sentinel 3C, den neuesten Satelliten ihres Erdbeobachtungsprogramms Copernicus, und zwar vom Weltraumbahnhof in Französisch-Guayana. Dienstag, der 15. September, Internationaler Tag der Demokratie. Das Ziel des Tages sind die Förderung und Verteidigung der Grundsätze der Demokratie und rund um die Uhr Orientierung bei gesundheitlichen Anliegen, die kein Notfall sind. Neue Gesundheitshotline 116-117, die wird in Bozen vorgestellt. Reis Südtirol wird auch darüber berichten. Mittwoch, 16. September, Tag der berufstätigen Eltern. Dieser inoffizielle Feiertag findet zu Ehren von Müttern und Vätern statt, die berufstätig sind und zur selben Zeit Kinder großziehen. Für deren Bemühungen, Familienleben und Karriere unter einen Hut zu bringen, ist Sinn des Tages. Und am Mittwoch, EU-Kommissionspräsidentin von der Leyen hält ihre Rede zur Lage der Union. Entsprechende Streaming-Dienste übertragen die mit Spannung erwartete Rede, und zwar ab 8.45 Uhr live auf deren Internetplattformen. Donnerstag, der 17. September, der internationale Radfahrtag zur Förderung des Radfahrens als nachhaltige Mobilitätsform. Jo, wir sind mit Radl go. Ziel ist es, Bewusstsein für umweltfreundliche Verkehrsalternativen zu schaffen. Freitag, der 18. September, der Internationale Tag für gleiches Entgelt. Der Aktionstag soll die Umsetzung von Maßnahmen fördern, die notwendig sind, um das Ziel des gleichen Entgelts für gleichwertige Arbeit zu erreichen. Und am Freitag finden die Parlamentswahlen in Russland statt. Ab Freitag bis zum 20. September. Gewählt werden die 450 Abgeordneten der 9. Versammlung der Staatsduma, also der Föderationsversammlung der Russischen Föderation. Samstag, der 19. September. Das Oktoberfest wird am Samstag mit dem traditionellen Ortzopft-Ist des ersten Bierfasses durch den Oberbürgermeister um 12 Uhr Mittag offiziell eröffnet.
2: 3, 2, 1.
3: Ortschaft ist auf eine friedliche Wiesen.
1: Die Veranstaltung findet wie immer auf der Münchner Theresienwiese statt und endet dann am 4. Oktober. Sonntag, der 20. September, der Welttag der Müllsammelaktionen. Der Tag macht auf die weltweite Abfallkrise aufmerksam und ruft Menschen dazu auf, sich an gemeinsamen Aufräumaktionen zu beteiligen.
0: Und auch in Südtirol können Sie sich beteiligen, wandern und gleichzeitig in der Landschaft liegen gebliebenen Abfall einsammeln. Dazu rufen die Südtiroler Naturparks gemeinsam mit IDM Südtirol, 10 Tourismusdestinationen und der Umweltstiftung Summit Foundation am kommenden Wochenende auf. Passend eben zum Internationalen Müllsammeltag findet von Donnerstag, 17. September bis Sonntag, 20. September die vierte Auflage der Südtirol Clean Up Days statt. Interessierte können mitmachen und erhalten an den verschiedenen Ausgabestellen ein kostenloses Clean-Up-Kit mit Müllbeuteln und Zangen. Informationen, Termine und Standorte der Ausgabe- und Sammelstellen sind auf der Webseite Südtirol.info zu finden. Einfach nach Südtirol Clean-Up Days 2026 suchen.

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1: Der Senat hat den neuen Senatswahlkreis Bozen gut geheißen. Finnland ist der französischen Initiative zur atomaren Abschreckung beigetreten. Das Wetter Sonne und Wolken bei 21 bis 29 Grad. Der Senat in Rom hat die Grenzen des Senatswahlkreises Bozen neu gezogen. Künftig umfasst der Wahlkreis nur noch die Landeshauptstadt Bozen und die Gemeinde Leifers. Alle Gemeinden des Unterlands, darunter Branzoll und Pfatten, werden dem Senatswahlkreis Meran zugeschlagen. Die Änderung geht auf einen Änderungsantrag der SVP-Senatoren Meinhard Durnwalder und Julia Unterberger zurück. Einen Streichungsantrag der SVP, mit dem sie die Beibehaltung des derzeitigen Senatswahlkreises erreichen wollte, wurde abgelehnt. Aldein bleibt beim Wahlkreis Brixen. Die Südtiroler Freiheit hat diese Neuordnung kritisiert. Für den Landtagsabgeordneten Sven Knoll hat die SVP die Bevölkerung von Bozen, des Überetsch und des Unterlandes wörtlich verraten und verkauft. Insbesondere für die deutsche Bevölkerung Bozens sei die Entscheidung nachteilig. Ihr politisches Gewicht werde, so wörtlich, bis zur Bedeutungslosigkeit abgeschwächt. Knoll fordert, dass Österreich eingeschaltet wird. Kritik kommt auch vom Südtiroler Schützenbund. Der Schützenbund spricht vom Ende des bisherigen Senatswahlkreises Bozen-Unterland. Kritik übt er auch an der SVP. Diese habe ursprünglich den Erhalt des Wahlkreises in seiner bisherigen Form gefordert und müsse nun offenlegen, welche Verhandlungen und Absprachen der beschlossenen Lösung vorausgegangen sind. Finnland ist der von Frankreich geführten Initiative zur nuklearen Abschreckung beigetreten. Das teilte das Präsidialamt in Paris mit. Die Initiative will die europäische Zusammenarbeit bei der Abschreckung stärken und die NATO ergänzen. Die Zahl der in Italien lebenden Menschen ohne gültige Aufenthaltserlaubnis ist auf rund 340.000 gesunken. Das geht aus Berechnungen der Fondazione ISMU ETS für das Jahr 2025 hervor. Den Menschen ohne reguläre Aufenthaltserlaubnis stehen rund 5,5 Millionen regulär in Italien lebende Ausländer gegenüber. Die Zahl der Menschen ohne Aufenthaltserlaubnis ist seit 2022

0: 1945 kontinuierlich zurückgegangen. Die Tierschutzorganisation EMPA hat Rechtsmittel gegen den Abschuss eines Wolfes eingelegt. Die Organisation fordert vor dem Verwaltungsgericht die Aussetzung einer Abschussverordnung der Südtiroler Landesregierung für einen Wolf in den Gemeinden Ulten und Kastelbeil-Tschars. Nach Ansicht der Tierschützer ist nicht geklärt, ob das betroffene Tier tatsächlich für die gemeldeten Nutztierrisse verantwortlich ist. Das Wetter. Am Nachmittag geht es im Süden weiterhin mit viel Sonnenschein weiter. Im Norden wechseln Sonne und Wolken einander ab. Es weht teils lebhafter Nordföhn. Die Temperaturen erreichen 21 Grad in Sterzing und 29 Grad in Bozen. Morgen scheint meist von der Früh weg die Sonne. Lokal gibt es ein paar Hochnebelfelder. Am Nachmittag entstehen nur wenige flache Quellwolken. Teilweise ist es wolkenlos. Soweit die 16 Uhr Nachrichten von Rhein-Südtirol.
1: Guten Nachmittag wünscht Barbara Widot aus der Landesverkehrsmeldezentrale. Von Südtiroler Straßen wurden uns keine Störungen gemeldet. Gute Fahrt!
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3: Und jetzt mit Daniele Mistura an der Technik. Hallo! Die Top 3 aktuell sind Ragebait, also ein absichtlich provokanter Inhalt im Internet, der viele Klicks generieren soll, Crash-Out, das bedeutet ausrasten, explodieren, und Peak, Gipfel im Sinne das Beste vom Besten. Mal schauen, wer das Rennen heuer macht. Nicht nur in Deutschland wird das Jugendwort des Jahres gewählt, auch hier bei uns in Südtirol kann man heuer zum ersten Mal eigene Vorschläge einbringen und abstimmen, vorausgesetzt man ist jung genug. Mehr dazu sagt uns nach 4:30 Julia Prosliner von Youth Info. Vorher gibt es viel Musik, zum Beispiel von Dusty Springfield, und wir tauchen gleich ein in eine Geburtsstunde des Bodybuildings heute vor 125 Jahren.

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0: Fein, dass Sie mit dabei sind hier im Nachmittag von Reis Südtirol. Es ist 4:15. Und ja, man bekommt es mit. Die Fitnessstudios sind voll. Körperkult wird wieder stark zelebriert in unseren Zeiten. Viele junge Männer und Frauen wollen ihren Körper optimieren. Es geht um Selbstoptimierung und dieser Trend wird natürlich auch von den Socials stark befeuert. Da gibt es viele Influencer, Influencerinnen, die das vorleben und propagieren. Und zum Teil werden da auch gesundheitsschädliche Verfahren vermittelt. Beim Looks-Maxing, da geht es eben darum, den eigenen Look, das Aussehen zu verbessern. Und da wird auch zum Beispiel empfohlen, bestimmte Knochen im Gesicht zu brechen, zu smashen. Man spricht von Bones Smashing, also Knochen brechen, damit diese Knochen dann markanter nachwachsen. Das sind natürlich Praktiken, die medizinisch nicht geprüft sind und auch nicht empfohlen werden. Ja, den eigenen Körper optimieren und auch zur Schau stellen, das ist keine neue Sache. Bodybuilding zum Beispiel ist eine eigene Sportart und eine Geburtsstunde dieser Sportart hat heute vor 125 Jahren geschlagen. Christoph Pichler berichtet.
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2: Bevor The Great Competition in der Londoner Prince Albert Hall eine andere Seite der Körperkultur ins Licht rückte, waren starke Männer vor allem aus Zirkussen und Varietés bekannt. Sie beeindruckten ihr Publikum, indem sie Gewichte stemmten, Pferde anhoben oder Ketten sprengten, wie der große Zampano in Fellinis Film La Strada. Eugen Sandow verfolgte von Anfang an einen anderen Ansatz. Für ihn war der menschliche Körper nicht nur ein Werkzeug der Kraft, sondern ein Kunstwerk. Er orientierte sich an den Proportionen antiker griechischer und römischer Statuen und entwickelte daraus sein Ideal des harmonisch gebauten Körpers. Sandow wurde 1867 in Königsberg in Ostpreußen als Friedrich Wilhelm Müller geboren. Schon als junger Mann interessierte er sich für Körpertraining und trat später unter dem Künstlernamen Eugen Sandow als Kraftathlet auf. Mit spektakulären Auftritten in Europa und den USA wurde er zu einer internationalen Berühmtheit. Dabei verstand er es hervorragend, sich selbst zu vermarkten. Sandow veröffentlichte Trainingsbücher, entwickelte Hanteln und andere Fitnessgeräte, eröffnete Studios und propagierte regelmäßige körperliche Bewegung als Bestandteil eines gesunden Lebensstils. Somit gilt er als einer der Begründer der modernen Fitnessbewegung. Gelegentlich bezeichnete man Eugen Sandow auch als Vater des modernen Bodybuilding. Mit der Great Competition wollte er zeigen, dass körperliche Entwicklung nach klaren Maßstäben bewertet werden kann. Die Teilnehmer mussten sich in verschiedenen Posen präsentieren, damit Muskulatur, Körperproportionen und Symmetrie beurteilt werden konnten. Entscheidend war also nicht, wer das größte Gewicht heben konnte, sondern wessen Körperbau dem von Sandow propagierten Ideal am nächsten kam. Das Interesse war enorm. Die Royal Albert Hall war bis auf den letzten Platz gefüllt. Zahlreiche Besucher mussten sogar abgewiesen werden. Das Publikum war bereit, den menschlichen Körper als Ergebnis gezielten Trainings zu bewundern und nicht nur außergewöhnliche Kraftleistungen. Zu den Preisrichtern gehörte neben Eugen Sandow auch der berühmte Schriftsteller Arthur Conan Doyle, der Schöpfer von Sherlock Holmes. Gemeinsam mit einem dritten Juror bewerteten sie die Teilnehmer nach einem Punktesystem, das unter anderem Muskelentwicklung, Symmetrie und Gesamterscheinung berücksichtigte. Der Sieger des Wettbewerbs war der Engländer William L. Murray. Er erhielt als Hauptpreis eine goldene Statue, die Eugen Sandow nachempfunden war, geschaffen vom Bildhauer Frederick Pomeroy. Eine silberne und eine bronzene Sandow-Figur gab es für den Zweit- und den Drittplatzierten. Besonders die bronzene Version entwickelte später eine weit über den Wettbewerb hinausreichende Bedeutung. Seit 1977 erhält der Sieger des Wettbewerbs, Mr. Olympia, eine Nachbildung dieser Sandow-Statue als Trophäe. Die Bedeutung der Great Competition reicht weit über den Sport hinaus. Erstmals wurde der trainierte Körper als eigenständige sportliche Leistung bewertet. Damit entstand eine neue Wettkampfform, aus der sich das Bodybuilding des 20. Jahrhunderts entwickelte. Zugleich trug Sandow entscheidend dazu bei, Krafttraining aus der Welt der Schausteller in den Bereich von Gesundheit, Sport und Körperkultur zu überführen.
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0: Das ist der Nachmittag auf Reis Südtirol. In ein paar Minuten ist es 16:30. Theater, das ist ein Gesamtkunstwerk und auch das Licht spielt dabei natürlich eine riesige Rolle.
1: Licht soll nicht aufdringlich sein, Licht soll einfach dem Stück und vor allem auch der Bühne gerecht werden. Und ist für mich einfach die Kirsche auf der Torte vom gesamten Paket dieses Theaterabends.
0: Sagt Jan Gasperi, seit 32 Jahren macht er das Licht bei Theaterproduktionen. Theaterluft hat er schon ganz früh geschnuppert. Er ist im Brunecker Stadttheater groß geworden, weil sein Vater Klaus Gasperi dieses Theater viele Jahre lang geleitet hat. Ja, Jan war schon bald fasziniert vom Beruf des Theaterbeleuchters, wo man eben Elektriker, Handwerker und Künstler in einem sein muss. Und er hat mit der großartigen Schauspielerin Julia Schnitzer oft und gern zusammengearbeitet.
1: Immer nach jeder Vorstellung ist sie zu mir gekommen und hat sich bedankt. Danke, Jan. Dann habe ich mal gefragt, Julia, warum? Ja, du kannst jetzt das Licht ausgeschalten lassen oder du nicht reagieren. Du nimmst uns den totalen Rhythmus. Und sie hat absolut recht. Und ich kann die Lichteinsätze schneller geben oder ich kann sie auch verzögern. Das heißt, ich habe einen Einfluss auf den Rhythmus, was auf der Bühne passiert.
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0: Guten Nachmittag wünscht Barbara Widotta aus der Landesverkehrsmeldezentrale. Von Südtiroler Straßen wurden uns keine Störungen gemeldet. Gute Fahrt!
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2: Viel Sonnenschein gibt es heute im Süden, etwas weniger im Norden von Südtirol. Dazu gibt es teils kräftigen Nordföhn und das bei aktuell 31 Grad in Bozen, 28 Grad in Brixen, 27 in Aturns und 21 Grad in St. Martin in Thurn. Morgen scheint meist von der Früh weg die Sonne. Es gibt ein paar Hochnebelfelder und am Nachmittag entstehen nur wenige flache Quellwolken. Teilweise ist es wolkenlos und das bei maximal 25 Grad im Wipptal und 28 Grad in Bozen. Zum ersten Mal wird heuer in Südtirol das Jugendwort des Jahres gewählt. Über die bisher eingereichten Kandidaten und auch über Jugendsprache generell wird uns Julia Proslina von Youth Info in wenigen Minuten einiges erzählen. Sie ist heute Gast am Nachmittag.

0: Das ist der Nachmittag auf Reis Südtirol. Gute Käse, Super, Six Seven, diese Kandidaten sind inzwischen ausgeschieden. Die aktuellen Top 3 in Deutschland sind Ragebait, Crashout und Peak. Eines dieser drei Wörter wird das Jugendwort des Jahres in Deutschland 2026. Und auch bei uns in Südtirol wird dieses Jahr zum ersten Mal das Jugendwort des Jahres gewählt. Initiiert hat diese Aktion die Informationsstelle und das Netzwerk Youth Info. Mit dabei ist da Julia Posliner und sie wird uns einiges über diese Aktion erzählen. Hallo Julia, fein, dass Sie hier sind.
1: Ja, hallo, danke für die Einladung.
0: Vielleicht noch vorab, bevor wir über das Jugendwort 2026 in Südtirol sprechen, Youth Info. Nicht allen ist das ein Begriff. Was ist das für ein Netzwerk? Was kann es? Was macht es?
1: Ja, Youth Info, wir sind eine Jugendinformationsstelle. Das heißt, wir machen ganz viel Jugendinformation, also alles, was Jugendliche irgendwie betreffen kann, versuchen wir, die Informationen auf eine einfache Art und Weise weiterzugeben. Und das machen wir ganz viel über einen digitalen Weg. Es gibt die Youth-App, also eine App, wo ganz viele Informationen drin sind. Vom Eventkalender bis hin zu, wie mache ich eine Steuererklärung oder wie finde ich die passende Oberschule. Also ganz viel auch im digitalen Bereich. Aber wir machen auch Projekte und Youth World ist eben eins von den Projekten, wo wir heuer das Südtiroler Jugendwort suchen, das erste Mal.
0: Und gestartet ist Youth Info sozusagen digital über die App und ist jetzt auch physisch in Bozen zu finden in der Weckensteinstraße.
1: Ja, genau. Also angefangen hat das Ganze mit Jugendlichen, weil sich Jugendliche gewünscht haben, dass es so eine App gibt, wo sie eben Informationen finden. Und dann ist die Youth App entstanden. Die hat sich dann eben wieder weiterentwickelt. Und aus der Youth App ist jetzt Youth Info geworden, weil einfach ganz viele neue Projekte dazu gekommen sind und wir einfach Jugendinformationen erfahren. Ein bisschen Brettern Roman machen und wir sind dann auch in ein neues Büro umgezogen und deswegen ist dann Youth Info auch als physische Anlaufstelle entstanden.
0: Kommen die Leute auch physisch vorbei oder ist der Großteil der Hilfe, wird der digital geleistet?
1: Es kommen ab und zu schon Leute auch vorbei im Büro, aber ganz viel ist natürlich digital, weil junge Leute auf dem digitalen Weg manchmal schneller sein, sich manchmal leichter deren auch einfach WhatsApp zu schreiben oder einfach eine Mail zu schreiben oder über Social Media ins zu kontaktieren. Also es kommen Leute, aber viel passiert wirklich auch über den digitalen Weg.
0: Es kommen digitale Fragen und die werden beantwortet, aber nicht von Bots jetzt oder von KI, sondern von Menschen, wie Sie es sind, oder? Sie sind auch Teil vom Team.
1: Ja, ganz genau. Also wir versuchen, das zu beantworten, was wir beantworten können und sonst verweisen wir weiter an Experten, an Fachstellen oder wir vermitteln auch zwischen die Fachstellen, genau.
0: Die Vorschläge zum Jugendwort des Jahres 2026, die kann man digital machen. Wie funktioniert das?
1: Ja genau, es gibt eine eigene Webseite, die heißt www.youthword.it und auch in der Youth App kann man die Wörter einreichen. Da gibt es ein Formular, dann schreibt man einfach das Wort ein, also den Vorschlag ein und eventuell auch noch die Bedeutung, damit man auch versteht, was heißt das Wort, weil oft versteht man es auch nicht da. Und genau, dann kann man das anschicken und dann kommt es in die Liste.
0: Sind schon viele Wörter eingereicht worden in der Zwischenzeit? Seit wann läuft die Aktion?
1: Die Aktion läuft seit dem 1. September, also von 1. bis zum 20. September können junge Leute ihre Wörter einschicken. Und ja, es sind schon ganz, ganz viele Wörter eingereicht worden. Es seien in der Vorschau, es waren schon über 1600 Einreichungen.
0: Wow.
1: Also ja, wird wirklich viel genutzt.
0: Wie wichtig ist das, dass man eben auch so ein Jugendwort des Jahres wählt und kürt und sich mit Jugendsprache beschäftigt?
1: Ja, die Idee ist ein bisschen so entstanden, weil Deutschland, Österreich und auch Italien mittlerweile das Jugendwort macht. Und wir haben uns eben überlegt, ist das bei uns in Südtirol ein ähnliches Wort oder ist es bei uns ein anderes Wort? Weil echt auch die Realitäten ein bisschen anders sein. Und wir wollten einfach herausfinden, okay, wie reden junge Leute bei uns in Südtirol, weil das logisch auch etwas über ihre Lebenswelt, über ihren Alltag aussagt. Und ja, wie sie auch Identität suchen. Deshalb wollte man schauen, okay, was ist denn das Südtiroler Jugendwort?
0: Wie Sie schon gesagt haben, eben auch in Deutschland wird das Jugendwort des Jahres gewählt. Auch in Italien gibt es eine Wahl und wir leben hier in einer besonderen Realität mit verschiedenen Sprachen. Und wie sich das dann eben auf das Jugendwort des Jahres niederschlägt, beziehungsweise auf die Jugendsprache, darüber sprechen wir gleich.

0: Adele mit Rolling in the Deep hier auf Reis Südtirol. Julia Prosliner von Youth Info ist heute Gast am Nachmittag. Das Thema ist das Jugendwort des Jahres 2026 in Südtirol. Bis 20. September können Vorschläge dazu gemacht werden. Die Informationsstelle Youth Info hat diese Aktion initiiert. Und diese Youth Info, das ist der Arbeitsplatz von Julia. Julia, Sie beraten da junge Menschen, geben Informationen zu verschiedenen Themen. Schule, Uni, Beruf, Events und so weiter. Welche Wörter hören Sie oft von Jugendlichen oder jungen Menschen?
1: Ja, es ist ganz unterschiedlich. Es gibt ganz viele verschiedene Wörter, was junge Leute nutzen. Wir können ja manchmal, wissen sie selber nicht so genau, was ist jetzt Jugendsprache, was ist vielleicht auch nicht Jugendsprache. Was man allem noch viel hört, ist 6-7, das ist so ein bisschen ein Dauerbrenner, der irgendwie nicht recht alt wird. Das hört man oft, es sind aber auch andere Wörter, auch Wörter auf Dialekte oft verwendet werden, aber viel auch englische Wörter, die kennt man auch von Social Media, von Gaming, Internet. Ein Beispiel ist Valid, was verwendet wird statt Okay, oder was ist noch, Aura zum Beispiel, also wirklich ganz viele verschiedene Wörter.
0: Jetzt leben wir in einer Realität eben mit mehreren Sprachen, Deutsch, Dialekt, Italienisch, Ladinisch, auch das Englische ist immer mehr präsent in der Sprache. Inwiefern nimmt das Einfluss auf die Jugendsprache hier bei uns?
1: Ja, ich glaube, es macht schon einen Unterschied, weil eben verschiedene Sprachen zusammenkommen und junge Leute die Sprachen auch oft mischen, verschiedene Sprachen verwenden, oft Wörter auf Italienisch dann auch auf Deutsch verwenden oder von Deutsch auf Italienisch, Englisch, Italienisch, alles ein bisschen mischen. Deshalb ist schon ganz spannend, da zu sehen, was wird denn ein Südtiroler Jugendwort? Ist es eben ein Wort, was vielleicht auch in Deutschland schon unter die Top 3 ist oder ist es wirklich ein Wort, was es leider in Südtirol gibt?
0: Unter den Top 3 in Deutschland aktuell sind Peak, Ragebait, Crashout, Peak, also wie Spitze, super, das Beste vom Besten, Ragebait, etwas, was eben viele Klicks generiert, eine Beute sozusagen, eine Wutbeute, also Inhalte im Internet, die wütend machen und Klicks generieren und Crashout, also ausrasten und so weiter. Wird das auch benutzt, werden diese Wörter benutzt hier bei uns?
1: Ja, das sind tatsächlich, werden auch benutzt. Ragebait, interessanterweise, kommt eben von den Medien, es soll irgendwie so Wut auslösen. Sie nutzen es aber auch ganz viel, um einfach zu sagen, jemanden zu ärgern zum Beispiel, dann ist das ein Ragebait oder zu tratzen, darf man sagen, auf Südtirolerisch. Ja, also das kommt schon auch bei uns in Südtirol vor, dass die Wörter verwendet werden.
0: In Italien habe ich gesehen, da ist das Wort Slayare ein Favorit, also etwas super machen. Das bedeutet eigentlich ganz was anderes als im Englischen. Da heißt to slay töten, schlachten oder so. Aber im Italienischen, also in dieser Jugendsprache, con quel vestito hai slayato alla festa, also mit diesem Kleid hast du großen Eindruck gemacht beim Fest. Also sehr positiv konnotiert. Slayare, wird das benutzt bei uns?
1: Ja, also das höre ich auch oft, Slayare oder auch einfach Slay, also Bestätigung, Bekräftigung nochmal, Slay, ja, hört man schon auf jeden Fall, ja.
0: Und letztes Jahr, das italienische Jugendwort war Chill, auch sehr geläufig, oder? Das ist mittlerweile, glaube ich, sagen auch die Erwachsenen.
1: Ja, ich glaube auch, also das hat sich mittlerweile schon in der Gesellschaft etabliert, würde ich sagen, ja. Nutzen aber junge Leute auch eben noch.
0: Und welche Wörter sind jetzt mittlerweile so eingetrudelt? Vielleicht können Sie ein paar Beispiele machen.
1: Ja, es sind, wie gesagt, ganz viele verschiedene Wörter. 6-7, es ist Low-Key zum Beispiel auch, was ja immer wieder her.
0: Das was bedeutet heißt, das?
1: Ja, das heißt so was wie unterschwellig, also so etwas, was, ja, was, nicht, was man nicht so ganz offen sagen will, aber so unterschwellig ein bisschen mitläuft. Das sind Wörter. Dann, ja, crazy ist auch eben noch der Renner. Immer die Wörter von die deutschen Jugendwörter, die unter der Top 3 sind, wie Peak und Ragebait, hört man auch oft, Crashout. Also, ja, ganz viele verschiedene Wörter im deutschen Dialekt.
0: Zum Beispiel?
1: Ja, Sam ist ganz hitzig, haben sind ganz viele einzelne. Also, ist kein Wort, was sich so durchsetzt, aber ganz, ganz viele verschiedene. Zum Beispiel, was habe ich oft gelesen? Lauter, ja.
0: Das ist ein Lauter.
1: Ja, das ist ein Lauter. Sehe ich manchmal. Oder ja, Zach zum Beispiel. Genau.
0: Aura wird das auch verwendet bei uns.
1: Aura wird auch verwendet, wobei man vier kommt, sei es schon ein bisschen weniger geworden wieder mittlerweile. Aber wohl hört man schon auch immer noch.
0: Und vielleicht auch interessant, Jugendsprache ist den jungen Menschen vorbehalten. Es kommt wahrscheinlich nicht so gut an, wenn Erwachsene diese Sprache verwenden, oder?
1: Ja, es merkt manchmal ein bisschen komisch, würde ich mal sagen. Wobei bei uns in der Jury ist eben auch, sind auch Jugendliche und Sam hat auch einmal gesagt, wenn es authentisch wirkt, dann findet sie es gar nicht schlimm, aber oft wirkt es halt einfach nicht authentisch, wenn die Wörter verwendet werden, auch von Erwachsenen. Und dann ist es eben ein bisschen cringe, wie sie sagen würden.
0: Wie ist die Jury zusammengesetzt?
1: In der Jury sind eben Jugendliche, dann sind noch Jugendarbeiter und Jugendarbeiterinnen drinnen und Sprachwissenschaftlerinnen.
0: Und jetzt ist man noch in der Einreichphase bis 20. September.
1: Genau, bis 20. September kann man noch Wörter einschicken. Danach wird die Jury da einmal drüber schauen, beleidigende Wörter oder diskriminierende Wörter aussortieren und dann kommt eine Top 5 zustande. Und von der Top 5 kann man dann nochmal abstimmen und zähle ich vom 1. bis zum 12. Oktober. Auch wieder online auf der Webseite oder in der YouFab.
0: Und wie jung muss man sein, um da mitmachen zu können?
1: Mitmachen können alle 14- bis 20-Jährigen.
0: Genau, auf youthinfo.it/youthword findet man alle weiteren Informationen. Welches Wort das Rennen dann gemacht hat, werden wir am 14. Oktober erfahren. Julia Proslina, ich sage danke für den Besuch hier im Studio im Funkhaus von Reis Südtirol und ich wünsche viel Beteiligung an der Wahl des Jugendwortes 2026 in Südtirol. Dankeschön.
1: Danke.

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1: Der Senat hat den neuen Senatswahlkreis Bozen gut geheißen. Die EU-Außenbeauftragte Kallas wirft Russland Einschüchterungsversuche vor. Das Wetter morgen viel Sonne bei 25 bis 28 Grad. Der Senat hat die Grenzen des Senatswahlkreises Bozen neu gezogen. Künftig umfasst der Wahlkreis Bozen nur noch die Landeshauptstadt und die Gemeinde Leifers. Alle Gemeinden des Unterlandes, darunter Branzoll, Pfatten und Aldein, werden dem Senatswahlkreis Meran zugeschlagen. Die Änderung geht auf einen Änderungsantrag der SVP-Senatoren Meinhard Durnwalder und Julia Unterberger zurück. Einen Streichungsantrag der SVP, mit dem sie die Beibehaltung des derzeitigen Senatswahlkreises erreichen wollte, wurde abgelehnt. Die Südtiroler Freiheit hat die Neuordnung des Wahlkreises kritisiert. Für den Landtagsabgeordneten Sven Knoll hat die SVP die Bevölkerung von Bozen, des Überetsch und des Unterlands wörtlich verraten und verkauft. Insbesondere für die deutsche Bevölkerung Bozens sei die Entscheidung nachteilig. Ihr politisches Gewicht werde wörtlich bis zur Bedeutungslosigkeit abgeschwächt. Knoll fordert, dass Österreich eingeschaltet wird. Kritik kommt auch vom Südtiroler Schützenbund. Der Schützenbund spricht vom Ende des bisherigen Senatswahlkreises. Kritik übt er auch an der SVP. Diese habe ursprünglich den Erhalt des Wahlkreises in seiner bisherigen Form gefordert und müsse nun offenlegen, welche Verhandlungen und Absprachen der beschlossenen Lösung vorausgegangen sind. Nach Worten der EU-Außenbeauftragten Kaja Kallas verfolgt Russland mit Angriffen auf ukrainische Bahnstrecken das Ziel, westliche Unterstützer der Ukraine einzuschüchtern. Russland hatte gestern in der Ukraine einen Passagierzug mit einer Drohne angegriffen. Der Zug befand sich nahe der polnischen Grenze. Laut der ukrainischen Bahn befanden sich kurz zuvor europäische Sicherheitsberater in einem Sonderzug auf derselben Strecke. Russland erklärte, die Bahnverbindung werde für Rüstungstransporte genutzt. In Brixen haben sich heute zwei schwere Verkehrsunfälle ereignet. Der erste ereignete sich auf einem Zebrastreifen bei der Mozartbrücke. Eine Radfahrerin war dabei, die Straße zu überqueren. Dabei wurde sie von einem Lieferwagen erfasst. Die Einsatzkräfte mussten die Frau mit schwerem Gerät befreien. Sie starb trotz Wiederbelebungsversuchen noch an der Unfallstelle. Der zweite Unfall ereignete sich nur Minuten später in der Dantestraße. Dort wurde eine 93-Jährige von einem Lieferwagen erfasst. Sie musste schwer verletzt ins Krankenhaus gebracht werden. Der Wettbewerb für Abteilungsdirektorinnen und Direktoren in der Landesverwaltung wird zum Teil wiederholt. Das bestätigte der Generaldirektor der Landesverwaltung,

0: Alexander Steiner auf Anfrage von Rai Südtirol. Wiederholt wird demnach der zweite Prüfungsteil, und zwar das Assessment Center, bei dem die Kandidatinnen und Kandidaten eine schriftliche und eine mündliche Prüfung ablegen müssen. Weitere Einzelheiten sollen in Kürze bekannt gegeben werden. Insgesamt sollen über den Wettbewerb 8 Stellen in Abteilungsdirektionen besetzt werden. Das Wetter. Morgen Dienstag scheint meist von der Früh weg die Sonne. Lokal gibt es ein paar Hochnebelfelder. Am Nachmittag entstehen bei 25 bis 28 Grad nur wenige flache Quellwolken. Teilweise ist es wolkenlos. Der Mittwoch beginnt teilweise mit Hochnebelfeldern. Abseits davon ist es sehr sonnig. Ab dem Nachmittag muss man recht verbreitet mit Regenschauern und Gewittern rechnen, die sich bis in die Nacht hineinziehen. Das waren die 17 Uhr Nachrichten von Rai Südtirol.
1: Aus der Landesverkehrsmeldezentrale begrüßt Sie Manuel Scutellaro. Wegen Überlastung kommt es zu Kolonnenbildungen und Staus auf der Finchgauer Staatsstraße in beiden Richtungen zwischen Kastelbell und Staben, in Richtung Meran zwischen Plaus und Rabland sowie in Bozen in der Romstraße und vom Vögeltunnel in Fahrtrichtung Eiserkuferstraße. Auf der Weinstraße bei Kaltern kommt es zu Behinderungen und Staus in beiden Richtungen nach einem Unfall. Und auf der Brenner Staatsstraße in Richtung Süden staut es wegen Arbeiten von der Finlösser Haltestelle bis Klausen. Unterwegs gute und sichere Fahrt.
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3: Schön, dass Sie dabei sind. Hallo.
4: Lernen, lernen, lernen. Lesen, lesen, mit den Leuten sprechen. Lernen, lernen, lernen.
3: Das ist sein Credo, das Credo des Journalisten Antonio oder besser bekannt als Donny Vicentini. Davon ist er eben überzeugt, dass das Lernen wichtig ist. Vor kurzem ist er mit dem Otto von Habsburg-Preis ausgezeichnet worden als Brückenbauer. Aus seinem Leben und aus seiner Arbeit werden wir gleich einiges erfahren.

0: John Paul Young mit Love is in the Air hier im Nachmittag von Reis Südtirol. Es ist gleich 16:45. Journalismus muss Menschen miteinander ins Gespräch bringen. Davon ist Antonio, von allen Donny Visentini genannt, überzeugt. Er hat den Journalismus in Südtirol über Jahrzehnte geprägt, als genauer Beobachter, als Vermittler und als jemand, der immer wieder versucht hat, die Perspektive der anderen Seite zu verstehen. Für diese Haltung wurde er zuletzt mit dem Otto von Habsburg-Preis der europäischen Minderheiten Midas als Brückenbauer ausgezeichnet. Was treibt ihn an? Angelika König berichtet.
1: Donny Visentini, 79 Jahre alt, steht auch heute noch täglich um 5.30 Uhr auf. Mit dem Kaffee in der Hand liest er sich durch 5 bis 6 Zeitungen am Tablet. Später folgt der Gang zum Kiosk. Es vergeht kein Tag ohne das Rascheln des Zeitungspapiers. Der gebürtige Bozner begann seine journalistische Laufbahn in den 1960er Jahren, der Zeit der großen ethnischen Spannungen.
2: Ich war immer neugierig. Neugierig für die Menschen, neugierig für die Geschichte, neugierig für die Realität. Damals war in Bozen eine Tageszeitung, das war Il Giorno. Damals hatte diese Tageszeitung hier in Bozen eine Redaktion, eine kleine Redaktion mit 2 Blättern. Diese Redaktion wurde gegründet, weil in Posen war damals die Deutsche gegen die Italiener. Aber dann waren die Paketverhandlungen dabei und die italienische Seite hatte keine autonomistische Stimme.
1: Dieser autonomistischen Stimme ist Donny Visentini in den vielen Jahren seines journalistischen Lebens treu geblieben. Mit Leidenschaft und den Blick auf alle Realitäten in Südtirol. Er war Korrespondent der Repubblica und des Corriere della Sera, Chefredakteur und Mitbegründer der Bozner Tageszeitung Il Mattino und viele Jahre lang Direktor und Chefredakteur der italienischen Nachrichtenagentur ANSA in Bozen und Trient.
3: Die ANSA war für mich eine großartige Schule des Journalismus, weil die Freiheit absolut war. Wie Direktor Sergio Lepri immer zu sagen pflegte, du kannst politisch denken, wie du willst, aber ich will es nicht aus deinen Artikeln herauslesen können.
1: Donny Visentini hat sich für ein besseres Verständnis Südtirols in Italien eingesetzt und dafür 2024 als erster italienischer Journalist das Verdienstkreuz des Landes Tirol erhalten. 2026 hat er den Otto von Habsburg-Preis der europäischen Minderheitenzeitung in Midas erhalten für seinen journalistischen Einsatz als Brückenbauer. Er ist einer, der verstehen will. Und der ein großer Bewunderer von Karl Gruber und Alcide De Gasperi ist und dem Abkommen von 1946.
3: Sie haben den ersten echten europäischen Geist geschaffen. Die Zusammenarbeit von Staaten, um Dinge gemeinsam anzupacken, war in dieser Hinsicht ein formidables Vorbild. Deshalb verdienen Gruber und De Gasperi unsere ewige Dankbarkeit, denn das ist das Fundament von allem. Und wenn es in der Provinz Bozen bis jetzt noch kein gemeinsames Denkmal gibt, so fehlt es hier noch an einer Anerkennung für den Mut, den sie bewiesen haben.
1: Donny Visentini hat für ein besseres Zusammenleben in Südtirol und in Italien geschrieben. Sein Credo auch heute noch.
2: Lernen, lernen, lernen. Lesen, lesen, mit den Leuten sprechen. Lernen, lernen, lernen.
0: Sagt Donny Visentini überzeugt. 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

0: Das ist der Nachmittag auf Reis Südtirol um 20 nach 5. Was machen mit dem heutigen Abend? Wenn Sie es nicht wissen, ein paar Tipps gibt es jetzt von Lea Robatscher.
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2: Ein abgelegenes Bergdorf in Kalabrien, eine eingeschworene Dorfgemeinschaft und eine Frau, die sich nicht mit Schweigen zufrieden gibt. Davon erzählt die amerikanische Autorin mit italienischen Wurzeln Juliette Grahams in ihrem neuen Roman Die Verlorenen von Santa Chionia. Die junge Francesca soll in dem Bergdorf einen Kindergarten eröffnen. Als menschliche Überreste auftauchen, will die Dorfgemeinschaft aber nichts von einer polizeilichen Untersuchung wissen. Francesca beginnt Fragen zu stellen. Bei der Lesung mit anschließendem Gespräch geht es um das Buch, die Recherche im Mezzogiorno, Familiengeschichten, Mafia und Migration. Beginn ist um 20 Uhr in der Gärtnerei Schulian. Frauen, Supercars und der globale Kollaps. Das Transart Festival zeigt heute den neuen Film Eternity. Eine Gruppe von Freundinnen flieht vor Krieg und Klimakollaps ans Ende der Welt. Doch die Flucht vor der Realität droht zu scheitern. Der Film stellt die Frage, was tun wir mit unserer Schuld an einem sterbenden Planeten? Anschließend verbindet eine Performance des Zoe-Theaters Tanz, Theater und Live-Musik. Beginn ist um 20 Uhr in der Sebastian-Altmann-Straße 16 in Bozen.

Brüder Ulrich und Otto Messner als Andrian sind als Vincent und Fernando bekannt. Heute treten die beiden Volksmusiker mit ihrem Programm Zwischen Himmel und Kaltern auf. Beginn ist um 16 Uhr in der Franziskanerkirche in Kaltern.

0: Aus der Landesverkehrsmeldezentrale begrüßt Sie Manuel Scutellaro. Wegen Überlastung kommt es zu Kolonnenbildungen und Staus auf der Finchgauer Staatsstraße in beiden Richtungen zwischen Kastelbell und Staben, in Richtung Meran zwischen Plaus und Rabland sowie in Bozen in der Romstraße und vom Vögeltunnel in Fahrtrichtung Eiserkuferstraße. Auf der Weinstraße bei Kaltern kommt es zu Behinderungen und Staus in beiden Richtungen nach einem Unfall. Und auf der Brenner Staatsstraße in Richtung Süden staut es wegen Arbeiten von der Finlösser Haltestelle bis Klausen. Unterwegs gute und sichere Fahrt.
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2: Eine Mischung aus Sonne, Wolken und Nordföhn gibt es heute und das bei aktuell 15 Grad in Sulden und in Prittau, 22 Grad in Sterzing, 23 Grad in Bruneck und 30 Grad aktuell in Bozen. Morgen Dienstag scheint meist von der Früh weg die Sonne. Es gibt ein paar Hochnebelfelder und am Nachmittag entstehen nur wenige flache Quellwolken. Teilweise ist es wolkenlos und das bei maximal 25 Grad im Wipptal und 28 Grad in Bozen. Am Mittwoch sollen maximal 21 bis 26 Grad erreicht werden. Der Mittwoch beginnt mit Sonne und Hochnebelfeldern und am Nachmittag muss man dann verbreitet mit Regenschauern und Gewittern rechnen.

Das ist der späte Nachmittag auf Reis Südtirol an diesem 14. September. Zwei jüngst verstorbene Größen des Jazz, die US-amerikanische Sängerin Cassandra Wilson und der Südtiroler Kontrabassist, Komponist und Koch Günther Bittscheider. Über sie wird heute gesprochen und ihre Musik wird heute gehört, heute Abend bei Helga Plankensteiner und Michael Lösch.

Heute widmen wir unsere Sendung zwei Musikern, von denen wir uns erst vor wenigen Wochen verabschieden mussten. Dem Südtiroler Bassisten Günther Bitscheider, der am 11. August verstorben ist, und der amerikanischen Sängerin Cassandra Wilson, die am 2. September von uns gegangen ist. Beide wurden Anfang 70 und haben mit ihrer Musik über viele Jahre hinweg ganz unterschiedliche Spuren hinterlassen. Günther Bitscheider war als Bassist eine prägende Persönlichkeit der Südtiroler Musikszene. Mit seinem musikalischen Gespür, seiner Vielseitigkeit und seiner Leidenschaft für die Improvisation hat er früh ein Zeichen gesetzt und das kulturelle Leben seiner Heimat bereichert.

Cassandra Wilson gehörte zu den markantesten Stimmen des amerikanischen Jazz. Mit ihrer warmen, tiefen und unverwechselbaren Stimme verband sie Jazz, Blues, Folk und andere musikalische Einflüsse zu einem ganz eigenen Stil. Ihre Interpretationen waren geprägt von großer Ausdruckskraft, Ruhe und emotionaler Tiefe.

Abenteuer Jazz, der Jazzclub mit Helga Plankensteiner und Michael Lösch, heute ab 19.40 Uhr hier bei uns auf Reichssüdtirol.

0: Seine Version stammt aus dem Jahr 1960, Elvis Presley mit Fever hier auf Reis Südtirol. Prämierungen und Schauen. Der Südtiroler Haflinger Pferdezuchtverband umfasst heute 800 Mitglieder mit vermutlich auch unterschiedlichen Interessen. Der Verband ist auf jeden Fall schon alleine dadurch mehr als eine Institution. Aber der Haflinger ist längst nicht mehr nur Arbeitspferd oder Schautier. Er ist auch Sportpartner und vielleicht auch ein Freund oder auch ein Therapiepferd. Der landesweite Südtiroler Haflinger Sportverein, der auch Berührungspunkte zum Zuchtverband aufweist, bringt genau diese Seite der Rasse ins Rampenlicht.
1: Also die Tatsache, dass es am Pferderennplatz von Meran, damals, glaube ich, hießen die noch Meraner Wiesen in Untermais, immer schon die Galopprennen gegeben hat, sagt irgendwie aus, dass der Haflinger als Sportfreund, als Sportpartner immer schon begehrt war. Zucht und Sport waren die beiden Elemente, die dazu geführt haben, dass die Begeisterung groß geblieben ist. Das waren praktisch Brot und Spiele im Prinzip. Die Menschen haben mit dem Haflinger die Woche über gearbeitet und am Wochenende haben sie dann Galopprennen bestritten. Mhm. Die Haflinger sind im Meran am Pferderennplatz sehr präsent. Dank natürlich unseres Sportvereins, des Südtiroler Haflinger Pferdesportvereins, der sehr engagiert sich um die beiden Bereiche, kümmert also um den sogenannten Rennsport, den Traditionssport, den es hauptsächlich und fast nur in Südtirol gibt, den Galoppsport und den Trabsport im Sommer und im Winter.
2: Aber den gibt es außerhalb des Landes nicht?
1: Also für den Haflinger nicht.
2: Mhm, interessant.
1: Das merken wir immer wieder, wenn wir zum Beispiel das Europaschampionat organisieren. Als es hier in Meran stattgefunden hat, war natürlich Trab und Galopp mit dabei. In den letzten Ausgaben waren wir immer Gast in Stadelbaura. Und dort wird das nicht praktiziert. Dort werden die klassischen Sportarten praktiziert, das Westernreiten praktiziert, mhm, das Fahren. Aber Galopp und Trab gibt es dort nicht. Wenngleich die beiden Sportarten sehr viel über die Leistung des Pferdes aussagen. Diese Fähigkeit, die Strecke von 1600 Metern im gestreckten Galopp zu bewältigen und auch die Fähigkeit der Reiterinnen und Reiter, die Pferde ans Ziel zu bringen, mit genügend Energie noch, also langsam zu starten und auch zu taktieren, die ist großartig.
2: Eine jüngere Disziplin, sage ich mal unter Anführungszeichen, als die Sportdisziplin, ist das Therapieren mit Pferden.
1: Ja, das ist ein weiterer Berührungspunkt von uns. Also wir als Zuchtverband hätten ja als zentrale Aufgabe der Herdebuchführung, die Datenbank zu führen, die Daten eben zu registrieren, weiterzuleiten und diese Tätigkeit. Aber wir haben natürlich zu Sportvereinen, zu Einrichtungen der Pferdetherapie immer wieder Kontakte, beziehungsweise das sind unsere Berührungspunkte. Und dort ist der Haflinger generell sehr geschätzt, weil es ein ruhiges Pferd ist. Der Haflinger ist, wenn er das gewisse Alter hat, natürlich ruhig, gelassen, unaufgeregt, auch von seinem Körperbau vertrauenseinflößend sozusagen, weil er hat so im Körperbau eher runde Formen, also er ist nicht so kantig und nicht so scharf gezeichnet im Profil. Und die weiße Mähne, dann die Farbe, das führt irgendwo dazu, dass Kinder grundsätzlich Vertrauen zum Pferd haben. Natürlich müssen es die das machen, dann gut können, denn nicht jeder Haflinger ist ruhig und nicht jeder Haflinger ist geeignet. Und das Pferd, ist ein Tier und ist nicht ein Gegenstand. Aber generell in der Therapie findet der Haflinger sehr gute Verwendung und hilft vielen Menschen und hilft vielen Jugendlichen, aber generell auch Erwachsenen, ihre Herausforderungen zu meistern. Mhm.
0: Sagt Michael Gruber vom Südtiroler Haflinger Sportverein. Und ja, wer noch mehr über das Haflinger Pferd, seine Herkunft, seine heutige Rolle, aber auch über tierethische Aspekte hören möchte, der kann sich das Sonntagsgespräch von gestern in der Mediathek anhören. Frühstücksradio am Sonntag mit Michael Gruber. Er war zu Gast bei Kollegin Karin Durecker.

0: Mit Kelly Clarkson geht es Richtung 18 Uhr. Zeit, sich zu verabschieden. Nach den Nachrichten zur vollen Stunde freut sich Norbert Rabanza auf Sie mit der Sendung Dur und Schräg. Da gibt es neue und traditionelle Blasmusik. Und was es genau heute gibt, das sagt er uns selbst. Hallo Norbert.
1: Ja, hallo. Schönen guten Nachmittag. Mach viel Lässiges. Wenn ich auf den Zettel schaue, habe ich wieder ein paar schöne Sachen gefunden, die ich noch ganz selten gespielt habe, Dur und Schräg. Und da sind auch Titel dabei, die ich überhaupt noch nie gespielt. Also seien Sie gespannt mit mir auf dieses schöne Du und Schrägerlebnis heute. Und wichtig ist dann am Sonntag für uns und auch für mich und für Sie zu Hause sind wir wieder live unterwegs in Klausen beim Gasseldirkelen. 11:05 bis 12:00 Uhr. Diesen Sonntagswetter soll ja perfekt sein für Herbstfest. Ja, ich freue mich schon. Zwei Gruppen sind dabei live und wir werden direkt vom Dinneplatz am Stand der Musikkapelle Klausen werden wir dann übertragen. Hetzhobenbergige Gäste, auch die neue Dirkele-Königin, wird uns dann ja, ein Interview geben und mal schauen, was sie alles so machen muss.
0: Und vielleicht gibt es auch einen Dirkele-König irgendwann.
1: Vielleicht wäre ich sogar der Dirkele-König.
0: Man kann gespannt bleiben genau. Mit Norbert Rabanza gleich in seiner Sendung Dur und Schräg. Gute Sendung dir.
1: Danke.
0: Und ja, Ihnen, liebe Hörer und Hörerinnen, gute Unterhaltung weiterhin mit Reis Südtirol. Wir vom Nachmittag verabschieden uns. Daniele Mistura war die beiden letzten Stunden an der Technik. Mein Name ist Simone Meyer und wir hören uns morgen wieder, wenn Sie möchten. Machen Sie es gut.

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1: Am Neuzuschnitt des Wahlkreises Bozen gibt es Kritik von mehreren Seiten. Die EU-Außenbeauftragte Kallas wirft Russland Einschüchterungsversuche vor. Das Wetter morgen, viel Sonne bei 25 bis 28 Grad. Der Senat hat die Grenzen des Senatswahlkreises Bozen neu gezogen. Künftig umfasst der Wahlkreis Bozen nur noch die Landeshauptstadt und die Gemeinde Leifers. Alle Gemeinden des Unterlands, darunter Branzoll, Pfatten und Aldein, werden dem Senatswahlkreis Meran zugeschlagen. Ein Streichungsantrag der SVP, mit dem sie die Beibehaltung des derzeitigen Senatswahlkreises erreichen wollte, wurde abgelehnt. Am Neuzuschnitt dieses Senatswahlkreises gibt es Kritik von mehreren Seiten. Der frühere Senator Oskar Petalini erklärt, die beschlossene Einteilung schwäche die politische Vertretung der Bevölkerung. Der SVP wirft Petalini vor, einem politischen Tausch zugestimmt zu haben, um den Sitz des SVP-Abgeordneten Dieter Steger abzusichern. Laut dem Team K begünstigt das neue Wahlgesetz die SVP und sichere deren Sitze in Rom. Der Wahlkreis Bozen-Leifers ist nach Ansicht des Team K auf die Interessen von Fratelli d'Italia und Alessandro Urzi zugeschnitten. Für den Landtagsabgeordneten der Südtiroler Freiheit Sven Knoll hat die SVP die Bevölkerung von Bozen, des Überetschs und des Unterlands wörtlich verraten und verkauft. Kritik kommt auch vom Südtiroler Schützenbund. Die SVP habe ursprünglich den Erhalt des Wahlkreises verlangt, müsse nun aber offenlegen, welche Verhandlungen und Absprachen der beschlossenen Lösung vorausgegangen sind. Nach Worten der EU-Außenbeauftragten Kaja Kallas verfolgt Russland mit Angriffen auf ukrainische Bahnstrecken das Ziel, westliche Unterstützer der Ukraine einzuschüchtern. Russland hatte gestern in der Ukraine einen Passagierzug mit einer Drohne angegriffen. Der Zug befand sich nahe der polnischen Grenze. Russland erklärte, die Bahnverbindung werde für Rüstungstransporte genutzt. In Brixen haben sich heute zwei schwere Verkehrsunfälle ereignet. Der erste ereignete sich auf einem Zebrastreifen bei der Mozartbrücke. Eine 85-jährige Radfahrerin war dabei, die Straße zu überqueren. Dabei wurde sie von einem Lieferwagen erfasst. Die Einsatzkräfte mussten die Frau mit schwerem Gerät befreien. Sie starb trotz Wiederbelebungsversuchen noch an der Unfallstelle. Der zweite Unfall ereignete sich nur Minuten später in der Dantestraße. Dort wurde eine 93-Jährige vom PKW eines Feuerwehrmannes erfasst, der zum Einsatz unterwegs war. Sie musste schwer verletzt ins Krankenhaus gebracht werden. Der Wettbewerb für 8 Abteilungsdirektorinnen und Direktoren in der Landesverwaltung wird zum Teil wiederholt. Das bestätigte der Generaldirektor der Landesverwaltung Alexander Steiner auf Anfrage von Reis Südtirol. Wiederholt wird demnach der zweite Prüfungsteil, und zwar das Assessment Center, bei dem die Kandidaten und Kandidatinnen eine schriftliche und eine mündliche Prüfung ablegen müssen. Weitere Einzelheiten sollen in Kürze bekannt gegeben werden. Das Wetter. Morgen Dienstag scheint meist von der Früh weg die Sonne. Lokal gibt es ein paar Hochnebelfelder. Am Nachmittag entstehen bei 25 bis 28 Grad nur

0: wenige flache Quellwolken, teilweise ist es wolkenlos. Der Mittwoch beginnt teilweise mit Hochnebelfeldern, abseits davon ist es sehr sonnig. Ab dem Nachmittag muss man recht verbreitet mit Regenschauern und Gewittern rechnen, die sich bis in die Nacht hineinziehen. Soweit die 18 Uhr Nachrichten von Rai Südtirol.
1: Guten Nachmittag aus der Landesverkehrsmeldezentrale, begrüße Sie Barbara Widot. Auf Südtirol Straßen herrscht lebhafter Abendverkehr. Auf der Finchgauer Stadtstraße Richtung Meran zwischen Kastelbell und Schaars Kolonnenverkehr wegen Überlastung, sowie zwischen Plaus und Rabland und Töl und Forst. Kommen Sie gut voran.
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Herzlich willkommen, sehr verehrte Damen und Herren, hier in Du und Schräg geht es jetzt gleich auf viel, viel Musik und Informationen rund um die Blasmusik. Und wie gesagt, am Sonntag sind wir live für Sie vor Ort beim legendären Gasseldirkelen in Klausen, 11:05 bis 12 Uhr mit zwei Live-Gruppen. Und ja, wir werden eine Gaudi haben, das Wetter soll auch passen, was will man mehr. Und heute passt auch die Musik, hoffe ich, für Sie. Südtirol Musikhahn unter Leitung von Karl-Hans Peter eröffnen diese Sendung, mein Thema.

Jawohl, so klingt's. Ein perfekter Auftakt der Schirn. Lässig spielt, schon einige Jahre her, Karl-Hans Peter und seine Original-Südtirol-Musikanten. Perfekt aufgenommen, wenn Sie mich fragen. Spiel, Kapelle, Spiel, so heißt der nächste Titel. Der kommt aus dem Burgenland, gespielt natürlich von der kleinen Dorfmusik.

eine Kultgruppe aus dem schönen Burgenland. Sie sind sehr, sehr viel unterwegs, Österreich, ganz Österreich, Südtirol weniger, was ich so mitkriege, wenn überhaupt, aber viel auch in Deutschland und immer wieder, wenn wir spielen, sie spielen, trifft man sich, auch sie haben die blauen Schirts, die Fürchtig, allerdings vom Bauch abwärts bis fast sie die, über die Knie, bis zu die Knöchel, so lang, Stiefel dazu, weiße Hosen, weißes Hemd, ganz interessant, muss man immer aufpassen, dass ja nichts passiert. Aber dafür haben wir ja einen Schutz und dass man nicht dreckig wird. Die Kesselflicker haben sich angekündigt, gespielt von Ernst Hutter und seinen Egerländer Musikanten.

Da lacht das Musikantenherz bei so einer wunderbaren Polka, gespielt von Ernst Hutter und seinen Egerländer Musikanten. Kesselflicker, so nennt sich dieser wunderschöne, uralte, original Mosch-Egerländer-Titel. Nächste Woche, ja, gibt's viel zu feiern. Nicht nur in Südtirol, wo in Klausen ja das Gasseldürkelen wieder stattfinden wird. Freitag, Samstag, Sonntag geht's da auf in Klausen, in der ganzen Stadt. Viele Standeln, Handwerker, Kulinarik, gute Musik, überall live gespielt. Vom Dinneplatz weg bis, also durchs Gassel durch, Unterstadt, Oberstadt, dann da oben aus eben beim Brixner Tor. Am Marktplatz gibt es Stände und ja, das Wetter soll auch passen. Das Wochenende, und wir werden auch vor Ort sein. Am Sonntag bei der Musik sind wir zu Gast am Tinneplatz, wenn wir für Sie einen Live-Frühschoppen übertragen. 10:55 bis 12 Uhr hier auf Reis Südtirol mit zwei lässigen Live-Gruppen, die Volkspartie, und eine Gruppe kommt aus dem benachbarten Nordtirol. Ich freue mich schon sehr darauf. Tolle Interviewpartner, wir werden auch die neue Dirkele-Königin dann Ihnen präsentieren via Radio. Und ja, es wird spannend, ist spannend. Der Herbst ist en faschieren. Und zur gleichen Zeit gibt es in München die Eröffnung des Oktoberfestes. Es ist wieder soweit. Und jetzt passend dazu gibt es schon die richtige Musik von den Münchner Oktoberfestmusikanten unter Leitung von Wolfgang Grünbauer, den bayerischen Defiliermarsch.

Genau, die Musik für und aus München, Bayerischer Defiliermarsch mit den Münchner Oktoberfestmusikanten, die immer auf der alten Wiesn aufspielen. Eine lässige Formation, muss man sagen. Ja, Ortsabtisch nächste Woche und Angetürkeletisch, die Türkele-Saison, ja, beginnt bald. Zauber der Dolomiten, eine wunderschöne Nummer, komponiert von Hans-Rainer Schmidt. Und der Karl Hans-Peter mit seinen Südtirol-Musikanten werden ihn jetzt begleiten auf seinem Alphorn. Der Karl dazu mit der Trompete bzw. Flügelhorn. Mit diesem Titel waren wir damals beim Grand Prix, beim richtigen Schlager-Grand Prix, Grand Prix der Volksmusik, waren wir mit dabei. In Rust war ein interessantes Erlebnis, ein schöner Titel, schöne moderne Nummer, die man sich auf die Zunge zergehen lassen kann. Zauber der Dolomiten mit den Südtirol-Musikanten.

Hans-Rainer Schmidt hat diese wunderschöne Nummer komponiert. Zauber der Dolomiten. Wie gesagt, beim Grand Prix war man mit dabei mit den Südtiroler Musikanten und als Solisten eben Hans-Rainer Schmidt am Alphorn und Karl-Hans-Peter. Unglaublich wunderbar. Auf der Trompete, die haben schon was drauf und macht Spaß, wenn man solche alte Titel wieder mal ausgräbt und ja, man selber hört, was man früher so aufgeführt hat, musikalisch. Auf alle Fälle, ja, ein Genuss. Hüttenstimmung, machen wir ein bisschen Hüttenstimmung. Das Hüttenwetter war heuer gut in den Bergen, was man so mitgekriegt hat. Das war ja gefühlt immer schön. Also ein richtiger Almsommer war das. Und jetzt für alle Hüttenwirte und Wirtinnen gibt es eine Bergenummer. Auf der Hütten, so nennt sich die CD, Vlado Kumpan unter anderem und der Sorgo Wolfi, sie spielen mit. Und ja, wir lassen sie einfach jetzt am anständig duschen. Viel Vergnügen, aue auf die Hütten.

bleibt kein Auge trocken. Na, du, geht's auf. Ja, ja, das ist sperrig. Auf der Hütte war selber dabei bei dieser Aufnahme, als Gast eingeladen. Und da war was los. Und das ist als ein Live-Mitschnitt mit ja unglaublichen guten Musikern. Man merkt schon, die kennen Obergreiner spielen und haben Lust. Und der Trompeter Vlado Kumpan werden wir ein bisschen später auch nochmal hören mit derselben Formation. Vom selben Abend einen Mitschnitt. Willst du mich kennenlernen? Darf man das vornehm fragen? Ein schöner Satz, 60 Jahre alt, mindestens von Ernst Mosch geschrieben. Barbara Rosen wird auch dann singen. Und ja, wunderschöner Satz, wenn man so ganz vorsichtig und mit einer vielleicht, ja, mit der ganzen sensiblen, ruhigen Stimme fragt, willst du mich kennenlernen?

Dein Herz gehört zu mir. Unglaublich. Und darf ich Ihnen jetzt was beichten? Mir sind fast die Tränen gekommen. Jetzt noch nie gehört. In die CD ist schon länger daheim. Und ja, es gibt so viele Titel. An die 1000, glaube ich, haben sie geschrieben. Damals die Egerländer Mosch und seine Kollegen. Und es gibt immer wieder einen Titel, wo man sagt, noch nie gehört. Und das macht eben so Spaß, hier zu sitzen und einmal was auszusuchen, mit dem man Sie zu Hause am Radio überraschen kann. Aber auch ich mich selber. Willst du mich kennenlernen? Wunderschön. Ernst Mosch mit Barbara Rosen am Gesang und die Straßenmusikanten waren das sozusagen der kleine Ableger der großen Egerländer Formation. Für dich allein noch einmal das Burgenland mit der kleinen Dorfmusik.

Schön gemütlich, wie sie sein, die Burgenländer, die kleine Dorfmusik für dich allein. Ja, eine Komposition am Marsch für sie jetzt von mir, auch für die Südtirol-Musikanten, damals geschrieben, ja eigentlich für die Innsbruck, und dann haben es die Südtirol-Musikanten aufgenommen. Ein wunderschönes Arrangement vom Hans-Rainer Schmidt. Da gibt es zwei Arrangements von dem, eins vom Gerstbein Franz aus München und eben dieses für die Südtirol-Musikanten. Ja, genießen wir ihn, genießen Sie ihn, den wilden Kaiser Marsch.

Es gibt Momente im Leben, und jetzt war gerade so ein Moment, in dem man einfach weiß und spürt, wieso man Musik macht. Vielen Dank an die virtuellen Musikanten für diese wunderschöne Aufnahme. Dein Mann hat da damals mitgespielt, so, wenn ich mich jetzt nicht ganz täusche, der Edgar Werle war mit dabei bei den Aufnahmen. Sie kennen ihn vielleicht, er war schon öfter hier mein Studiogast, spielt aktuell auch noch bei den Egerländern, hat damals noch beim Original bei Ernst Mosch mitgespielt und ist ein großer Südtirol-Fan und Liebhaber, verbringt jedes Jahr ein paar Tage Urlaub bei uns und man trifft sich, man ratscht über Musik, man trinkt ein gutes Glas Wein und deswegen spendieren wir jetzt ihm in Edgar Werle, weil die Wasser hocht meistens zu, ich hoffe heute auch, dann wäre es eine riesen Überraschung für ihn, die Edibolka, er hat sie komponiert und er hat sie gespielt mit den Egerländern, Ernst Hutter hat die Band damals geleitet. Viel Vergnügen, liebe Grüße, Edi Werle.

die Edipolka mit den Egerländern. Edgar Werle hat sie komponiert und mitgespielt. Liebe Grüße. Musinernmarsch. Noch einmal geht's nach München zu den Oktoberfest-Musikantenmarsch, ja, den man nicht so oft hört, auch in unserem Land. Musinern. Aber wenn Sie die Melodie hören, werden Sie sagen, aha, so heißt der.

Musinan-Marsch mit dem Münchner Oktoberfest-Musikanten. Ja, vom Zeltfest noch einmal auf die Hütten. Egal wo, in unserem Land gibt es ja wie viele tausende Hütten, dass es gibt. Und ja, einfach bergig ist, was man so hört. Ich bin jetzt nicht so der Hüttenmensch, außer es spielt eine gute Musik oben. Sir Harry live aufgenommen an der Solotrompete, Vlado Kumpan. Das Ganze mehr oder weniger alles vom Plattel. Also der Mann ist fit und die Partie gruft er so richtig. Nix wie alle auf die Hütten.

Live Vlado Kumpan hier mit seinen Musikanten auf der Hütte. Sir Harry, eine Komposition von mir. Zwischen einen mal ein Video geschickt. Hat halt mal Freude, Vlado, wir haben ja mal ausgemacht, dass wir jetzt mal hören, telefonisch in der Sendung. War auch noch nie mein Studiogast, einer der ganz, ganz großen Trompeter rund um die Blasmusik. Man merkt ja Obergreiner, Klassik, alles hat er drauf. Glaub mir, Liebling, die nächste wieder weiche, lässige Nummer, gesungen von Barbara Rosenmosch mit seinen Original-Egeländer Straßenmusikanten. Glaub mir, Liebling. Ja, und was? Lassen wir mal so im Raum stehen, oder? Viel Vergnügen.

Unglaublich, wie das eine Rarität auch noch nie gespielt in Turnschräg. Glaub mir, Liebling, ich hab's auch noch nie gehört. Also das ist ja wie Weihnachten heute und Ostern zugleich, zumindest für mich hier im Studio. Sternenbilder auf besonnen Wunsch aus der neuen CD der Innsbrucker Böhmischen für treue Fans von Du und Schräg. Sie kommen aus Deutschland, aus Aachen, also eigentlich ganz weit weg, aber heute dank Internet ist es möglich, digital weltweit auch uns zu hören, Reis Südtirol und auch Du und Schräg. Sie machen Urlaub in Südtirol, die Ellen und der Willi Lausberg, und ja, sie haben sich den Titel gewünscht. Bitteschön, hier ist der Sternenbilder mit der Innsbrucker Böhmischen.

Robert Arnhofer an der Trompete, die Innsbrucker Böhmische Sternenbilder. Walzer, ja, der Gruß ist angekommen, das freut mich sehr. Das geht ja heute perfekt via WhatsApp. Ich meine, ein bisschen mit der Außenwelt verbunden und schön, wenn die Leute es dann auch wirklich sozusagen live im Jetzt miterleben, genau mit mir im Studio. Schöne Momente mit schöner Musik, was will man mehr? Jetzt reisen wir ins Sarntal zu den Stammtischern. Sie sind bereit, die Max Lustig Polka.

Das waren sie, die Stammtischer mit lässig, ja, einfach lässig Spitti. Max Lustig Polka von Thomas Hammerl. Und wir sind fast schon am Ende dieser Ausgabe von Du und Schräg. Es hat Spaß gemacht. Ich freue mich schon auf das nächste Mal. An der Technik war Daniel Kizali. Nicht vergessen, diesen Sonntag Gasteldörgelen Klausen. 5:30 bis 12 Uhr mit unserem Rhein-Live-Frischhoppen sind wir vor Ort. Ja, ich wünsche Ihnen eine gute Zeit. Bis zum nächsten Mal. Dankeschön. Sagt Ihr Norbert Rabanser.

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1: Am Neuzuschnitt des Wahlkreises Bozen gibt es Kritik von mehreren Seiten. Die Ukraine und Russland wollen die gegenseitigen Angriffe auf Energieeinrichtungen offenbar einstellen. Das Wetter morgen: viel Sonne bei 25 bis 28 Grad. Der Senat hat die Grenzen des Senatswahlkreises Bozen neu gezogen. Künftig umfasst der Wahlkreis nur noch die Landeshauptstadt und die Gemeinde Leifers. Alle Gemeinden des Unterlands, darunter Brandzoll, Pfatten und Aldein, werden dem Senatswahlkreis Meran zugeschlagen. Ein Streichungsantrag der SVP, mit dem sie die Beibehaltung des derzeitigen Senatswahlkreises erreichen wollte, wurde abgelehnt. Morgen findet im Senat die Schlussabstimmung statt. Die SVP hat Enthaltung angekündigt. Dann muss der Entwurf zur dritten Lesung in die Abgeordnetenkammer. Am Neuzuschnitt des Senatswahlkreises gibt es Kritik von mehreren Seiten. Der frühere Senator Oskar Petalini erklärt, die beschlossene Einteilung schwäche die politische Vertretung der Bevölkerung. Der SVP wirft Petalini vor, einem politischen Tausch zugestimmt zu haben, um den Sitz des Abgeordneten Dieter Steger abzusichern. Laut dem Team K begünstigt das neue Wahlgesetz die SVP und sichere deren Sitze in Rom. Der Wahlkreis Bozen-Leifers ist nach Ansicht des Team K auf die Interessen von Fratelli d'Italia und Urzi zugeschnitten. Für den Landtagsabgeordneten der Südtiroler Freiheit Sven Knoll hat die SVP die Bevölkerung von Bozen, des Überetsch und des Unterlands wörtlich verraten und verkauft. Der Südtiroler Schützenbund fordert von der SVP zu erklären, welche Verhandlungen und Absprachen der beschlossenen Lösung vorausgegangen sind. Die Ukraine und Russland wollen nach Angaben von US-Präsident Donald Trump keine Energieanlagen im jeweilig anderen Land angreifen. Trump machte die Ankündigung auf seinem Online-Dienst Truth Social. Er habe zuerst die Ukraine aufgefordert, die Angriffe auf russische Dieselinfrastruktur einzustellen. Russland habe zugestimmt, ebenso zu handeln, fügte Trump hinzu. Bei den jüngsten russischen Angriffen auf Bahnstrecken in der Ukraine handelt es sich nach Einschätzung der EU-Außenbeauftragten Kaja Kallas um eine Abschreckungstaktik Moskaus. Sie denke, es soll ganz offensichtlich westlichen Ländern Angst gemacht werden, die Ukraine zu unterstützen, sagte Kallas vor einem Treffen zur Sicherheit in der Antarktis in Finnland. Für NATO-Generalsekretär Mark Rutte zeigen die Attacken die Verzweiflung des Kreml. In Brixen haben sich heute zwei schwere Verkehrsunfälle ereignet. Der erste ereignete sich auf einem Zebrastreifen bei der Mozartbrücke. Eine 85-jährige Radfahrerin war dabei, die Straße zu überqueren. Dabei wurde sie von einem Lieferwagen erfasst. Die Einsatzkräfte mussten die Frau mit schwerem Gerät befreien. Sie starb trotz Wiederbelebungsversuchen noch an der Unfallstelle. Der zweite Unfall ereignete sich nur Minuten später in der Dantestraße. Dort wurde eine 93-Jährige vom privaten PKW eines Feuerwehrmanns erfasst, der zum Einsatz eilte. Sie musste schwer verletzt ins Krankenhaus gebracht werden. Das Verwaltungsgericht Bozen hat den Abschuss eines dritten Wolfs ausgesetzt. Landeshauptmann Arno Kompatscher hatte die Abschussverordnung am Freitag unterzeichnet. Am Samstag hatte die Tierschutzorganisation Animal Protection dagegen Rechtsmittel eingebracht. Das Gericht setzte daraufhin den Abschuss bis zur Entscheidung aus. Nach Ansicht des Gerichts könnte ein weiterer Abschuss vor der Entscheidung der zuständigen Kammer den Rechtsstreit irreversibel machen. Zudem sei die Almweidesaison nahezu beendet, wodurch das Risiko neuer Wolfsrisse bis zur Gerichtsverhandlung deutlich geringer ausfalle. Der Wettbewerb für 8 Abteilungsdirektorinnen und Direktoren in der Landesverwaltung wird zum Teil wiederholt. Das bestätigte der Generaldirektor der Landesverwaltung Alexander Steiner auf Anfrage von Reis Südtirol. Wiederholt wird demnach der zweite Prüfungsteil, und zwar das Assessment Center. bei dem die Kandidatinnen und Kandidaten eine schriftliche und eine mündliche Prüfung ablegen müssen. Weitere Einzelheiten sollen in Kürze bekannt gegeben werden. Südtirol ist in Italien Spitzenreiter in der Fahrradmobilität. Jeder Vierte fährt hier regelmäßig Rad, fast 6 von 10 Beschäftigten gehen zu Fuß zur Arbeit. Italienweit nutzt nur jeder Zehnte das Fahrrad für die täglichen Wege, nur 4 von 10 Personen gehen regelmäßig zu Fuß. Trotz dieser Zahlen erreicht nur jeder Fünfte die von der Weltgesundheitsorganisation empfohlenen Werte für tägliche Bewegung. Das Wetter. Morgen Dienstag scheint meist von der Früh weg die Sonne. Lokal gibt es ein paar Hochnebelfelder. Am Nachmittag entstehen bei 25 bis 28 Grad nur wenig flache Quellwolken. Teilweise ist es wolkenlos. Der Mittwoch beginnt teilweise mit Hochnebelfeldern. Abseits davon ist es sehr sonnig. Ab dem Nachmittag muss man recht verbreitet mit Regenschauern und Gewittern rechnen, die sich bis in die Nacht hineinziehen. Am Donnerstag bleibt es leicht wechselhaft mit vielen Wolken und etwas Sonne. Ein paar Regenschauer sind mit dabei. Die Tageshöchsttemperaturen: Bozen 31 Grad, Meran 30, Brixen 28, Bruneck 24, Sterzing 23 Grad, Schlanders 28, Reschen 20, Toblach 21 und auf der Blose auf 2500 Meter Meereshöhe 10 Grad. 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

0: Willkommen bei Abenteuer Jazz, willkommen auf Reis Südtirol. Heute erinnern wir an zwei Musiker, die vor kurzem verstorben sind. An den Südtiroler Bassisten Günther Bitscheider, der am 11. August im Alter von 72 Jahren gestorben ist. Und an die große amerikanische Sängerin Cassandra Wilson, die am 2. September von uns gegangen ist.
1: Die CD der Woche stammt vom Saxophonist Marius Neset und der Bergen Big Band. Der Titel Time to Live, erschienen bei Act Records. Und wir starten schon mit Cassandra Wilson, ein Klassiker. Lover, come back to me.

0: Lover, come back to me mit der unverwechselbaren Stimme von Cassandra Wilson. Das Album Loverly erhielt einen Grammy.
1: Und wie schon angekündigt, stellen wir Ihnen heute den Südtiroler Bassisten Günther Bitscheider vor, der vor kurzem, genauer gesagt am 11. August im Alter von 72 Jahren verstorben ist. Günther Bitscheider, 1954 in Brixen geboren, war ein kreatives Multitalent. Zunächst studierte er in Wien Geschichte, doch seine große Leidenschaft galt der Musik. Von 1980 bis 1990 absolvierte er ein Musikstudium, das er mit dem Konzertdiplom für klassischen Kontrabass abschloss. Fast zwei Jahrzehnte lang war er anschließend als Musiklehrer tätig. Gleichzeitig blieb er immer auch aktiver Musiker. Er spielte in unterschiedlichsten Formationen und mit Musikerinnen und Musikern aus vielen Ländern. Besonders liebte Günther Bitscheider die Improvisation und die Freiheit, die sie ihm bot. Dabei war er kein Musiker der großen Gesten oder der lauten Töne. Er spielte tiefgründig, sensibel und mit großer Hingabe. Musik war für ihn nicht nur Beruf oder Leidenschaft, er lebte sie. Das ist auch auf den wenigen Tonträgern zu hören, die im Laufe der Jahre entstanden sind. Neben der Musik gab es eine zweite große Leidenschaft, das Kochen. Lange Zeit kochte er in Reinhold Messners Schlosswirt auf Schloss Joval und später hatte er ein Würstelstandl in Mals.

0: Und wie wir schon letzte Woche sagten, Michael war Günter Bitscheider seiner Zeit voraus.
1: Ja, er war ein radikaler Musiker, er liebte die freie Improvisation und natürlich seine Zusammenarbeit mit Peter Kowald und so hat ihn sehr stark geprägt. Er hat keine Beziehung zu traditioneller Musik eigentlich, er hat einfach seinen Ideen freien Lauf gelassen und das hört man immer wieder gerne.
0: Es war nicht leicht, Aufnahmen von Günter Bitscheider zu finden, aber Roland Leitner hat 3 Tonträger im RAI-Archiv gefunden. Die Suite mit Peter Kowald für 2 Kontrabässe von 2001 und einen Live-Mitschnitt vom 27.01.2008 aus dem Theater in der Altstadt Meran mit seinem Trio mit Grassi und Treuheit. Und aus dieser Aufnahme hören wir North.

0: Günter Bittscheider, Bass, Lou Grassi, Schlagzeug, Klaus Treuheit, präpariertes Klavier in einer Aufnahme aus dem Theater in Altstadt im Meran vom 27. Jänner 2008.
1: Einer, der Günter Bittscheider sehr gut kannte, war der Finchgauer Bassist Klaus Delzer. Roland Leitner hat mit ihm vor kurzem ein Gespräch geführt. Und das hören wir jetzt in den nächsten 9 Minuten.
2: Am Mikrofon Klaus Delfser, wir erreichen ihn und sprechen über ein trauriges Ereignis. Heute geht es um den Musiker, Freund, Menschenfreund, wie er auch genannt wurde, und natürlich in erster Linie Kontrabassist, aber auch Koch, wie wir drauf gekommen sind, um Günter Bittscheider, um sein musikalisches Lebenswerk. Klaus Delfser, grüß dich, du bist so eine Art Schüler, unter Anführungszeichen, oder er war für dich ein Mentor, vielleicht eine Art Lehrmeister. Grüß dich, Klaus. Und danke, dass du Zeit nimmst für das Interview.
3: Ja, hallo. Angenehm.
2: Was war für dich, Günther? War er eine Art Lehrmeister, Mentor für dich als Musiker?
3: Ja, ich habe ihn, Günther, schon vor sehr langer Zeit kennengelernt. Und er hat mir damals geholfen, wenn ich die Aufnahmeprüfung fürs Konservatorium gemacht haben, da habe ich ein paar Stunden bei ihm genommen und hat ihm ein paar wertvolle Tipps geben können. Und wir haben auch gleichzeitig später dann in der Musikschule in Malz unterrichtet und haben dann eben ins Echte eben auch ausgetauscht über Gott und der Welt. Und ich habe auch mit ihm dann wieder allen wieder zu tun gehabt. Er hat ja damals auch beim Schloss Virtual gekocht und unter anderem auch gespielt. Da bin ich auch öfter vorbei und bin auch selber gespielt und dauernd eben mit ihm ein bisschen in Kontakt gewesen und habe da eigentlich auch meine ersten Konzerte in Sachen Free Jazz erleben können, die er da zumal zusammen mit seinem Lehrer und Mentor Peter Kowald gegeben hat. Das war damals schon sehr beeindruckend. Und auch später, wenn er in Malz oben die Straßenküche geführt hat, bin ich oft vorbei und habe eben auch ganz wertvolle Gespräche kennt mit ihm führen, die was weit über die Musik und über den Kontrabass ausgegangen sind.
2: Wie würdest du Günther beschreiben als musikalischen Charakter, vielleicht auch so als weltoffenen Mensch, wie hast du ihn in Erinnerung?
3: Ja, sehr weltoffener Mensch, wie man sich für ganz viele Menschen wünschen könnte. hat stets die Ohren für alles Mögliche offen gehabt und ganz klar auch seinen, nicht nur musikalischen Standpunkt, sondern auch sozialen sehr, sehr vertreten, wenn man das so sagen kann.
2: Hast du auch als Koch erlebt oder in anderen Situationen? Ja.
3: Eben als Koch, sei es eben, wie vorher gesagt, beim Schlosswirt dort einmal, in Naturens Schloss Virtual, als das noch gewesen ist, und eben in der Straßenküche und auch privat ja, die Ehre gehabt, von seinen Kochkünste zu genießen, ja.
2: Hast du die Möglichkeit gehabt, Klaus, mit ihm gemeinsam zu musizieren? Was waren das für musikalische Momente der Interaktion? Wie hast du das in Erinnerung?
3: Miteinander auf der Bühne sind wir nie gestanden, aber wir haben privat eben damals auch mit der Vorbereitung für eben das Konservatorium haben wir zusammen Bach-Duett oder ja, Bach gespielt, die was man halt als Duett ein bisschen umarrangiert hat. Und ich habe auch die Ehre gehabt, wenn ich wichtige Konzerte gehabt habe oder dazu mal eben, wenn ich als Solist mit dem Tiroler Kammerorchester Instrumente gespielt habe, habe ich in der Vorbereitung auch ihm die Sachen könnt vorspielen und ihm seine konstruktive Kritik beim Kammerorchester Instrumente gespielt habe ich in der Vorbereitung auch ihm die Sachen könnt vorspielen und eben seine konstruktive Kritik praktisch

0: Für Unsicherheiten hat da die Gobe Cup jemand im Mental zu stärken, was aber nicht ausschließt, dass er deswegen nicht dächtig in seine Einsicht und in seine Tipps streng ist, weil er hat schon seine Haltung und seinen Standpunkt sehr vertreten, aber allem auf a sehr menschlicher Art und in einem Austausch, in einem Gespräch.
1: Hast du ein besonderes Musikstück in Erinnerung, das dir jetzt vielleicht spontan einfällt, das du mit ihm in Verbindung bringen könntest? Er hat ja diese 13-teilige Suite gemacht mit dem Peter Kowald oder auch anderes Material, wo du sagst, ja, mit diesem Stück kann ich besonders an Günther denken.
0: Ja, eigentlich mehr. Ich habe jetzt nicht die Titel von der 13-teiligen Suite mehr im Kopf, wie sie heißen. Ich habe die ganze CD öfters auf und niedergekocht und genossen. Mir ist auch eben der Live-Auftritt mit ihm, der schon mit Peter, der jetzt über 30 Jahre wahrscheinlich schon her ist, sehr geblieben. Kann mich sogar erinnern, da ist auch der Michel, hallo Löschmichel, neben mir gesessen und wir waren da, wie ich mich erinnern kann, sehr beeindruckt über die Art und Weise, wie er das Instrument gespielt hat und in einer Form, wie es mir bis dazu mal komplett unbekannt gewesen ist, auch die Techniken, die er verwendet hat und vor allem eben die geladene Energie, was die jetzt war, innerhalb eines kurzen Set von einer Dreiviertelstunde, was da alles passiert ist. Wie praktisch die Luft im Raum gestanden ist, wenn die zwei musiziert haben.

0: der so am Andersein da gestanden und mit der Energie, wie wir gespielt haben. Es war kein Posing, aber es war sehr viel Betrieb sozusagen auf der kleinen Bühne. Aber weil sie wirklich die Musik gelebt haben, während sie gespielt haben. Und das hat jetzt nichts mit Posing zu tun gehabt. Es hat sogar ein bisschen Eindruck gemacht, als wir sie vor sich einen Vorhang zugemacht hatten und einfach einmal für eine Dreiviertelstunde einfach extrem in die Kunst, ohne Rücksicht auf Verluste, eingetaucht sein.
1: Also Sie haben das sehr intensiv gelebt, sind in Ihre eigene Welt sozusagen eingetreten.
0: Genau, und hat uns als Publikum sozusagen daran teilhaben gelassen.
1: Ja, was bleibt dir jetzt als kurzes Fazit von Günther Pitscheider, natürlich ein Mensch, den du kennengelernt hast, der dich auch ein Stück des Weges begleitet hat, ein Vorbild für dich oder ein... Was
0: ja, ein sehr großes Vorbild und eben, wie gesagt, nicht allein auf die Musik reduziert, sondern ich habe in Günther schon sozusagen vor 25 Jahren schon das erste Mal kennt nach einer großen Operation im Krankenhaus besuchen. Und ich habe wenige Leute in meinem Leben kennengelernt, der was noch so viele Schicksalsschläge, Rückschläge, eben vor allem in seinem Fall in der Gesundheit, so die Kraft da gehabt, jetzt mal wieder aufstehen und neu zu kämpfen. Das ist unglaublich. Weil er ist ja jetzt nicht leider am Schluss jetzt krank gewesen und leider Gottes von uns gegangen, sondern der hat sehr lang ein sehr schwieriges Leben geführt und ein unmöglicher Kämpfer und schon leider, das ist ein großes Vorbild.

0: Günter Bitscheider und Peter Kowald. Of Mountains and Valleys, die Suite in 13 Parts.
1: Der Südtiroler Komponist Albert Mayer sagte über das Duo Kowald und Bitscheider:
0: Bei Kowald Bitscheiders Ministücken fallen Intensität und Dichte in Erfindung und Zusammenspiel nie ab. Der Hörer wird voll in den Bann der Musik geschlagen und kaum denkt er, aha, das wird also hier gespielt, ist das Stück zu Ende.

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1: Vom Hörensagen aus der CD Du Es, Günter Bitscheider Bass und Mitch Heinrich Voice, erschienen 2006. Es war ein kurzes Porträt über den Bassisten und Koch Günter Bitscheider, der am 11. August 2026 verstorben ist. Und auch der nächste Beitrag ist leider kein erfreulicher.
2: Am 2. September 2026 verstarb eine der größten Jazzsängerinnen unserer Zeit, Cassandra Wilson. Und seit ich mich persönlich mit Jazz befasse, gehört Cassandra Wilson zu einem wichtigen Bezugspunkt meines musikalischen Lebens. Ich kann mich gut erinnern, wie tief ihre Altstimme bei mir Eindruck hinterlassen hat, als ich sie zum ersten Mal hörte. Und ihre unverwechselbare Stimme brachte ihr 4 Grammy-Nominierungen und 2 Auszeichnungen als bestes Jazz-Vocal-Album ein. Die beiden Grammys erhielt sie 1997 für New Moon Daughter und 2009 für Loverly.

Strange Fruit ist der Opener von Wilsons Grammy-prämierten Album New Moon Daughter von 1997. Der von Billie Holiday bekannt gemachte und inhaltlich äußerst eindringliche Song gehört zu den persönlichsten Stücken des Repertoires von Billie Holiday. 1939 aufgenommen und er wird nur von wenigen Sängerinnen gesungen, da er wirklich schwierig ist. Cassandra Wilson aber gelingt es, dem Stück durch ihre Besetzung und das feinfühlige Arrangement eine ganz andere Klangfarbe zu verleihen.

Death Letter aus dem Album New Moon Daughter. Cassandra Wilson wurde am 4. Dezember 1955 in Jackson, Mississippi geboren und wuchs dort als Tochter eines Musikers und einer Lehrerin auf. Ihre musikalische Neugier zeigte sich bereits früh. Sie hörte Motown ebenso wie Miles Davis und Thelonious Monk. Im Alter von 6 Jahren begann sie Klavier zu lernen, später spielte sie Klarinette in Marching Bands. Während ihres Studiums sammelte sie erste Bühnenerfahrungen bei Auftritten, Cafés und mit verschiedenen Coverbands. Anfang der 80er Jahre wurde sie in New Orleans von einigen Größen des Jazz gefördert. Das führte dazu, dass sie anschließend nach New York City zog und sich Steve Colemans M-Bass Collective anschloss, dessen wichtigste Sängerin sie schließlich wurde.

Kulu, der Eröffnungstitel des Albums Anatomy of a Groove, herausgekommen 1992. Neben Cassandra Wilson sind auf dem Album noch zu hören Steve Coleman und Greg Ausby, Reggie Washington, Marvin Smitty Smith und Andy Meilen sowie David Gilmour. Cassandra Wilson gelang 1993 mit ihrem Blue Note Album Blue Light Till Dawn der internationale Durchbruch. Es ist ein außergewöhnliches und bis heute faszinierendes Album, auf dem ihre tiefe Verbundenheit mit dem Delta Blues besonders deutlich wird. Die Musik lebt von einer bewusst reduzierten, ungewöhnlichen Instrumentierung, die vor allem von akustischen Gitarren geprägt ist. Darunter Slide- und Steel-Gitarre und gerade diese sparsame Klanggestaltung lässt viel Raum für Wilsons charakteristische, warme Stimme und verleiht den Aufnahmen Intimität und Tiefe.

0: You Don't Know What Love Is, der bekannte Jazz-Standard in der wunderschönen Interpretation von Cassandra Wilson.
1: Und ich kann mich nicht erinnern, eine schönere Version jemals gehört zu haben. Das Spannende an dem Album ist, dass sie hier Blues, Jazz, Folk und Soul miteinander verbindet und besonders im Song Come On In My Kitchen zeigt sich dieser Stil sehr deutlich.

0: Cassandra Wilson klang wie der Süden, sagt der Pianist Jean-Baptiste zum Tod von Cassandra Wilson. Sie hatte eine unverwechselbare Stimmfarbe und Phrasierung und ihre Art, folkloristische Musik, Rhythm Blues, Musik der Diaspora mit experimentellen und populären Genres zu verweben, hatte einen enormen Einfluss auf mich. Sie klang wie der Süden. Ihr Erbe aus Mississippi war in allem, was sie tat, immer präsent, ganz gleich, wie weit sich ihre Kunst entwickelte.
1: Cassandra Wilson verstarb am 2. September 2026 und die Jazzwelt verneigt sich vor dieser außergewöhnlichen Sängerin und Musikerin.
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Marius Neset, Time to Live. Neset ist einer der ausdrucksstärksten Saxophonisten Europas. Das beweist diese Live-Aufnahme aus dem Jahr 2022 aus der Kulturarena in Bergen einmal mehr. Egal in welcher Besetzung, ob in seinem Quintett oder in Großbesetzungen, strahlt der Tenorsaxophonist Kraft und Energie aus. Welch ein musikalisches Juwel Marius Neset ist, ist in 7 Kompositionen und Arrangements auf dem aktuellen Album zu erleben. Vor allem aber die farbenreichen Arrangements seiner Kompositionen, die die Bergen Big Band kongenial umsetzt, sind fantastisch. Man hört, dass Marius Neset sowohl Erfahrung mit klassischen Ensembles, Big Bands und auch Blasorchestern hat und die Kontraste zwischen Solospots des Saxophons und der vollen Big Band sind atemberaubend. Eine weitere beachtliche Aufnahme des Norwegers.

0: And Time to Live aus Marius Nesets Album Time to Live.
1: Ja, das war's von uns. Danke fürs Dabeisein. Helga Blankenstein und Michael Lösch verabschieden sich. Mit uns im Studio waren Aaron Schrott, Grandiosa der Technik, und Christoph Bichler, Redaktion.
0: Und zum Abschluss noch ein Stück aus der CD der Woche, Time to Reflect.

0: Sie hörten die Nachtlichter auf Reise Tirol. 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